wieder. Hier ist die Junge Nacht der ARD. Leute, wusstet ihr, dass Alex Warren alle seine Songs für seine Frau schreibt? Ich meine, cute, aber wusste ich vorher nicht. Und Emerald Eyes heißt der aktuelle Track von ihm, das einfach smart grüne Augen bedeutet. Und seine Frau hat grüne Augen.

0: Junge Nachtkollegin Anna Braun, ey, die hat ein Buch dabei für alle von euch, die schon mal einen wichtigen Menschen in ihrem Leben verloren haben. Anna kann das selbst gut beurteilen. Sie hat selber vor 2,5 Jahren ihren Vater verloren, ne?
1: Ich habe mich noch nie so gesehen und so verstanden gefühlt wie mit diesem Buch.
0: Das Buch heißt "Und es wird trotzdem wieder Sommer werden", geschrieben von Sebastian Becker. Anna, warum konntest du mit dem Buch so relaten?
1: Ja, direkt im ersten Kapitel, da beschreibt er metaphorisch, wie die Trauer bei ihm in seine Wohnung eingezogen ist und sie sein Leben in der ersten Zeit einfach komplett eingenommen hat. Er schreibt, sie nahm mir die Worte, machte alles um mich herum still. Und das ist so. Für dich bleibt in dem Moment wirklich einfach die Welt stehen.
0: Ha, der Autor schreibt ja im Buch auch über den Verlust von seinem Vater. Ist also sehr traurig, oder?
1: Jein, würde ich sagen, weil es eben nicht nur um die Trauer geht, sondern auch generell um die Liebe zu seinem Vater. Er erzählt von gemeinsamen Erlebnissen, davon, was für ein Mensch sein Vater war und dass er ganz oft bunte Socken getragen hat zum Beispiel. Und das war einfach super schön zu lesen.
0: Okay. Und es wird trotzdem wieder Sommer werden. So heißt das neue Buch von Sebastian Becker und dafür gibt es eine dicke Empfehlung von Anna Braun aus dem Junge Nacht Team.

0: Halb drei, die junge Nacht, wir schauen auf die Straßen. Verzeihung, A1 Osnabrück Richtung Bremen ist zwischen Vechta und Kloppenburg. Wegen Brückenarbeiten bis 5 Uhr in beiden Richtungen noch gesperrt. Keine Sorge, Umleitung ist da eingerichtet. A1 Lübeck Richtung Hamburg ist zwischen Kreuz Hamburg Ost und Dreieck Norderelbe wegen Bauarbeiten auch noch bis ca. 5 Uhr gesperrt. Die A8 Salzburg Richtung München ist zwischen Rohrdorf und Rosenheim wegen Brückenarbeiten bis ca. 5 Uhr noch gesperrt. Die A23 Heide Richtung Hamburg ist zwischen Heide West und Heide Süd wegen Überflutungen gesperrt. Und die A40 Duisburg Richtung Essen ist zwischen Mülheim-Winkhausen und Mülheim-Heißen in beiden Richtungen noch bis 5 Uhr gesperrt. Da wird ein neues Brückenteil eingehoben. That's it!
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0: Mit Sebastian Röpke natürlich auch mit euch. Nummer hier in Studio ist die 0221 567 89111. Wie immer mit der Frage an euch, noch wach oder schon wach? Und hier im Radio gibt es für euch jetzt erstmal Stella Lefty mit Boston. Und Stella Lefty liebe ich, weil die ist einfach entspannt. Also ich glaube, wenn man mit der befreundet wäre, dann ist man so 20% weniger Cortisol im Körper.

Die junge Nacht der ARD. Ey, ich war die Tage so stolz. Eine Hörerin schrieb mir, hey, ich habe deinen Song bei euch gehört. Ich finde den einfach nicht. Und ich war so, okay, alles klar, leg los. Und sie war so, ja, da singen so Frauen und dann rappt ein Typ und dann rappt ein Typ aber noch auf Deutsch. Und ich so, alles klar, ich weiß sofort, was du meinst. Und zwar ist das H, der wird A-I-T-C-H geschrieben, aber eigentlich ist das H, das englische H, gemeint. Das ist nämlich sein Spitzname, weil er nämlich Henry oder so heißt. Schon wieder vergessen. Auf jeden Fall fängt sein Name mit H an und deswegen nennen seine Freunde ihn H. Ja, der hat Ring My Bell. Den Track sich genommen und drauf gerappt und dann gibt's jetzt nämlich R&B Ring My Bell German Remix. Da ist nämlich jetzt noch der deutsche Rapper Billa Joe mit draufgekommen und diesen Track, wo hat sie gehört und sich gefragt, wie heißt der? Ja, jetzt wisst ihr es.

8 der ARD. Am Montag mit dem Sebo und auch mit euch. Der Rico hat geschrieben: Hi Rico hier, ich bin noch wach, bin Schichtleiter bei Meckes, gerade auf dem Weg nach Hause. Fun Fact, ich fahre arbeitstechnisch durch 3 Bundesländer, wohne im Dreiländereck, Sachsen, Thüringen und Bayern. Hä, wie spannend, Rico.

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1: Um 3 Uhr mit Stefan Eferts. Nach mehreren Angriffen der Iran-nahen Houthi-Miliz auf Saudi-Arabien haben die Außenminister beider Länder Beratungen aufgenommen. Man wolle über die jüngste Eskalation sprechen und Spannungen abbauen, meldete die staatliche saudische Nachrichtenagentur. Es ist der erste öffentlich bekannte Kontakt der beiden Politiker seit den schweren Angriffen auf den Flughafen Riad. Dabei waren insgesamt mindestens 15 Menschen getötet und über 300 verletzt worden. US-Senatoren aus beiden Parteien kritisieren den von Präsident Trump geplanten Import von russischem Diesel. Das sei rechtswidrig, heißt es in einem Schreiben von 7 Senatoren der Republikaner und der Demokraten. Der Kongress habe vor 4 Jahren russische Energieimporte untersagt, damit die USA nicht Russlands Krieg gegen die Ukraine mitfinanzierten. Die Regierung müsse ihren Kurs umgehend korrigieren. Die Linke fordert ein Verbot von Zwangsräumungen, wenn Mieter danach obdachlos würden. Das sagt der Parteichef Pantisano in der Neuen Osnabrücker Zeitung. Aus der Nachrichtenredaktion Kevin Frisch.
2: Wohnen sei ein Menschenrecht, sagt der Linken-Chef. Niemand dürfe auf die Straße gesetzt werden, ohne dass bezahlbarer Ersatz bereitsteht, so Pantisano. Wohnungen seien nicht dazu da, Menschen mit immer höheren Mieten auszupressen. Hintergrund ist der Fall der 87-jährigen Marie Carmen in Spanien. Sie war unter Polizeieinsatz aus der Wohnung geholt worden, in der sie seit 70 Jahren gelebt hatte. Kurz danach starb sie im Krankenhaus. Der Fall war in Spanien zum Auslöser des Kampfes für bezahlbaren Wohnraum geworden.
1: In der Union wächst der Widerstand gegen eine Zuckersteuer. 9 Landesagrarminister von CDU und CSU haben einen Protestbrief an Bundeskanzler Merz geschickt. Statt einer Steuer wollen sie Aufklärung, Ernährungsbildung und Eigenverantwortung. Es gebe keine Belege dafür, dass eine Zuckersteuer beim Kampf gegen Übergewicht helfe, so die Agrarminister. Der SC Freiburg ist neuer Tabellenführer der Fußball-Bundesliga. Die Badener besiegten Schalke mit 2:1. Freiburgs Trainer Julian Schuster lobte auf der Pressekonferenz nach dem Spiel die Moral seiner Mannschaft, die trotz Unterzahl in der letzten halben Stunde gewann.
3: Die Erfahrung als Team gemacht zu haben, in Unterzahl ein Spiel gewinnen zu können, in Unterzahl auch so pressen zu können, das ist eine viel wichtigere und größere Tatsache als das, was die Tabelle zeigt.
1: Im zweiten Sonntagsspiel hat Köln gegen Mönchengladbach 2:1 gewonnen. Das Wetter in Deutschland. Im Norden letzte Schauer, sonst meist trocken, später teils neblig, Tiefstwerte 8 bis 1 Grad, örtlich Bodenfrost. Tagsüber freundlich, im Norden und Osten vereinzelt Schauer. Böiger Wind nur noch an der Ostsee, Höchstwerte 12 bis 19 Grad. Am Dienstag im Süden noch länger freundlich, im Norden dichte Wolken, etwas Regen, 14 bis 20 Grad. Die Zeit, gleich 3:03 Uhr.
4: Die junge Nacht, wir schauen auf die Straßen. A1 Osnabrück Richtung Bremen ist zwischen Vechta und Kloppenburg. Wegen Brückenarbeiten noch bis 5 Uhr in beiden Richtungen gesperrt. Eine Umleitung ist aber eingerichtet. A1 Lübeck Richtung Hamburg ist zwischen Kreuz Hamburg Ost und Dreieck Norderelbe wegen Bauarbeiten noch bis ca. 5 Uhr gesperrt. Eine Umleitung auch hier eingerichtet. Die A8 Salzburg Richtung München ist zwischen Rohrdorf und Rosenheim wegen Brückenarbeiten noch bis ca. 5 Uhr gesperrt. Die A23 Heide Richtung Hamburg ist zwischen Heide West und Heide Süd wegen einer Überflutung gerade gesperrt. Und die A40 Duisburg Richtung Essen ist zwischen Mülheim-Winkhausen und Mülheim-Heißen in beiden Richtungen bis 5 Uhr gesperrt. Da wird ein neues Brückenteil eingehoben. That's it!
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4: Mit Sebastian Röpke und natürlich auch mit euch, Leute. Nummer hier ins Studio ist die 0221 567 89111. Ja, wie immer ein bisschen auch mit der Frage, seid ihr noch oder seid ihr schon wach? Sonja hat sich reingeschrieben. Wow, das ist neu. Hat sich reingemeldet und hat geschrieben. So, hi, ich bin wieder wach. Oh, das klingt nicht gut. Und höre euch akut jeden Morgen beim Duschen in Südkorea. Grüße aus Busan. Ja, Grüße zurück an dich, Sonja. Was heißt denn akut jeden Morgen? Ich hoffe, einfach regelmäßig mit viel Freude. Das ist Teddy Swims, ich bin der Sebo. Hi!

0: Blackpink, Jump, hier ist die junge Nacht der ARD. Leute, wenn man das Thema Tod irgendwo in einer Freundesecke anspricht, ist immer direkt so, musst du mit so einem Downer anfangen? Ja, in Deutschland ist das ja oft ein Thema. Um das wir dann doch vielleicht hier oder da den Bogen drum machen, um das nicht irgendwie, na, das ist schwierig, ja. In anderen Ländern wird es aber richtig gefeiert. Zum Beispiel in Japan. Junge Nachtreporterin Nerusha Kalafi, du sagst, es gibt so ein richtiges Familienfest, wo die Toten auch gefeiert werden?
1: Yes, Obon heißt das Ganze. Das ist ein buddhistisch geprägtes Fest und gehört zu den wichtigsten Festen in Japan. Gefeiert wird meistens Mitte August und da glaubt man, dass die Seelen der Verstorbenen in dieser Zeit nach Hause kommen und ihre Familien besuchen.
0: Okay, wie kann ich mir das genau vorstellen?
1: Also die Seelen werden quasi empfangen mit ganz viel Licht auch. Also die Familien stellen Laternen auf oder zünden kleine Feuer vor ihren Häusern an, damit die Seelen den Weg nach Hause erstmal finden können. Viele fahren dafür extra in ihre Heimat, besuchen die Gräber ihrer Angehörigen und kommen richtig zusammen.
0: Boah, das klingt irgendwie schön. Ist das dann eher traurig oder weil es ein Fest ist, wird irgendwie auch gefeiert?
1: Ja, tatsächlich ist die Stimmung oft ziemlich fröhlich. Es gibt Musik, Essen und traditionelle Tänze, die Bon Odori heißen. Und am Ende des Festes, also nach ungefähr 3 Tagen, werden die Seelen wieder verabschiedet. An manchen Orten lässt man dafür leuchtende Laternen auf Flüssen treiben, die ihnen den Rückweg zeigen sollen. In Kyoto werden dafür sogar riesige Feuer auf den Bergen gezündet.
0: Ach, klingt total schön. Ja, wir in Deutschland machen ums Thema Toten einen Bogen. Und in Japan sagt man sich, nö, wenn wir es machen, dann auch schon so richtig.

Willkommen der Juju und Raff Kammerer hier in der Jungen Nacht der ARD am Montag. Und der Sebastian hat sich reingemeldet über die 0221 567 89111 und schreibt: Ich bin auch wieder am Start, da ich eine Nachtschicht auf dem Bus sitze und für mich ist noch Sonntag. Erst nach dem Schlafen ist Montag. Wie sieht das bei dir aus? Ja, ich fühle das sehr. Für mich ist auch einfach noch Sonntagabend. Lol.

0: Halb vier, die junge Nacht. Wir schauen auf die Straßen. A1 Osnabrück Richtung Bremen ist zwischen Vechta und Kloppenburg wegen Brückenarbeiten bis 5 Uhr in beiden Richtungen gesperrt. Eine Umleitung ist aber eingerichtet. A1 Lübeck Richtung Hamburg ist zwischen Kreuz Hamburg Ost und Dreieck Norderelbe wegen Bauarbeiten auch noch bis ca. 5 Uhr gesperrt. Auch hier gibt's eine Umleitung. A8 Salzburg Richtung München ist zwischen Rohrdorf und Rosenheim wegen Brückenarbeiten bis ca. 5 Uhr noch gesperrt. Die A23 Heide Richtung Hamburg ist zwischen Heide West und Heide Süd wegen Überflutungen noch gesperrt. Und die A40 Duisburg Richtung Essen zwischen Mülheim-Winkhausen und Mülheim-Heißen in beiden Richtungen noch bis 5 Uhr gesperrt. Da wird ein neues Brückenteil eingehoben. Könnte mich auch jemand einheben, bitte? That's it.
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0: Ja, hab grad gehört, die brauchen da mehr als eine Person für, wenn ich irgendwo reingehoben werden soll. Naja, schade. Der Sebo hier, hi. Und der Jeffrey ist auch mit dabei, hat sich reingemeldet über die 0221 567 89111. Schreibt, guten Morgen, Sebo. Ich bin schon wieder wach und seit 1 Uhr auf dem Weg zur Arbeit von Bielefeld nach Senftenberg. Vielen Dank, dass du uns so gut durch die Nacht begleitest. Grüße, Jeffrey. Ja, Grüße zurück an dich, Jeffrey. Bielefeld, ja, ich komme ja aus Minden gebürtig. Das ist ja schon da so in der Nähe. Ich grüße dich. Nach Ostwestfalen-Lippe mit Schabusi.

0: Bunt mit seinem Überhit Trippin. Hier ist die Junge Nacht der ARD am Montag. Leute, jemanden vermissen, der gestorben ist, ne? Das ist immer ein schwieriges Thema. Wir haben jetzt letzte Woche sehr viel drüber gesprochen. Deswegen finden diese Themen hier auch immer noch mal wieder statt. Und es geht auch Schauspieler Andrew Garfield genauso. Den kennt ihr übrigens als Spider-Man, falls ihr euch überlegt, Andrew Garfield, alles klar. Ja, der hat 2019 seine Mutter an Krebs verloren und der sagt, es ist natürlich okay, jemanden zu vermissen, auch nach dieser ganzen Zeit noch.
1: It's actually kind of okay to miss somebody.
0: Ja, für ihn ist vermissen nämlich was Schönes.
1: It's kind of a gift. It's kind of a lovely thing to feel. Because it means you really loved somebody when you miss them.
0: Ja, weil er sagt, das bedeutet halt auch, dass man die Person schon krass geliebt hat. Generell ist es richtig schön, wie er auf das Thema schaut.
1: I hope this grief stays with me. Because it's all the unexpressed love that I didn't get to tell her.
0: Ja, er sagt, er hofft, dass die Trauer bleibt, weil das all die Liebe ist, die man der Person ja auch nicht mehr geben kann. Aber es ist auch ein guter Reminder an uns alle, ja, in der nächsten Zeit vielleicht einfach mal die lieben Menschen in unserem Leben, ja, einfach denen noch sagen, hey, ich find's cool und ich mag dich, dass du da bist und Kussi Bussi und ich hab dich lieb, weil, you never know, ne?

Leute, Leute, stoppt die Hochzeit, stoppt die Hochzeit, stoppt sie. Das singt jedenfalls Ash, Stop the Wedding, ganz frisch hier auf der Playlist der Jungen nach der ARD. Geht allerdings um die Ehe davor, jetzt ist sie gerade happy, keine Sorge.

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1: Um 4 Uhr mit Stefan Eferts. Die Spitzen der CDU beraten heute in Berlin den zweiten Tag über den künftigen Kurs der Partei. Dabei soll unter anderem geklärt werden, wie die CDU-Volkspartei bleibt und wie sie künftig mit der AfD umgehen will. Aus Berlin, Birte Sönnigsen.
2: Einig scheint die CDU-Führung zu sein, dass sie sich in Zukunft mehr um die Alltagsprobleme der Menschen kümmern will. Die CDU-Führung arbeitet an einem konkreten Plan, wie die Menschen im Alltag entlastet werden könnten. Davon muss sie dann aber noch die Koalitionspartner überzeugen. CSU und vor allem die SPD, die gerade selbst im Umfragetief hängt. Das dürfte die Zusammenarbeit in der Koalition nicht leichter machen, wo ohnehin noch die großen Reformen, Rente, Pflege, Gesundheit und der Haushalt warten.
1: Nach mehreren Angriffen der Iran-nahen Houthi-Miliz auf Saudi-Arabien haben die Außenminister beider Länder Beratungen aufgenommen. Man wolle über die jüngste Eskalation sprechen und Spannungen abbauen, schreibt die staatliche saudische Nachrichtenagentur. Es ist der erste öffentlich bekannte Kontakt der beiden Außenminister seit den schweren Angriffen auf den Flughafen Riad. Dabei waren insgesamt mindestens 15 Menschen getötet und über 300 verletzt worden. Der kanadische Regierungschef Carney hat die Dieselvereinbarung von US-Präsident Trump mit Russland scharf kritisiert. So könne man keinen Frieden in Europa schaffen, sagte Carney in einem Telefonat mit dem ukrainischen Präsidenten Selenskyj. Mit den Einnahmen könne Russland seinen Krieg gegen die Ukraine finanzieren. In einem weiteren Telefonat mit US-Präsident Trump lobte Carney dessen ausgerufene Energiewaffenruhe zwischen Russland und der Ukraine. Carney bot Trump außerdem an, kanadische Öl- und Dieselexporte in die USA auszuweiten. Papst Leo muss ins Krankenhaus. In seiner Lunge sei ein Knoten entdeckt worden, der operiert werden muss, sagte das Oberhaupt der katholischen Kirche im Vatikan. Aus Rom berichtet Anna Giordano.
3: Bislang galt Leo XIV. Als eher sportlicher Papst, der sich unter anderem mit Tennis und Schwimmen fit gehalten hat. In seiner Wohnung im Apostolischen Palast soll sich auch ein Fitnessstudio befinden. Es kam also überraschend für viele Gläubige, als Leo XIV. Gestern beim Angelusgebet eine bevorstehende Operation angekündigt hat. Er sei dem Rat der Ärzte gefolgt und werde den Eingriff schon in den kommenden Tagen durchführen lassen. Im November hat Leo XIV. Eine fast zweiwöchige Reise nach Uruguay, Argentinien und Peru geplant. Auf dem Petersplatz hat er gestern angedeutet, dass er diese trotz der Umstände durchführen wird.
1: Das Wetter in Deutschland in der Früh teilweise neblig oder wolkig, dann wird es freundlich mit Wolken und Sonne im Wechsel. Im Norden und Osten vereinzelt Schauer. Höchstwerte 12 bis 19 Grad, böiger Wind nur noch an der Ostsee. Die Zeit, gleich ist es 4.03 Uhr.
4: Die junge Nacht, wir schauen auf die Straßen. A1 Osnabrück Richtung Bremen ist zwischen Vechta und Kloppenburg wegen Brückenarbeiten noch bis 5 Uhr in beiden Richtungen gesperrt. Keine Sorge, eine Umleitung ist eingerichtet. A1 Lübeck Richtung Hamburg ist zwischen Kreuz Hamburg Ost und Dreieck Norderelbe wegen Bauarbeiten noch bis ca. 5 Uhr gesperrt. Auch hier gibt es eine Umleitung. Die A5 Karlsruhe Richtung Basel zwischen Dreieck Weil am Rhein und Grenzübergang Weil am Rhein Basel. Da ist 1 Kilometer LKW-Stau. Die A23 Heide Richtung Hamburg ist zwischen Heide West und Heide Süd wegen einer Überflutung gesperrt und die A40 Duisburg Richtung Essen ist zwischen Mülheim-Winkhausen und Mülheim-Heißen in beiden Richtungen noch bis 5 Uhr gesperrt. Da wird ein neues Brückenteil eingehoben. That's it!
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4: Mit Sebastian Röpke, natürlich auch mit euch, Leute. Nummer hier im Studio ist die 0221 567 89111. Da hat der Benno sich gemeldet und er nennt sich Benno Bongiorno. Ja, Bongiorno, Benno. Er schreibt, guten Morgen. Also ich bin seit 23 Uhr wach und auf dem Weg von Biesenthal in Brandenburg nach Mönchengladbach in NRW. Ja, und ihr seid mein Begleiter. Ey, super gerne. Cool, dass du dabei bist, Benno. Leute, willkommen in euer Montag jetzt mit Nico Santos, Way of Light. Der Sibus, hi.

0: Gleich 4:15, ihr hört die junge Nacht der ARD und das am Montag. Leute, wenn man über das Thema Tod spricht, ist immer ein richtiger Downer und ich finde auch so ein bisschen, ja, weiß ich nicht, das Thema hat einfach schon auch ein schlechtes Image, oder? Also vor allen Dingen bei uns in Deutschland, würde ich einfach mal sagen. Junge Nachtreporterin Nusha Khalafi, du hast mal geguckt, wie das woanders ist. Ich weiß zum Beispiel aus diesem James-Bond-Film, dass das in Mexiko zum Beispiel genau das Gegenteil ist. Da ist dann immer alles sehr bunt, die schminken sich auch Totenköpfe und so, ne?
1: Jetzt, du meinst den Dia de los Muertos, also den Tag der Toten, den gibt's einmal im Jahr Ende Oktober, Anfang November, unabhängig vom Todestag. Und dabei stellt man sich vor, dass die Verstorbenen in dieser Zeit nochmal zu ihren Familien zurückkommen.
0: Okay, und da werden ja auch die Friedhöfe immer total bunt dekoriert und es wird auch richtig gefeiert, oder?
1: Ja, voll. Und da kommen auch noch Freunde und Familie zusammen und essen und feiern. Und darüber habe ich auch mit Martin gesprochen. Der ist in Mexiko aufgewachsen und seine Familie baut jedes Jahr eine Ofrenda auf, also einen Altar für seinen verstorbenen Papa. Und den haben sie sogar richtig personalisiert.
2: So eine Mischung aus den klassischen Sachen, also immer Mole und Tamales. Aus Mexiko ist dann immer Tequila da. Und dann aber auch so Sachen, die mein Papa einfach gern mochte. Mein Papa war Kölner. Dann gibt es immer einen Kölsch, eine Linsensuppe und dann gibt es ganz viele Süßigkeiten, weil mein Vater halt einfach sehr gerne Süßes gegessen hat.
0: Alle Väter das Gleiche auch, ne? Die stehen alle auf Süßkram. Ja, irgendwie schön, dass die Person nicht einfach für immer weg ist, sondern jedes Jahr zu Besuch kommt oder ja, vielleicht macht es das Loslassen dann auch einfacher, oder?
1: Voll. Und Martin hat mir auch erzählt, dass die Beziehung zum Tod dann auch einfach eine ganz andere ist.
2: Der Tod hat in Mexiko ganz viele verschiedene Namen, die immer auch so ein bisschen spöttisch sind. Es gehört so ganz normal auch dazu, auch schon als Kind, dass man halt auch über den Tod spricht und spöttelt und lacht.
1: Und Mexiko ist nicht das einzige Land, das so bewusst mit dem Tod umgeht. In Japan gibt es das auch.
0: Ja, in Japan gibt es das auch. Da haben wir vorhin schon drüber gesprochen. Da wird es auch eher fröhlicher angegangen, das Ganze. Was ist denn mit uns Kartoffeln los, dass wir das Thema Tod so traurig sehen? Ja gut, aber ist halt so, ne? Also ich weiß noch, also meine Oma hat immer gesagt, zu meiner Beerdigung kommt ihr bitte alle in bunten Klamotten. Ist dann auch nicht passiert, wenn wir ehrlich sind. Naja. So, Giant Rooks, jetzt gibt's für euch Slow Dance for a Minute. In dem Track geht's darum, dass man halt ja mal kurz einmal so ein bisschen Klammerblues zusammen tanzen möchte, um den Moment festzuhalten. Ja, wissen beide Seiten, ist nicht möglich, aber versuchen kann man's ja mal. Slow Dance for a Minute, die Giant Rooks hier in der Jungnacht.

Die junge Nacht der ARD am Montag und junge Nachthörerin Laura Sophie, die muss noch bis 6. Worky, ich habe schon ein bisschen früher Feierabend. Ich so, haha. Und sie so, tja, du hast eine Stunde früher Feierabend, dafür bin ich dann 3 Wochen Urlaubi. Ja, Laura Sophie, du hast gewonnen. Leute, Adela mit Ain't in L.A. gibt's jetzt für euch. Geht darum, dass man ja nicht zwingend in Los Angeles leben muss, um erfolgreich zu sein als Musikerin. Ja, ist so ein Klischee in der Musikbranche. Ne? Also entweder, ich meine, in Deutschland ist genau das Gleiche, da heißt es aber immer Berlin.

0: Halb fünf, die junge Nacht. Wir schauen auf die Straßen. A1 Osnabrück Richtung Bremen ist zwischen Vechta und Kloppenburg wegen Brückenarbeiten noch bis 5 Uhr in beiden Richtungen gesperrt. Eine Umleitung ist aber eingerichtet. Die A1 Lübeck Richtung Hamburg ist zwischen Kreuz Hamburg Ost und Dreieck Norderelbe wegen Bauarbeiten noch bis ca. 5 Uhr gesperrt. Auch hier gibt es eine Umleitung. Die A5 Karlsruhe Richtung Basel ist zwischen Dreieck Weil am Rhein und Grenzübergang Weil am Rhein Basel nicht gesperrt, sondern da gibt es 1 Kilometer LKW-Stau. Die A23 Heide Richtung Hamburg ist zwischen Heide West und Heide Süd wegen einer Überflutung gesperrt. Die A24 Hamburg Richtung Berlin ist zwischen Neuruppin und Neuruppin Süd nach einem Unfall gerade dicht. Und die A40 Duisburg Richtung Essen ist zwischen Mülheim-Winkhausen und Mülheim-Heißen in beiden Richtungen bis 5 Uhr gesperrt. Da wird ein neues Brückenteil eingehoben. That's it!
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0: Mit Sebastian Röpke, hello, cool, dass ihr dabei seid. Willkommen in eurem Montag. Ja, dass dieses Brückenteil da eingehoben werden muss, ne, das beschäftigt mich schon die komplette Nacht über, wo ich mir denke, wie kann ich mir das eigentlich vorstellen? Und ich möchte auch irgendwo mal reingehoben werden. Mit so einer Sänfte wäre geil.

0: Die junge Nacht der ARD und das am Montag, Leute. Na, wie ist alles bei euch? Habt ihr auch im Freundeskreis jemanden, der so ein Tier wahnsinnig gut nachmachen kann? Weil ich finde das immer so völlig beeindruckend, wenn jemand sagt so, ja, nee, ich kann einen sterbenden Schwan oder irgendwie sowas. Und dann macht die Person das vor und du bist so, oh, ja, klang halt genauso. Wirklich genauso. Aber dass man dann sagt, hey, geh doch damit ins Fernsehen. Das ist ja schon so der Next Step. Und wenn du dann im Fernsehen landest, dann sollte es, finde ich, auch echt gut klingen. Weil vielleicht im ZDF-Fernsehgarten mit dem Typ, der da jetzt Möwen nachgemacht hat, nicht ganz der Fall.
1: Wir haben Möwenarten vorbereitet.
2: Lachmöwe klingt da so ganz anders.
1: Ja, ja, genau.
2: So ein Partnerkontakt.
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Gleich 4.48 Uhr, ihr hört die junge Nacht der ARD und das am Montag. Neue Woche, wir haben gemeinsam die Schutzfolie von dieser Woche abgezogen. Leute, jetzt neue Musik von Miley Cyrus, Song heißt Buzz Persuades. Ja, so wird auch das Album heißen oder das Album heißt auch so und übersetzt Buzz verführt oder der Buzz überzeugt. Ja, und dass Miley jetzt nur noch Miley heißt und nicht mehr Miley Cyrus, hat übrigens nichts mit dem Streit mit ihrem Dad zu tun, wie ich schon vermutet hat. Nee, er hat bei Insta geschrieben, ist alles in Ordnung, es gibt keinen Familienstreit mehr. Dann sind wir beruhigt. Let's go.

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1: Um 5 Uhr mit Stefan Eferts. Die Spitzen der CDU beraten heute in Berlin den zweiten Tag über den künftigen Kurs der Partei. Dabei soll unter anderem geklärt werden, wie die CDU Volkspartei bleibt und wie sie künftig mit der AfD umgehen will. Aus Berlin Birte Sönnigsen.
2: Einig scheint die CDU-Führung zu sein, dass sie sich in Zukunft mehr um die Alltagsprobleme der Menschen kümmern will. Die CDU-Führung arbeitet an einem konkreten Plan, wie die Menschen im Alltag entlastet werden könnten. Davon muss sie dann aber noch die Koalitionspartner überzeugen. CSU und vor allem die SPD, die gerade selbst im Umfragetief hängt. Das dürfte die Zusammenarbeit in der Koalition nicht leichter machen, wo ohnehin noch die großen Reformen, Rente, Pflege, Gesundheit und der Haushalt warten.
1: Rund 1,4 Millionen Menschen haben mindestens 5 Jahre lang Grundsicherung bezogen. Das sind etwa 40% derer, die die staatliche Unterstützung beziehen. Das geht aus einer Datenauswertung der Bundesagentur für Arbeit hervor, die die AfD im Bundestag angefragt hat. AfD-Arbeitsmarktpolitiker Springer bekräftigte die Forderung seiner Partei nach 15 Stunden gemeinnütziger Bürgerarbeit pro Woche für alle Erwerbsfähigen, die länger als 6 Monate staatliche Leistungen beziehen. Die Linke fordert ein Verbot von Zwangsräumungen, wenn Mieter danach obdachlos würden. Das sagte Parteichef Pantisano in der Neuen Osnabrücker Zeitung. Aus der Nachrichtenredaktion Kevin Frisch.
3: Wohnen sei ein Menschenrecht, sagt der linken Chef. Niemand dürfe auf die Straße gesetzt werden, ohne dass bezahlbarer Ersatz bereitsteht, so Pantisano. Wohnungen seien nicht dazu da, Menschen mit immer höheren Mieten auszupressen. Hintergrund ist der Fall der 87-jährigen Mari Carmen in Spanien. Sie war unter Polizeieinsatz aus der Wohnung geholt worden, in der sie seit 70 Jahren gelebt hatte. Kurz danach starb sie im Krankenhaus. Der Fall war in Spanien zum Auslöser des Kampfes für bezahlbaren Wohnraum geworden.
1: Die EU-Außenbeauftragte Kallas hat vor Ölkatastrophen an den europäischen Küsten durch die russische Schattenflotte gewarnt. Die Schiffe seien oft alt, schlecht gewartet und unzureichend versichert, sagte Kallas dem Redaktionsnetzwerk Deutschland. Zudem diene die Flotte der Finanzierung des russischen Krieges gegen die Ukraine. Am meisten Druck auf Russland erzeuge man durch diplomatische Maßnahmen. So hätten afrikanische Länder auf Bitten der EU hunderte russische Schiffe aus ihren Registern gestrichen. Der Verlust der Flagge mache Geschäfte schwieriger. Das waren die Nachrichten. Das Wetter in Deutschland, in der Früh noch teilweise neblig oder wolkig, dann wird es freundlicher mit Sonne und Wolken im Wechsel, im Norden und Osten vereinzelt Schauer. Böiger Wind nur noch an der Ostsee, Höchstwerte 12 bis 19 Grad. Morgen im Süden länger freundlich, im Norden dichte Wolken und etwas Regen, 14 bis 20 Grad. Die Zeit, 5:03 Uhr.
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0: Benji und Tina sind hier, hallo.
1: Hallo, schönen Montag.
0: Und wir gehen rein in die neue Woche.
1: Ja, rein da.
0: Mit dem Köpfer quasi. Einmal zack, Plansch.
1: Ja, und hoffentlich macht man keinen Bauchklatscher.
0: Nee, den machen wir nicht. Dafür sorgen wir, dass die Musik euch vom Bauchklatscher fernhält quasi. So, um es mal in die metaphorische Ebene reinzuholen.
1: Ihr schwimmt gut rein.
0: Ja, genau. Ich bin jetzt nach der Frankfurter Buchmesse, bin ich wieder, kurz habe ich meine Deutschleistungskurs-Erkenntnisse wieder hochgeholt jetzt.
1: Ja. Ja. Ja, dann sag mal, was ist No Broke Boys? Was ist das für eine literarische Form hier?
0: Ich möchte keine gebrochenen Männer haben.
1: Alliteration wollte ich hören.
0: Ach so.
1: Okay. So viel zu Deutschleistungskurs.

0: Es ist 5.37 Uhr am Montagmorgen. Hallo zusammen.
1: Hallo, ja. Wir sind zurück aus dem Wochenende und wir haben gerade festgestellt, Benji hat am Wochenende Aura verloren und ich habe eine Sucht entwickelt.
0: Super.
1: Erfolgreiches Wochenende.
0: Das ist ein tolles Wochenende. Erzähl, was hast du für eine Sucht entwickelt zuerst?
1: Es gibt doch gerade dieses Ding, was so trendet, was man kaufen kann, was so Sudoku ist, aber mit Mordfällen.
0: Ah,
1: hast du dieses Buch?
0: Modoku? Nee, wie heißt das?
1: Ja, ja, und es gibt es aber auch von anderen Leuten, aber genau dieses Buch.
0: Ja, okay.
1: Ich habe es angefangen und ich bin in eine Sucht gefallen. Ich habe, ich glaube,
0: so
1: 55 von 80 Rätseln am Wochenende gelöst und ich habe am Sonntag nichts gemacht.
0: Was?
1: Nichts gemacht, außer essen und diese Fälle zu lösen.
0: Kannst du das mal morgen mitbringen?
1: Kann ich machen.
0: Wie
1: aber
0: schnell
1: es
0: ist das gespielt?
1: Also die ersten sind einfach, aber mittlerweile brauche ich für ein Rätsel schon so gute halbe, dreiviertel Stunde.
0: Könnte man das erste im Radio spielen? Also so ist das, oder muss man da was sehen?
1: Da muss man schon gucken. Da geht es ja um Räume und dann musst du sehen, wer steht auf dem Teppich und so.
0: Okay, dann ist es wahrscheinlich eher schlecht hier morgens. Mhm.
1: Jetzt erzähl, wie hast du Aura verloren?
0: Ich bin E-Scooter gefahren. Wirklich, ich finde, es gibt nichts, was so scheiße aussieht, wie wenn du auf dem E-Scooter sitzt. Minus Aura des Todes, weil die Bahn war so voll, dass ich gesagt habe, nee, stelle ich mich rein, habe ich einen E-Scooter genommen.
1: Und dann ich glaube auch, je größer man ist, und du bist ja relativ groß, desto
0: ja.
1: peinlicher das Bild.
0: Und ich hatte mir extra so ein Fit angezogen, wo ich sagte, sieht cool aus, so, ne? Und dann stehe ich da auf diesem
1: E-Scooter. Und dann kommst du E-Scooter. Auf den E-Scooter an.
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0: Martina.
1: Ja?
2: Ich habe hier eine Flöte mitgebracht heute Morgen.
1: Oh.
2: Warte, Moment.
1: Schlechtester Witz wirklich seit meinem Vater am Wochenende.
2: Flöt euch mal einen heute Morgen, Leute.
1: Kannst du auch singen?
2: Ja, klar, guck. You so fucking precious.

0: Hey Leute, hier ist das Ding.
1: Guten Morgen.
0: Es ist wirklich großartig, dass ihr dabei seid.
1: Ja, und am Freitag haben wir ja hier die ganze Sendung lang Wenn ich du wäre gespielt. Mhm. Und dabei kam dieser fantastische Opener zustande mit deiner engelsgleichen Stimme. Also quasi damit, wo wir immer nach den Nachrichten die Sendung eröffnen.
2: Mhm. 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
0: I can't, wirklich, großartig.
1: Ja, ich finde auch, wir sollten das ab jetzt jeden Tag machen.
0: Mhm. Ja, aber wir wollen es durchziehen. Wir haben tatsächlich gesagt, schickt uns, wie ihr Good Morning Show singt. Und wir produzieren es. Good Morning Show! 0172-10-10-951. Es geht auch weiterhin natürlich gerne, wenn ihr Teil davon werden möchtet.
1: Ja, und Johann aus Lampertheim hat es schon gemacht. Und hier ist das erste Ergebnis.
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0: Ja, spielen wir ab jetzt in der Show, würde ich sagen, oder?
1: Würde ich auch sagen. Finde ich toll. Johann, toll gemacht. Und wenn ihr Johann ersetzen wollt, dann schickt es einfach rum an die 0172 10 10 951.

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1: Mit Michelle Noé. Guten Morgen. Die CDU sucht nach den schlechten Umfragewerten und verlorenen Landtagswahlen einen Weg aus der Krise. Außerdem will sie klären, wie sie in Zukunft mit der AfD umgeht. Am Mittag sollen die Ergebnisse präsentiert werden. Das Ding-Reporterin Birte Sönnigsen.
2: Einig scheint die CDU-Führung zu sein, dass sie sich in Zukunft mehr um die Alltagsprobleme der Menschen kümmern will. Die CDU-Führung arbeitet an einem konkreten Plan, wie die Menschen im Alltag entlastet werden könnten. Davon muss sie dann aber noch die Koalition überzeugen. CSU und vor allem die SPD, die gerade selbst im Umfragetief hängt.
1: US-Senatoren von Republikanern und Demokraten kritisieren Trumps Plan, Diesel aus Russland zu importieren. Sie halten das für rechtswidrig, weil die USA russische Energieimporte 2022 verboten haben. Trump will so Dieselpreise senken. Fachleute bezweifeln, dass das funktioniert. Ein 14-Jähriger ist in Köln beim sogenannten Trainsurfing lebensgefährlich verletzt worden. Die Jugendliche ist auf dem Dach eines Regionalzugs mitgefahren. Dabei sprang offenbar Strom von der Hochspannungsleitung auf ihn über. Der 14-Jährige erlitt schwere Verbrennungen und wurde mit einem Hubschrauber ins Krankenhaus gebracht. Der SC Freiburg ist neuer Tabellenführer in der Fußball-Bundesliga. Das Team hat gegen Schalke 04 mit 2:1 gewonnen. Freiburgs Trainer Schuster hat seine Mannschaft nach dem Spiel gelobt, denn die war trotz Unterzahl erfolgreich. Wir starten entspannt beim Wetter in die neue Woche, weil das Wetter ist auch ziemlich entspannt heute Morgen. Es ist noch frisch, teilweise auch neblig, aber im Laufe des Tages wird es dann immer sonniger. Ein paar Wolken sind auch am Start. 12 bis maximal 18 Grad heute.
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4: Props an Johann aus Lampertheim, der uns hier seinen Gesang gesponsert hat.
5: Er ist wirklich der Goat. Ich finde, das klingt so genial. Wenn ihr wie Johann hier uns besingen wollt, dann müsst ihr einfach Good Morning Show singen und uns schicken.
4: Inbrünstig.
5: An die 0172 1010 951.
4: Ist das nicht großartig? Da kann jeder Teil von werden. Toll, Mensch, super. Das ist wirklich toll. Wir hören uns jetzt auch gemeinsam noch was an. Da müsst ihr gar nicht für singen, nur die Lausche aufmachen. Hier ist Sido mit Issa, der ist ganz neu hier bei uns auf der Playlist. Guten Morgen. Yeah.

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0: 6.08 Uhr am Montagmorgen bei der Sting. Hello.
1: Hi.
0: Und BookTok gerade so.
2: Falls ihr Bock auf den Frankfurter Buchmessen-Hall habt, dann setzt euch hin, nehmt euch einen Kaffee und guckt zu, was ich mir gekauft habe.
3: Ich habe diesmal mich zurückgehalten.
4: Ich habe einfach 17 Bücher gekauft.
0: Oh ja, da wurde schubkarrenweise wieder Bücher von der Buchmesse geschleppt. 236.000 Besucher waren da auf der Messe am Wochenende.
1: Und auch unser Sting-Kollege Thomas war mit am Start. Was war denn dein persönliches Highlight?
5: Ich fand's voll krass, so die Leute zu treffen, die man entweder nur aus dem Internet oder aus dem Fernsehen kennt. Zum Beispiel Liz Tomforti, die kennen wir ja von der Windy City-Reihe, ne? Also Mile High war ja bei uns auch ein BookTok-Bestseller.
0: Ja.
5: Ich habe Christoph Kramer getroffen, den Fußball-Weltmeister, der jetzt sein zweites Buch vorgestellt hat. Und auch ein großes Highlight, ich durfte Shada Bassia treffen, die ja mit dem Deutschen Buchpreis ausgezeichnet wurde für ihr Buch Die Lücke, in wirklich krass gutes Buch, das ihr alle mal lesen solltet, wenn ihr Bock habt.
0: Okay, Dark Romans, New Adult, wieder so krass am Start wie die letzten Jahre?
5: Also doch, das ist schon noch gut dabei, aber also was ich jetzt immer noch mehr sehe, ist so Romantasy und Fantasy. Liegt wahrscheinlich auch daran, dass zum Beispiel Sarah J. Maas jetzt bald nachlegt mit zwei neuen Teilen aus ihrem Reich der Sieben Höfe. Da freuen sich ja unfassbar viele drauf. Und ich habe mir ja so ein bisschen angeguckt, was jetzt im Frühjahr alles erscheinen wird. Und da gibt's ganz, ganz viele Bücher mit ganz, ganz vielen Frauen als starken Protagonistinnen. Und das finde ich auch super.
0: Ja, da verändert sich also ein kleines bisschen was. Aber All in All, Dark Romans noch viel da. Kann man vielleicht die Buchmesse irgendwann umbenennen in die Dark Romans Messe Frankfurt?
1: Ich glaube, das wäre was anderes.
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0: Morgen. Hier bei das Ding.
1: Hello. Benji, hast du mitbekommen, hier das Craft Attack 14 läuft?
0: Ich habe mitbekommen, dass es starten soll, aber ist es jetzt losgegangen? Am
1: ja.
0: Auch?
1: Nee, es ist losgegangen und okay. Es ist komplett an mir vorbeigezogen. Ich kann es gar nicht sagen. Also Craft Attack, ne, dieses Minecraft-Projekt auf
0: wo
1: Twitch.
0: Wo alle bauen und so irgendwie.
1: Ja, wo irgendwie alle Streamer dabei sind. Und ich finde es krass, dass es so an mir vorbeigegangen ist, weil, also da sind große Leute dabei. Trimax ist dabei, Nuriax ist dabei, Feister ist dabei. Alle spielen so mit. Basti GHG ist wieder am Start.
0: Stark.
1: Und weißt du, was das Verrückteste ist?
0: Lass mich raten, sie streamen alle.
1: Sie sind alle wach. Nein! Also ich habe hier mal...
0: Streamer-Check.
1: Ja, kleiner Streamer-Check. Also jetzt gerade wach. Mit uns ist Trimax. Der ist hier jetzt gerade am Zocken.
0: Der spielt wahrscheinlich aber immer noch, oder? Die sind ja, also
1: ich vermute auch, dass sie immer noch wach sind. Sicher bin ich mir auf jeden Fall bei Let's Hugo. Der sieht nämlich todmüde aus, gerade in seinem Stream. Also wirklich, dem fallen die Augen fast zu. Nuriax ist auch schon am Zocken.
0: Wahnsinn.
1: Der ist jetzt, also ich finde es komplett verrückt. Sydney,
0: auch schon da. Leute, lasst doch mal ein Like da bei denen. Schreibt doch mal, wenn ihr irgendwie Bock habt, kurz in den Chat bei den Jungs reingehen und bei den Mädels.
1: Sydney baut gerade Kohle ab.
0: Grüße von Das Ding, von Benji und Tina. Ganz liebe Grüße.
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0: Lady Gaga haben wir gerade hier bei Das Ding gehört. Hallo.
1: Hallo, 6:24 Uhr.
0: Clean Bandit sind zurück mit einem neuen Track. Company heißt der. Ist ein tolles Teil wieder geworden, muss ich sagen. Zusammen mit Chloe O'Malley. Also schon so eine große Zusammenarbeit.
1: Würdest du sagen, es ist eine Company?
0: Ja, es ist eine Company. Es ist großartig, ja?
1: Ja, und auf TikTok haben Clean Bandit das hier gepostet. Company ohne die Company.
0: Also einfach nur Klavier. Da fehlen alle Mitarbeiter quasi. Weil normalerweise klingt es halt so.
1: Ja. Ja, ist schon was anderes.
0: Da ist die ganze Company dann dabei.

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1: Mit Michelle Nui. Guten Morgen. US-Präsident Trump hat gestern überraschend eine sofortige Waffenruhe für Angriffe auf Energieanlagen in Russland und der Ukraine verkündet. Das teilte Trump auf seiner Plattform Truth Social mit. Der ukrainische Präsident Zelensky unterstützt den Vorschlag. Das Ding-Reporter Nils Buhler.
2: Die Ukraine sei bereit, keine Angriffe mehr auf russische Energieinfrastruktur durchzuführen und erwarte dieselbe Bereitschaft von Russland. Zelensky zeigte sich skeptisch, ob Russland zu einer Waffenruhe zustimmt. Der russische Machthaber Putin habe in der Vergangenheit ukrainische Vorschläge zur Deeskalation stets abgelehnt.
1: Die CDU sucht nach den verlorenen Landtagswahlen und schlechten Umfragewerten nach einem Weg aus der Krise. Außerdem will sie klären, wie sie in Zukunft mit der AfD umgeht. Am Mittag will die Partei die Ergebnisse aus ihren Gesprächen präsentieren. Microsoft-Gründer Bill Gates warnt vor immer mehr Cyberangriffen mit Hilfe von KI. In einem Interview hat er gesagt, es bestehe weniger die Gefahr, dass eine KI außer Kontrolle gerät. Wahrscheinlicher sei, dass schlechte Menschen KI nutzen würden, zum Beispiel für Cyberangriffe. Der SC Freiburg ist neuer Tabellenführer in der Fußball-Bundesliga. Das Team hat gegen Schalke mit 2:1 gewonnen. Freiburgs Trainer Schuster hat seine Mannschaft nach dem Sieg gelobt, denn die Mannschaft war in der Unterzahl.
3: Die Erfahrung, als Team gemacht zu haben, in Unterzahl ein Spiel gewinnen zu können, das ist eine viel wichtigere und größere Tatsache als das, was die Tabelle zeigt.
1: Für Freiburg geht es kommenden Sonntag weiter gegen den Tabellenvierten Bayer Leverkusen. Das Wetter kann Vorfreude auslösen, gerade noch frisch, aber später sehr sonnig. Die Sonne kommt zwischen den Wolken raus. Maximal bekommen wir heute 18 Grad.
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4: China hier um 6:32
5: Uhr. Kumo, es ist wieder die Zeit gestartet, in der alle irgendwelche Kürbisbilder posten.
4: Oh ja, ich habe auch schon welche gesehen, da wurden Kürbisse geschnitzt bei mir in der Freundesgruppe.
5: Ich bin immer ein bisschen genervt, muss ich sagen, wenn es losgeht.
4: Wieso?
5: Weiß nicht, dieses Kürbis ist so ein bisschen so dieses, oh ja klar, natürlich muss ich jetzt Kürbis, vielleicht was anderes einfallen. Aber ich habe jetzt den Hack rausgefunden, wie man trotzdem Kürbis machen kann, aber nicht ungefähr so, also nicht so auffällt, weißt du?
4: Okay, erzähl.
5: Eine Kürbiskerze. Also eine Kerze, die nach Kürbis riecht.
4: Oh.
5: Gibt es tatsächlich und riecht tatsächlich sogar sehr lecker. Also wer so fanatischer Kürbisfan ist, aber es nicht unbedingt mit der Masse so mitschwimmen möchte oder so zeigen will, der holt sich eine Kürbiskerze fürs Wohnzimmer und dann ist er so hintenrum quasi ein Kürbisfan, verstehst du?
4: Dann riecht es auch direkt nach Herbst. Finde ich toll.
5: Mein Tipp am Montagmorgen für euch.
4: Danke, Benji, für diesen

0: und Sommern sind. Ich kann unsere alten Bilder nur verschwommen sehen.
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0: Chiago in das Ding? Bei das Ding? Guten Morgen.
1: In das Ding drin. Auch Chiago.
0: So, gruseligste Orte im Das Ding-Viertel. Einmal kurz aufzählen.
1: Also meine Heimat Pforzheim.
0: Ja.
1: Ist, glaube ich, gut dabei. Vielleicht Völklingen.
0: Auch.
1: Dann das Pforzheim der Pfalz, Ludwigshafen.
0: Ja.
1: Oder vielleicht Frankfurter Bahnhofsviertel.
0: Könnte man alles meinen, aber seit Freitag ist es wohl Esslingen-Liebersbronn. Da ist nämlich die Horrorserie House of Young gedreht worden, die allerdings im Schwarzwald spielen soll.
1: So, 6 Folgen gibt's in der ARD-Mediathek. Fabienne aus dem Das Ding-Team, die weiß, worum es geht.
2: Am Anfang der Story kehrt Jessie in ihr Elternhaus zurück. Das ist so ein riesiges, ziemlich abgelegenes Haus im Schwarzwald. Und das soll verkauft werden. Jessie will das Ding so schnell wie möglich loswerden, weil in den 90er Jahren war sie als Kind mit ihrer Schwester alleine zu Hause und da ist die im Haus verschwunden.
3: Mein Mädchen ist hier verschwunden. Hier fehlt ein ganzer Raum. Das Haus hat sich bewegt.
2: Irgendwann kommt dann auch raus, das ist schon mal passiert, und zwar 1949. Und weniger gruselig wird das Haus in der Gegenwart jetzt auch nicht.
1: Also ich kann nicht mehr, wirklich. Ja. Alle bringen ja so Horrorfilme und Serien raus und jetzt auch noch die ARD. Ja. Ich find's krank. Also ich kann's nicht gucken, ich bin ja viel zu eine Pisserin, aber lohnt sich's für alle anderen reinzuschauen?
2: Ja, ich finde das Ganze hat so ein bisschen Dark oder Stranger Things Goes Schwarzwald-Vibes. Mhm. Heißt aber auch, man muss sich wirklich konzentrieren. Die Serie springt nämlich immer wieder zwischen 3 Zeitebenen hin und her. Dann gibt's dazu auch noch ziemlich viele Charaktere, aber genau das macht's auch irgendwie spannend, weil es dadurch immer wieder Cliffhanger mitten in den Folgen gibt. Und deshalb wollte ich auch wirklich die ganze Zeit weitergucken.
0: Also Bock auf ein bisschen Grusel bei diesem düsteren Wetter, ab auf die Couch, Kürbiskerze anmachen und House of Young in der ARD-Mediathek durchbingen.
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0: Katy Perry hat am Wochenende mal wieder delivered.
1: Das Jugendwort 2026. Ragebait. Was auch immer das heißen soll.
2: Ja. So, da ist Sanne Daubner hier von der Tagesschau, hat das Jugendwort bekannt gegeben. Ragebait ist es also.
0: Ja.
2: Hat sich zum Beispiel gegen Crash Out, 6ix7ine und Gute Käse durchgesetzt. Finde ich zu Recht.
0: Ja, absolut.
2: Finde ich ein gutes Wort.
0: So, und Benji hat mal wieder ein Spielchen.
2: Mhm.
0: Natürlich, wir spielen Tabu. Habe ich mir überlegt. Tabu Jugendwörter Edition. Ich erkläre ein Jugendwort, aber ohne bestimmte Begriffe sagen zu dürfen. Und ihr verratet mir dann, welches Wort ich da wohl beschreibe. WhatsApp an die 0172 10951.
2: Okay, ich will direkt üben. Üben wir mal mit Ragebait, musst du erklären, aber du darfst nichts sagen.
0: Ja.
2: Triggern, Wut und auch nicht aufregen.
0: Okay, also. Das Wort ist, wenn man absichtlich etwas extrem überdreht falsch sagt, um andere zu nerven.
2: Oh, nicht schlecht.
0: Würde man erkennen, oder?
2: Ich glaube, würde man erkennen. Ich finde es krass.
0: Okay, wer will mitmachen, Leute? 0172 10 10 951, meldet euch bitte ganz schnell.
2: Benji hyperventiliert gleich oder hebt ab wie ein Hubschrauber.
0: Ich gebe auch noch einen Thermobecher oben drauf, wenn ihr 2 von 3 richtig erratet, die ich euch erkläre. Toll!

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1: Mit Michelle Noé. Guten Morgen. Die CDU will nach mehreren verlorenen Landtagswahlen und schlechten Umfragewerten einen neuen Kurs einschlagen. Dafür hat sich die Parteispitze getroffen und will heute die Ergebnisse vorstellen. Das Ding-Reporterin Sabine Henkel mit weiteren Details.
2: Einige Präsidiumsmitglieder fordern mehr konservative Politik, etwa der hessische Ministerpräsident Boris Rhein. Andere wollen mehr in die Mitte rücken. Die stellvertretende Parteivorsitzende Karin Prien erklärte CDU-Pur-Politik für gescheitert. Auch um die Frage, wie die CDU mit der AfD umgehen soll, wird gerungen.
1: US-Senatoren aus beiden Parteien kritisieren den von US-Präsident Trump geplanten Import von russischem Diesel. Das sei rechtswidrig, heißt es in einem Schreiben von 7 Senatoren. Der Kongress habe vor 4 Jahren russische Energieimporte verboten, damit die USA nicht Russlands Krieg gegen die Ukraine mitfinanziert. Trump will mit der Vereinbarung die Dieselpreise in den USA drücken. In den Frauenhäusern in Baden-Württemberg gibt es kaum noch freie Plätze. Zum Stichtag im Oktober waren 40 von 44 Frauenhäusern voll belegt, hat die zentrale Informationsstelle der autonomen Frauenhäuser mitgeteilt. Das Sozialministerium will bis Ende 2027 über 100 neue Plätze schaffen. 3/4 der Bevölkerung will, dass erneuerbare Energien wie die aus Wind und Sonne schneller ausgebaut werden. Das zeigt eine repräsentative Forsa-Umfrage im Auftrag der Klimaallianz Deutschland. So könnten wir unabhängiger von Öl- und Gasimporten werden. In dieser Woche sollen Neuerungen im erneuerbaren Energiengesetz von Bundestag und Bundesrat verabschiedet werden. Das Wetter. Der Montag meint es heute gut mit uns. Es wird immer freundlicher im Laufe des Tages. Bis zu 18 Grad sind heute drin.
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4: Benji und Tina hier um 7:02 Uhr. Hallo.
5: Hello. Und das ist doch Rage Bait von Nationalspieler Joshua Kimmich.
6: Was heißt das? Ragebait?
5: Ragebait?
4: Kann also,
5: nicht sein.
4: Ragebeit ist krank.
5: Ragebait, der spricht aus wie ein Boomer, ist das Jugendwort des Jahres 2026.
4: Also aussprechen schon mal schwierig, zumindest für Kimmich. Vielleicht ist ja erraten leichter. Ja. Wir spielen Tabu in der Jugendwort-Edition mit euch. WhatsApp an die 0172 10 10 951, wer mitmachen und das den Thermobecher gewinnen will.

0: Das Ding ist hier, guten Morgen zusammen. Hi.
1: 7:08 haben wir es und 8:39. So ja. Lange habt ihr vielleicht gerade gepennt.
0: Das wäre Luxus.
1: Ja, und in der Zeit macht Heidelbergerin Laura Philipp einfach mal so einen Ironman und holt sich Silber. What the fuck?
2: Ja, unglaublich glücklich, dass es heute so gut für mich ausgegangen ist. Wir haben ja leider wieder erlebt, wie brutal eben dann doch auch die Bedingungen für viele andere waren.
0: Ja, weil es halt so ultra heiß war dann auf Hawaii. Ne? Eine Athletin musste ganz aufgeben, eine ist kurz vom Ziel sogar zusammengebrochen, hat es dann aber doch noch irgendwie ins Ziel gepackt.
1: Also mein Problem an einem Ironman wäre nicht nur die Hitze in Hawaii, sondern einfach der Ironman an sich. Das ist ja so ein Megatriathlon. 3,86 Kilometer Schwimmen, 180,2 Kilometer Radfahren und noch 42,195 Kilometer Laufen. Also wenn ich das höre, kommt bei mir direkt Bundesjugendspieltrauma hoch.
0: Ja, genau so haben sie sich angefühlt, wie ein Ironman nämlich. Wenn ich damals in meiner Leichtathletik-Karriere dran geblieben wäre, dann hätte ich es vielleicht auch irgendwann mal geschafft.
1: Aber ein Ironman?
0: Nee.
1: Glaube ich nicht.
0: Also Schwimmen, Radfahren, Laufen habe ich nicht. Ich bin so Hochsprung, Weitsprung, weißt du?
1: Ich wollte nämlich gerade sagen, wer ist nochmal am Wochenende auch mit einem E-Roller durch die Stadt gefahren, weil er zu voll war zu laufen?
0: Schere.
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0: Katy Perry am Montagmorgen bei das Ding. Guten Tag, hallo.
1: 7.16 Uhr haben wir es.
0: Und es ist unfassbar dunkel. Also hier, ja. Ich gucke aus dem Studiofilm raus, es ist einfach dunkel.
1: Aus dem Studiofenster, ja.
0: Ja, und da finde ich ja auch, jetzt kommt auch ARD-Mediathek, neue Serie, Horror haben wir vorhin schon gehört.
1: House of Yang.
0: Also da muss ja jetzt langsam auch die Horrorlache wieder ausgepackt werden. Checkst du? Weil es ist alles Horror. Ja, ja, genau. Stimmt, Halloween kommt auch noch. Siehst du?
1: Ich habe ja zwei Lachen.
0: Hast du Horrorlache?
1: Ich habe einmal eine Hexe.
0: Oh ja. Das klingt wie eine Möwe, aber okay. Und was ist das andere, was du noch kannst?
1: So eine dunkle. Warte.
0: Oh, Leute, warte, ich mache die Musik aus.
1: Mua, ha, ha, ha, ha.
0: Oh Gott.
1: Macht es besser?
0: Warte, ich muss auch noch. Wir üben unsere Horrorlache, Leute.
1: Du klingst wie so ein Opa.
0: Gib mir dein Essen.

0: Wer ihn noch nicht kennt, verpasst was, schreibt eine unter das neue Video von Nico Santos.
1: Ja, finde ich fair enough. Aber ich glaube, es gibt auch niemanden im Das Ding Viertel, der Nico Santos nicht kennt.
0: Ja, Nico Santos noch nie gehört.
1: Glaube ich nicht, dass es das gibt. Oder? Also wenn ihr jetzt da draußen seid und sagt, wer oder was ist dieser Nico Santos, dann schreibt bitte mal unbedingt an die 0172 10 10 951.
0: Da muss schon extrem unterm Stein gelebt sein, sage ich. Also seine Musik nicht hören, check ich. Aber er ist ja auch bei The Voice of Germany im Fernsehen. Bei den Streamern ist er auch am Start. Also wer Nico Santos noch nie gehört hat, den Namen.
1: Kann ich mir auch nicht vorstellen. Aber vielleicht kennt auch jemand ihn nur von sehen und ist so, der Name sagt mir jetzt nichts.
0: Wild.
1: Das wäre lustig.
0: Naja.
1: Also 0172 10 10 951. Wir gucken mal, ob jemand Nico Santos nicht kennt. Und für diese eine Person dann jetzt zum Kennenlernen.

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6: Mit Michelle Noé. Guten Morgen. Die Energiewaffenruhe zwischen Russland und der Ukraine wird laut dem ukrainischen Präsidenten Selenskyj nicht eingehalten. Zuvor hatte US-Präsident Trump verkündet, beide Seiten hätten sich bereit erklärt, Angriffe auf die Energieinfrastruktur zu stoppen. Auch nach der Verkündung soll Russland Energieanlagen angegriffen haben, wie ein Heizkraftwerk in Kiew. CSU-Chef Söder fordert, wer in der CDU und CSU die AfD unterstützt, soll die Partei verlassen. In der ARD-Sendung Karin Mioska sprach er über die Wahl des Landtagspräsidenten in Sachsen-Anhalt. Dabei sagte er, dass einige CDU-Abgeordnete aus Ärger über ihre eigene Partei für den AfD-Kandidaten Rausch gestimmt haben könnten.
7: Ich finde das ziemlich schäbig. Klar ist eine geheime Wahl, aber bei so fundamentalen Fragen, finde ich, sollte jeder das Rückgrat haben und die Statur haben, dann zu bekennen, wenn er was anders macht und wenn er sich dann nicht mehr in der Union wohlfühlt, dann muss er halt auch woanders hin.
6: Der AfD-Politiker Rausch wurde in Sachsen-Anhalt zum Landtagspräsidenten gewählt. Dabei bekam er 4 Stimmen mehr, als AfD und BSW zusammen haben. Ein 14-Jähriger ist in Köln beim sogenannten Trainsurfing lebensgefährlich verletzt worden. Das heißt, der Jugendliche ist auf dem Dach eines Regionalzugs mitgefahren. Dabei sprang offenbar Strom von der Hochspannungsleitung auf ihn über. Der 14-Jährige erlitt schwere Verbrennungen und wurde mit einem Hubschrauber ins Krankenhaus gebracht. Der SC Freiburg ist neuer Tabellenführer in der Fußball-Bundesliga. Das Team hat gegen Schalke mit 2:1 gewonnen. Freiburgs Trainer Schuster hat seine Mannschaft nach dem Spiel gelobt, denn die war trotz Unterzahl erfolgreich. Das Wetter. Das Schöne, dieser Montag bringt was mit, nämlich mehr Sonne als noch gestern. Im Laufe des Tages wird es immer schöner, maximal 18 Grad.
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7: Mit Benji und Tina, hallo.
8: Hallo, und ich bin ein bisschen traurig.
7: Ja.
8: Ich werde ihn vermissen. Weil jetzt, wo nicht nur Oktoberfest in München, sondern seit gestern auch noch unser Cannstatter Wasen vorbei ist, verschwindet dieser Mann wieder von unseren For You-Pages.
7: Ja.
8: Max aus Kempten. Den kennt ihr als DJ Chef Curry von solchen ehrenlosen Vasen-Remixen. Und ich werde ihn vermissen. Der hat mir immer ein Lächeln ins Gesicht gezaubert.
7: Max, dann warst du dieses Jahr auch selber auf dem Wiesen oder auf dem Vasen?
9: Natürlich, auf dem Oktoberfest bin ich vertreten.
8: Ah,
9: jedes Jahr.
8: Das
9: toll.
8: Tut uns im Das Ding Vierteljahr weh, dass du nicht auf dem Vasen auch warst.
9: Noch nicht, aber kann ja noch passieren.
7: Nächstes Jahr dann, ja.
8: So, und wir quatschen mit DJ Chef Curry gleich noch weiter nach 2 Songs. Da verrät er uns zum Beispiel, wie er überhaupt auf die Idee mit den Remixen kam.
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0: 7:38 Uhr.
1: Länger Garantie, wenn Maxan irgendwas anfasst.
0: Ja, Maxan aka DJ Chef Curry, den kennt ihr von TikTok. Da geht er mit seinen wilden Vasen-Remixen jedes Jahr zum Oktoberfest viral.
1: So klingt das. Großartig.
0: Banger Garantie, wie du gesagt hast.
1: Wie kamst du der Idee, Vasen-Songs und aktuelle Musik denn so zu vermischen, Maxan?
2: Die Content-Idee ist vor 4 Jahren entstanden und das war eigentlich nur eine Idee, die ich hatte, dass ich den Wiesn-DJ darstelle als jemand, der auf der Afterparty den Absprung von einem Festzelt nicht schafft und die Musik mit in den Club nimmt. Ja. Unerwarteterweise ist der 3. Song dann über Nacht viral gegangen, dass ich dann einfach auf diesen laufenden Zug aufgesprungen bin und dann einfach immer mehr in die Richtung gepostet habe. Die Leute lieben es.
1: Ja, ja. Genau. Das ist ja eigentlich ein bisschen das, was du gerne sein würdest, Tina, ne?
0: Ja.
1: Cool, auch ein bisschen Techno mit reinmixen.
0: Ja, ich habe mal gesagt, dass ich das saulustig fände, wenn man irgendwie so Memes oder so einfach mit so Techno-Songs so ein bisschen, ich wollte mich dann DJ Brainrot nennen.
1: Ja, ja. Aber würde sich das lohnen? Könnte Tina damit eine neue Karriere starten? Was sagst du?
2: Also das Internet liebt genau so Zeug. Also.
0: Chef Curry, Stitch Incoming von Tina.
1: DJ Brainrot. Ehrenlose Vasen-Remix, Blind Ranking kommt auch noch. Hier sagen wir mal so in der Viertelstunde.
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0: Deutschrap in Lederhose gesteckt. Das ist eigentlich basically der Content von DJ Chef Curry aka Maxan auf TikTok.
1: Ja, der geht jedes Jahr um die Zeit viral mit seinem bodenlosen Basen Deutschrap Remixen. Mhm. Jetzt ist es dann langsam seine Zeit vorbei, weil gestern ist ja Basen zu Ende gegangen. Maxan, was ist für dich der bodenloseste Mix, den du je gemacht hast?
2: Mein persönlicher Favorit ist Chiago Spring mit Venga Boys We Like to Party.
0: Großartig. Ja, wir haben uns nämlich gedacht, wir machen mit dir ein kleines Blind-Ranking von deinen eigenen Mixen.
1: Eins ist das Beste und drei ist das Schlechteste.
0: Alles klar, dann fangen wir mal mit dem an. Trippin' von Bund.
2: Dem würde ich eine 3 geben.
0: Okay.
1: Oh.
2: Weil ich tatsächlich die anderen besser fand.
0: Okay, dann hören wir mal, ob der nächste tatsächlich einer ist, den du persönlich noch mehr fühlst. Der Wackelkontakt-Mix.
2: Geil.
0: Finde ich ja toll mit dem Techno-Beat.
2: Richtig geil.
0: So, 1 oder 2?
2: Die 2.
0: Okay, das heißt, deine 1 ist der hier. Und der ist auch schön Oktoberfest-Vibe, super.
2: Genau, den würde ich für 1 geben, tatsächlich.
0: Zufrieden mit deiner Auswahl?
2: Wunderbar, wunderbar.
0: Oh, toll.
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1: Mit Michelle Nui. Guten Morgen. Obwohl die Wirtschaft wieder wächst, gibt es auf dem Arbeitsmarkt bisher keine Trendwende. Die Zahl der Arbeitslosen in Deutschland könnte 2027 laut dem Institut für Arbeitsmarkt- und Berufsforschung steigen, um 0,7%. Baden-Württemberg liegt dabei sogar über dem Schnitt, Rheinland-Pfalz drunter. Das Ding-Reporterin Theresa Raufmann.
2: Um 1,2% dürfte die Arbeitslosigkeit in Baden-Württemberg 2027 steigen. Den größten Zuwachs an Arbeitslosigkeit dürfte es laut dem IAB im Bezirk der Arbeitsagentur Lörrach geben, den stärksten Rückgang in Ulm. Damit steigt die Zahl der Arbeitslosen in Baden-Württemberg deutlich schwächer an als in den Vorjahren. In Rheinland-Pfalz wird es 0,4% mehr Arbeitslose geben.
1: Die von US-Präsident Trump angekündigte Waffenruhe für Energieanlagen wird offenbar nicht eingehalten. Laut dem ukrainischen Präsidenten Selenskyj hat Russland trotzdem ein Heizkraftwerk angegriffen. Trump hatte angekündigt, dass beide Länder keine Energieanlagen mehr angreifen wollen. Selenskyj unterstützte das, war von der Ankündigung aber selbst überrascht. Russland hat die Waffenruhe bisher nicht bestätigt. Microsoft-Gründer Bill Gates warnt vor immer mehr Cyberangriffen mithilfe von KI. In einem Interview hat er gesagt, es bestehe weniger die Gefahr, dass eine KI außer Kontrolle gerät. Wahrscheinlicher sei, dass, Zitat, schlechte Menschen KI-Systeme ohne Schutzvorrichtungen nutzen würden. Gates will, dass künstliche Intelligenzen stärker reguliert werden. Der SC Freiburg ist neuer Tabellenführer in der Fußball-Bundesliga. Das Team hat gegen Schalke mit 2:1 gewonnen. Das Wetter. Setzt euch heute Nachmittag gerne nochmal einen schönen Termin in den Kalender. Ein Date mit der Sonne nämlich. Wir bekommen einen schönen sonnigen Montag bis zu 18 Grad.
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3: Das Ding liegt euch. Kuckuck, guten Morgen.
4: Halli, hallo. Hallöchen.
3: Da sind wir schon wieder. Und Adela haben wir auch mit dabei. Ain't in L.A. Außerdem ein guter Getter zwischendurch auch mal. David Bagetta für den Morgen.
4: Mhm. Ja, um hier. Ja, nee. Weißt du, einfach nein, Benji.

0: ist das Ding. Einen wunderbaren guten Morgen.
1: Hallo.
0: Und BookTok ist gerade so.
2: Falls ihr Bock auf den Frankfurter Buchmessenhall habt, dann setzt euch hin, nehmt euch einen Kaffee und guckt zu, was ich mir gekauft habe.
3: Ich habe diesmal mich zurückgehalten.
4: Ich habe einfach 17 Bücher gekauft.
0: Ja, da wurden schubkarrenweise Bücher von der Buchmesse weggeschleppt. 236.000 Buchliebhaber waren auf der Messe in Frankfurt.
1: Und eine Person davon war unser das Ding Kollege Thomas. Was war denn dein persönliches Highlight?
5: Ich fand's voll krass, so die Leute zu treffen, die man entweder nur aus dem Internet oder aus dem Fernsehen kennt. Zum Beispiel Liz Tomforti, die kennen wir ja von der Windy City-Reihe. Ne? Also Mile High war ja bei uns auch ein BookTok-Bestseller.
1: Ja.
5: Ich habe Christoph Kramer getroffen, den Fußball-Weltmeister, der jetzt sein zweites Buch vorgestellt hat. Und auch ein großes Highlight, ich durfte Shada Bassia treffen, die ja mit dem Deutschen Buchpreis ausgezeichnet wurde für ihr Buch Die Lücke, ein wirklich krass gutes Buch, das ihr alle mal lesen solltet, wenn ihr Bock habt.
0: Okay, jetzt ist ja in den letzten Jahren Dark Romance und New Adult vor allem sehr gehypt worden. War das auch wieder am Start wie die letzten Jahre?
5: Also doch, das ist schon noch gut dabei, aber also was ich jetzt immer noch mehr sehe, ist so Romantasy und Fantasy. Liegt wahrscheinlich auch daran, dass zum Beispiel Sarah J. Maas jetzt bald nachlegt mit zwei neuen Teilen aus ihrem Reich der Sieben Höfe. Da freuen sich ja unfassbar viele drauf. Und ich habe mir ja so ein bisschen angeguckt, was jetzt im Frühjahr alles erscheinen wird. Und da gibt's ganz, ganz viele Bücher mit ganz, ganz vielen Frauen als starken Protagonistinnen. Und das finde ich auch super.
1: Romantasy also.
0: Ja, Romantasy ist die schönere Beschreibung für Vampire mit Riesenpimmel.
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0: Hallo, guten Morgen, das Ding ist hier.
1: Das Ding um 8.15 Uhr. Und könnt ihr euch noch an die crazy Aussage von Streamer Papa Platte aka Kevin erinnern?
2: Kevin, sag mir mal ganz kurz, wie lange würdest du sagen, würdest du einen Plank schaffen jetzt?
3: Ja, 5, 6 Minuten oder so.
4: 5, 6 Minuten?
2: Ja, locker. 3, 2, 1, go! Die erste Minute ist jetzt rum.
0: Jetzt.
2: Zieht jede Sekunde langsam. 2 Minuten sind jetzt rum. Das ist schon gut. 3 Minuten, also das ist, da ziehe ich jetzt mal meinen Dia-Helm.
5: Oh, 3,50 ist stark. 3,50 ist
0: sehr, sehr stark.
6: 3 Minuten 50, krass, stark.
1: Hätte ich auch nicht gedacht, dass er das kann. Das ist schon wirklich verrückt. Ich persönlich schaffe ja maximal
6: 2 Sekunden.
1: Nee, also 1,30 würde ich schon sagen, dass ich schaffe.
6: Krass, vielleicht musst du erstmal 12-fache Oma und 61 Jahre alt werden.
1: Okay.
6: Und dann noch Donna Jean Wild heißen, weil der ist es nämlich jetzt gelungen. Die hat letzte Woche bei den Huntsman World Senior Games in Utah in den USA einen Frauenweltrekord beim Planken aufgestellt.
1: Ja, und wie lange? Länger als Papa Platte?
6: Ja, sie hat genau 5 Stunden.
1: Was? 5 Stunden?
6: Hat diese Frau.
1: Das Einzige, was ich 5 Stunden lang kann, ist schlafen.
6: Schlafen? Oh, stark. Nee, das kriegen einige auch nicht hin, weißt du? Ist auch gut.
1: Ja. So, nehmt das ihr mit euren Schlafproblemen.

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1: Was würde eigentlich passieren, wenn man Songnamen so richtig ernst nehmen würde und sie dann auch so abspielen würde, wie sie heißen?
2: Okay. Benji wieder in Experimentenstimmung.
3: Ja,
2: okay. Wir haben jetzt als nächstes Jahr Take It Slow
1: so?
2: Von Robin Schulz. Aha. Was würdest du damit machen? Take It Slow.
1: Also ich glaube, ist klar, oder? Take It Slow.
2: Wie würde langsam man machen.
4: Langsam machen.
1: Das ist für alle, die am Wochenende ein bisschen übertrieben haben und jetzt ist ein bisschen ruhig brauchen.
2: Ja. Also, was würde passieren, wenn man Songnamen ernst nehmen würde? Es würde kacke klingen.
1: Und für alle, die einen kleinen Wachmacher brauchen, gibt es den jetzt in normaler Geschwindigkeit.
5: Hi, ich bin Robin Schulz.
6: Hi, it's Walter Matt.
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0: Lass mal kurz einatmen. Jetzt musst du mal ganz kurz sagen, wie geht's dir jetzt damit?
1: Hör auf, dich über mich lustig zu machen.
0: Hat nicht wehgetan, oder?
1: Im Raum drin geht's... Du bist so asozial. Ich habe nur erzählt, dass es heute Morgen so kalt war, dass als ich tief eingeatmet habe draußen, dass es mir so in die Nase gestochen hat. Kennt ihr das vom Winter?
0: Ich kenne das, wenn es minus 10 Grad hat. Und du so bei 8 Grad Nase sticht. Du solltest mal zum Arzt gehen.
1: Es wird kalt jetzt. Yeah.

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1: Mit Michelle Nui. Guten Morgen. Bundesarbeitsministerin Baas tritt als Parteichefin und Ministerin zurück. Das hat sie in einer öffentlichen Mitteilung verkündet. Sie begründet den Schritt mit dem Tod ihrer Stieftochter und mit öffentlichen Angriffen auf sich. Diese sollen auch aus den Reihen der CDU-CSU, also dem Regierungspartner, gekommen sein. Obwohl sich die deutsche Wirtschaft langsam erholt und wieder wächst, könnte es nächstes Jahr noch mehr Arbeitslose geben. Das erwartet das Institut für Arbeitsmarkt- und Berufsforschung. Deutschlandweit rechnet es 2027 mit 0,7% mehr Arbeitslosen. In Baden-Württemberg könnten es 1,2% mehr werden, in Rheinland-Pfalz dagegen nur 0,4%. In Bad Saalgau in Baden-Württemberg wird heute ein neues MINT-Exzellenzgymnasium eröffnet. Dort sollen Schülerinnen und Schüler besonders gefördert werden. Die Jugendlichen können auch dort wohnen. Das Ding-Reporter Thomas Wagner.
2: Dort sollen zukünftig Oberstufenschülerinnen und Schüler aus ganz Baden-Württemberg gefördert werden, die besonders in Mathe und Naturwissenschaften überdurchschnittlich gute Lernergebnisse erzielt haben. Neben verdichtetem Unterricht in kleinen Lerngruppen peile man auch die Zusammenarbeit mit Hightech-Unternehmen, Universitäten und Forschungseinrichtungen an, so Schulleiter Alexander Kirmse.
1: 3/4 der Bevölkerung will, dass erneuerbare Energien wie die aus Wind und Sonne schneller ausgebaut werden. Das zeigt eine repräsentative Forsa-Umfrage im Auftrag der Klimaallianz Deutschland. So könnten wir unabhängiger von Öl- und Gasimporten werden. In dieser Woche sollen Neuerungen im Erneuerbare-Energien-Gesetz verabschiedet werden. Das Wetter will uns den Montag nochmal versüßen. Ab jetzt kommt die Sonne mehr und mehr raus. Ab und zu die ein oder andere Wolke am Start. Wir bekommen bis zu 18 Grad.
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3: Benji und Tina sind hier. Hallo.
4: Und Bruno Mars. I just might.
3: 8:32 Uhr.

0: haben wir die Glocke geläutet am Montagmorgen.
1: Bing, bing, bing. Das Ding ist hier.
0: Esslingen ist nicht nur für seinen sehr schönen Weihnachtsmarkt bekannt, sondern jetzt auch als Seriendrehort.
1: Ja, zumindest der Stadtteil Liebersbronn. Da wurde nämlich die Horrorserie House of Young gedreht. Seit Freitag gibt es die Folgen in der ARD-Mediathek und Fabian aus dem Lustigen-Team weiß, worum es geht.
2: Am Anfang der Story kehrt Jessie in ihr Elternhaus zurück. Das ist so ein riesiges, ziemlich abgelegenes Haus im Schwarzwald. Und das soll verkauft werden. Jessie will das Ding so schnell wie möglich loswerden, weil in den 90er Jahren war sie als Kind mit ihrer Schwester alleine zu Hause. Und da ist die im Haus verschwunden.
3: Mein Mädchen ist hier verschwunden. Hier fehlt ein ganzer Raum. Das Haus hat sich bewegt.
2: Irgendwann kommt dann auch raus, das ist schon mal passiert, und zwar 1949. Mhm. Und weniger gruselig wird das Haus in der Gegenwart jetzt auch nicht.
1: Oh. Also, ich könnte ausrasten, gell? Es kommen ja nur noch Horrorfilme gefühlt im Kino raus. Ich kann es ja nicht gucken. Ja. Ich bin dazu zart beseitet. Und jetzt macht auch noch die ARD mit und bringt eine Horrorserie raus. Entschuldigung.
0: Aber lohnt sich's denn jetzt, Fabienne? Außer für Tina.
2: Ja, ich finde, das Ganze hat so ein bisschen Dark oder Stranger Things Goes Schwarzwald-Vibes. Heißt aber auch, man muss sich wirklich konzentrieren. Die Serie springt nämlich immer wieder zwischen drei Zeitebenen hin und her. Dann gibt's dazu auch noch ziemlich viele Charaktere, aber genau das macht's auch irgendwie spannend, weil es dadurch immer wieder Cliffhanger mitten in den Folgen gibt. Und deshalb wollte ich auch wirklich die ganze Zeit weitergucken.
0: Also wenn ihr Bock habt auf so ein bisschen Grusel bei düsterem Wetter, ab auf die Couch, House of Young in der ARD-Mediathek, kann man schön durchbingen.
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0: Hey. Hier ist das Ding. Einen wunderschönen guten Morgen, Benji und Tina am Start.
1: 8:42 Uhr haben wir es und da ist Alex Warren mit dabei.
0: Kommt gut rein.

0: Also erst USA, jetzt dann auch Australien. Mama Icky Mel macht jetzt Karriere international.
1: Servus, ich bin from Germany. Sind hier auch Deutsche? Wie ihr schon bestimmt mitbekommen habt, mein erstes Mal in Australien.
2: Ja, sie hat einfach am Freitag in Melbourne gespielt, am Samstag dann in Sydney in der Studibar mit 2000 Fans.
0: Krass.
2: Das war ihre Her on Tour Australia Weekend, ne?
0: Krass, dass auch so viele Deutsche damit am Start waren, ne? Sie hat gefragt, ganz laut jetzt plötzlich.
2: Alle Work and Traveler, Lisa und Lena.
0: Ja, alle da gewesen.
2: Alle waren da.
0: Hören wir es jetzt mal mit Jiggy bei das Ding.
2: Philo. Der war leider nicht dabei.
0: Nein.
2: Nächstes Mal dann.

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1: Mit Michelle Nui. Guten Morgen. Bundesarbeitsministerin Baas tritt als SPD-Chefin und Ministerin zurück. Die Sozialdemokratin nennt unter anderem einen Trauerfall als Grund. Das Ding-Reporterin Nicole Markwald.
2: In einer Mitteilung begründet Bärbel Baas ihren Schritt damit, nach dem Tod ihrer Stieftochter Zeit zu brauchen. Als weiteren Grund nennt sie öffentliche Angriffe, auch aus den Reihen des Koalitionspartners der Union. SPD-Chef Lars Klingbeil teilte mit, er sei über den Rückzug von Bärbel Baas traurig, könne ihn aber nachvollziehen.
1: Die Bundeswehr plant eine neue Anlaufstelle für Soldatinnen und Soldaten, die sexuelle Belästigung erlebt haben. Das hat das Zentrum Innere Führung der Bundeswehr in Koblenz mitgeteilt. Betroffene sollen dort rund um die Uhr Hilfe bekommen. Hintergrund sind Vorwürfe von sexuellem Fehlverhalten. Die Bundeswehr betont, dass sie jeden Verdacht untersucht. US-Senatoren von Republikanern und Demokraten kritisieren Trumps Plan, Diesel aus Russland zu importieren. Sie halten das für rechtswidrig, weil die USA russische Energieimporte 2022 verboten haben. Trump will so Dieselpreise senken. Fachleute bezweifeln, dass das funktioniert. Der SC Freiburg ist neuer Tabellenführer in der Fußball-Bundesliga. Das Team hat gegen Schalke mit 2:1 gewonnen. Freiburgs Trainer Julian Schuster hat seine Mannschaft nach dem Spiel gelobt, denn die war trotz Unterzahl erfolgreich.
3: Die Erfahrung, als Team gemacht zu haben, in Unterzahl ein Spiel gewinnen zu können, das ist eine viel wichtigere und größere Tatsache als das, was die Tabelle zeigt.
1: Für Freiburg geht es kommenden Sonntag gegen Bayer Leverkusen. Das Wetter. Die Mittagspause kriegt heute ein kleines Upgrade. Die Sonne kommt raus statt grauem Himmel. Es wird immer sonniger, bis zu 18 Grad.
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4: Wir sind Benji und Tina. Einen schönen Montag.
5: Hello. Hallo. So schön ist mein Montag nicht, weil ich werde ihn vermissen. Jetzt, wo nicht nur das Oktoberfest in München, sondern seit gestern auch noch der Cannstatter Wasen vorbei ist, verschwindet mein Lieblings-TikToker wieder von der For You.
4: Stark. Max Sahn aus Kempten kennt ihr vielleicht als DJ Chef Curry von solchen ehrenlosen Vasen-Remixen.
5: Ja, und jetzt wird er weg sein. Max Sahn, aber erstmal dieses Jahr. Warst du selbst auch auf der Wiesn oder auf dem Vasen?
6: Natürlich, auf dem Oktoberfest bin ich vertreten. Jedes Jahr.
5: Das Toll. Tut uns im Dingviertel ja weh, dass du nicht auf dem Vasen auch warst.
6: Noch nicht, aber kann ja noch passieren.
4: Nächstes Jahr dann, ja. Wir quatschen mit DJ Jeff Curry gleich noch ein bisschen weiter nach zwei Songs. Da verrät er uns zum Beispiel, wie er überhaupt auf diese Idee mit diesen ehrenlosen Remixen gekommen ist. Machen wir gleich nach Crippin und hier ist Bunt mit Mapai Trippin'.

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2: The Weeknd bei Dustin, guten Morgen, hallo.
3: 9:09 haben wir's.
2: Und wir werden ihn alle ein kleines bisschen vermissen, weil er hat die Banger-Garantie auf jeden Fall gehabt. Max Hahn, sobald der was angefasst hat, war es ein Banger.
3: Ja, Max Hahn kennt ihr besser als DJ Chef Curry von TikTok. Da geht er mit seinen wilden Vasen-Remixen jedes Jahr so zum Oktoberfest-Viral. Solche Banger.
2: So klingt das dann?
3: Und jetzt ist es vorbei.
2: Ja, leider.
3: Weil nach Oktoberfest in München ist jetzt auch gestern Vasen zu Ende gegangen.
2: Hey, aber wie kam es generell zur Idee, dass du diese Songs da gemacht hast?
4: Die Konzertidee ist vor 4 Jahren entstanden und das war eigentlich nur eine Idee, die ich hatte, dass ich den Wiesn-DJ darstelle als jemand, der auf der Afterparty den Absprung von einem Festzelt nicht schafft und die Musik mit in den Club nimmt.
2: Ja.
4: Unerwarteterweise ist der 3. Song dann über Nacht viral gegangen, dass ich dann einfach auf diesen laufenden Zug aufgesprungen bin und dann einfach immer mehr in die Richtung gepostet habe.
2: Stark.
4: Die Leute lieben es.
2: Ja, ja. Genau. Das ist ja eigentlich ein bisschen das, was du gerne sein würdest, Tina, ne?
3: Ja.
2: Cool, noch ein bisschen Techno mit reinmixen.
3: Ja, ich habe mal gesagt, dass ich das saulustig fände, wenn man irgendwie so Memes oder so, einfach mit so Techno-Songs so ein bisschen, ich wollte mich dann DJ Brainrot nennen.
2: Ja, ja. Aber würde sich das lohnen? Könnte Tina damit eine neue Karriere starten? Was sagst du?
4: Also das Internet liebt genau so Zeug. Also.
3: Chef Curry, Stitch Incoming von Tina.
2: DJ Brainrot. Und ehrenlose Vasen-Remix Blind Ranking Incoming machen wir nach 2 Songs.
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0: Deutschrap in Lederhose reingesteckt. So ist eigentlich der Content von DJ Chef Curry, aka Maxan, auf TikTok.
1: Ja, jedes Jahr geht er auf TikTok viral, so zum die Oktoberfest-Vasenzeit, also auch wieder bis gestern, als der Vasen vorbeigegangen ist, weil er macht Vasen und Deutschrap-Remixe in eins rein. Maxan, was ist das Bodenloseste, was du ja jemals kreiert hast?
2: Mein persönlicher Favorit ist Fiago Spring mit Wenger Boys We Like to Party.
0: Großartig. Ja, wir haben uns nämlich gedacht, wir machen mit dir ein kleines Blind-Ranking von deinen eigenen Mixen.
1: Eins ist das Beste und drei ist das Schlechteste.
0: Alles klar. Dann fangen wir mal mit dem an. Trippin von Bund.
2: Dem würde ich eine 3 geben.
0: Okay.
1: Oh.
2: Weil ich tatsächlich die anderen besser fand.
0: Okay, dann hören wir mal, ob der nächste tatsächlich einer ist, den du persönlich noch mehr fühlst. Der Wackelkontakt-Mix.
2: Geil.
0: Finde ich ja toll mit dem Techno-Beat.
2: Richtig geil.
0: So, 1 oder 2?
2: Die 2.
0: Okay, das heißt, deine 1 ist der hier. Du bist gut genug. Und der ist auch schön Oktoberfest-Vibe, super.
2: Genau, den will ich für 1 geben, tatsächlich.
0: Zufrieden mit deiner Auswahl?
2: Wunderbar, wunderbar.
0: Oh, toll. Das Ding.

0: Guten Tag, es ist soweit. Wir lehnen uns zurück, nehmen einen tiefen Atmer bei das Ding zusammen. Cocktailglas und eine Beachbar. Im Hintergrund läuft Lost Frequencies.
1: Wow.
0: Ja, ja.
1: Da sehe ich mich ja. Ich finde schon, dass der Vibe von dem Song so schön entspannt, Don't Forget About Me, ist der neue chillige Song von den Lost Frequencies.
0: Der ist ganz toll. Wie gesagt, Beachbar, Leute. Zurücklehnen.
1: Das bin ich am Spaßgetränk. Ja.

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1: Mit Michelle Noé. Guten Morgen. Der rheinland-pfälzische SPD-Fraktionsvorsitzende Alexander Schweizer wird neuer Bundesarbeitsminister. Das bestätigte die SPD den Nachrichtenagenturen Reuters und dpa. Schweizer soll Bärbel Baas folgen. Die Ministerin ist heute Morgen zurückgetreten. Baas begründete diesen Schritt mit dem Tod ihrer Stieftochter vor einiger Zeit. Außerdem soll es Angriffe auf sie aus den Reihen des Regierungspartners CDU/CSU gegeben haben. An den Unis in Mainz und Trier beginnen heute die Vorlesungen im Wintersemester. Für die Studierenden bleibt der angespannte Wohnungsmarkt in beiden Städten weiter ein Problem. In Mainz warten nach Angaben des Studierendenwerks über 300 junge Menschen auf einen Platz. Zur aktuellen Situation in Mainz, das Ding-Reporterin Judith Seitz.
2: Deswegen fördert das Bildungsministerium aktuell den Bau eines neuen Wohnheims im Stadtteil Lerchenberg mit 56 Millionen Euro. Das soll aber erst in 2 Jahren fertig werden. Auch das Studierendenwerk plant ein neues Wohnheim auf dem Campus. Derzeit läuft der Architektenwettbewerb. Für Wohnheimzimmer ist die Miete in den vergangenen 10 Jahren laut Bildungsministerium um 18% auf rund 405 Euro im Monat gestiegen.
1: US-Senatoren aus beiden Parteien kritisieren den von Präsident Trump geplanten Import von russischem Diesel. Das sei rechtswidrig, heißt es in einem Schreiben von 7 Senatoren. Der Kongress habe vor 4 Jahren russische Energieimporte verboten, damit die USA nicht Russlands Krieg gegen die Ukraine mitfinanziert. Trump will mit der Vereinbarung die Dieselpreise in den USA drücken. Das Wetter. In der Mittagspause habt ihr ein Date, zumindest mit der Sonne. Gerade noch ein bisschen trüb, aber es wird immer sonniger. Gerade haben wir in Koblenz 7 Grad, in Hartheim 8 Grad und in Worms auch 8 Grad. Maximal sind heute 18 Grad drin.
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4: Mit Benji und Tina. Hello.
5: Hallo, 9.32 Uhr haben wir's.
4: Und so ein kurzer Run.
5: Run? So morgen, Joggingrunde.
4: Morgen Run wäre doch erst was, oder? Was Feines?
5: Ja, aber weißt du, was man für den Run braucht?
4: Ein Song.
5: Ja, EDM oder so vielleicht.
4: Kriegen wir. I Run Heaven, Kate and Aragon. Passt ganz gut, glaube ich, oder? Es gibt keinen besseren Song, um so joggen zu gehen, als I Run.
5: Run, Boy, Run maximal.
4: Auch noch nicht schlimm.

0: Guten Morgen, hier ist das Ding. Hello, gleich Apache mit Roller.
1: Ja, 8 Stunden 39, ganz schön lange Zeit. So lang habt ihr vielleicht heute Nacht gepennt. In der Zeit macht aber Heidelbergerin Laura Philipp einfach mal einen Ironman und holt sich mit der Zeit Silber. What the fuck?
2: Ja, unglaublich glücklich, dass es heute so gut für mich ausgegangen ist. Wir haben ja leider wieder erlebt, wie brutal eben dann doch auch die Bedingungen für viele andere waren.
0: Ja, sehr heiß nämlich. Eine Athletin musste ganz aufgeben, kurz vorm Ziel zusammengebrochen, dann aber doch noch ins Ziel geschafft, hat eine andere. Ja. Die hätten sich einen Roller gewünscht.
1: Ja, also mein Problem wäre nicht nur die Hitze gewesen in Hawaii, sondern einfach der Ironman an sich.
0: Ja.
1: Das ist ja wirklich so crazy. Da muss man schwimmen, über 3 Kilometer, über 180 Kilometer Radfahren und dann noch über 42 Kilometer laufen. Also auch noch ein Marathon am Ende.
0: Völlig verrückt.
1: Das klingt für mich nach dem Schlimmsten auf der ganzen Welt.
0: Ja, Bundesjugendspiele mäßig so. Wenn ich damals nicht mit meiner Leichtathletik-Karriere aufgehört hätte,
1: dann wärst du jetzt ein Ironman, meinst du?
0: Dann wäre ich jetzt definitiv Ironman.
1: Glaube ich nicht.
0: Ja.
1: Ich glaube, du wärst wie Apache auf dem Roller. Und zwar auf dem E-Roller.
0: Oh, wie ist das?

0: ungeschriebenes Gesetz, wenn man auf dem E-Scooter steht, immer Brimm Brimm zu machen. So ja. Selbst.
1: Ja.
0: Achtung, ich fahr los, Brimm Brimm.
1: Aber E-Scooter macht dann so.
0: Und jetzt geben wir uns noch eine Runde Ugel. Moving to the sun.

0: Ding ist hier, gleich dann mit Sarah.
1: Ab 10 Uhr wird sie hier weitermachen. Und wir sind weg.
0: Ja. Für immer. Nein, Spaß. Ja. Nur bis morgen. Und wir lassen euch nicht allein. Bis Sarah da ist, gibt es noch hier Jason Derulo und Tiffany Arish.

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1: Mit Michelle Noé. Schönen Vormittag. Der rheinland-pfälzische SPD-Fraktionsvorsitzende Alexander Schweizer wird neuer Bundesarbeitsminister. Das bestätigte die SPD dem SWR. Schweizer soll Bärbel Baas folgen. Die Ministerin ist heute Morgen zurückgetreten. Das Ding-Reporterin Nicole Markwald mit weiteren Details.
2: In einer Mitteilung begründet Bärbel Baas ihren Schritt damit, nach dem Tod ihrer Stieftochter Zeit zu rauchen. Als weiteren Grund nennt sie öffentliche Angriffe, auch aus den Reihen des Koalitionspartners der Union. SPD-Chef Lars Klingbeil teilte mit, er sei über den Rückzug von Bärbel Baas traurig, könne ihn aber nachvollziehen.
1: Frauen fällt es offenbar schwerer, eigene Fehler im Job zuzugeben, wenn sie hauptsächlich mit Männern zusammenarbeiten. Das zeigt eine britische Studie mit rund 1.500 Beschäftigten aus der Finanzbranche. Besteht ein Team zu mindestens 75% aus Männern, fühlen sich Frauen bei eigenen Fehlern oft unsicherer als ihre männlichen Kollegen. Außerdem glauben sie seltener, dass Fehler im Job als Chance zum Lernen gesehen werden. In Teams mit mehr Frauen ist dieser Unterschied deutlich kleiner. Untersucht wurden Einschätzungen zu einem hypothetischen Fehler. Ketchup gehört eigentlich auf Pommes und nicht auf die Autobahn. Auf der A81 bei Tauberbischofsheim ist heute Morgen ein LKW umgekippt und hat Ketchup auf der Fahrbahn verteilt. Der LKW blockiert alle drei Spuren. Deshalb ist die Autobahn Richtung Stuttgart gesperrt. Der Fahrer wurde verletzt. Wie schwer, ist noch unklar. Das Wetter. Stellt euch heute Nachmittag gerne mal einen Termin rein, und zwar ein Treffen mit der Sonne. Die kommt heute nämlich immer mehr raus. Es wird zwar die ein oder andere Wolke auch am Start sein, aber es ist deutlich sonniger als noch gestern. Maximal 18 Grad sind drin.
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3: 2:02 haben wir jetzt. Ich bin Sarah, wünsche euch einen wunderschönen Montag. Hier gleich mit Purple Disco Machine und Substitution. Vorher, wir starten zusammen rein mit Sido und Issa. Yeah.

0: 10 nach 10 haben wir jetzt. Das heißt erstmal auch schön so einen Kaffee trinken. Ach so, habt ihr keine Zeit mehr, weil ihr los müsst? Vielleicht zum Vorstellungsgespräch? Oh weh, dann bitte keinen Kaffee to go holen. Oder? Also das wird aktuell auf TikTok diskutiert. Aber stimmt das? Wir klären heute mal die Mythen für euer nächstes Bewerbungsgespräch. Also so ein Iced Latte to go. Ist das ein No-Go? Haben wir mal Anna gefragt. Sie ist Expertin in Karrieresachen beim Jobportal Stepstone.
1: So ein Iced Latte mitzubringen ist kein universelles No-Go. Man kann ja auch manchmal Glück haben und das Gegenüber ist totaler Fan von dem anderen Getränk. Oder dann hat man zum Beispiel einen guten Aufhänger, worüber man sich unterhalten kann. Auf der anderen Seite würde ich sagen, es geht ja im Bewerbungsgespräch wirklich nicht um Getränke, sondern das kann man ja zum Beispiel auch davor dann trinken, sondern da geht es ja wirklich darum, den Arbeitgeber kennenzulernen und eben auch dem Arbeitgeber die Möglichkeit zu geben, den Kandidaten kennenzulernen und da dann einfach so wenig andere Sachen sozusagen mit reinzubringen in das Gespräch, was sozusagen den Fokus von dem tatsächlichen Grund wegnimmt. Lieber alles vermeiden, was irgendwie einen Störfaktor sein kann.
0: Ja, aber ich check das auf jeden Fall. An so einem Röhrchen da schlürfen vielleicht echt nicht so geil. Moment, irgendwie so. Hab kein Vorstellungsgespräch gerade. Ich darf das gerade machen. Mehr Tipps von Anna für ein nächstes Vorstellungsgespräch. Gleich in der nächsten halben Stunde. Million.

sich nach 10 bei das Ding und irgendjemand hockt doch safe gerade im Biounterricht. Also gut, können wir mithalten. Heutige Stunde Bienen. Bienen haben nämlich 5 Augen, also 2 große Facettenaugen und 3 kleine Punktaugen. So heißt es wohl. Ja, Leute, ich weiß auch nicht. Und Bienen können bis 4 zählen und menschliche Gesichter unterscheiden. So, und warum haben wir jetzt diesen Ausflug in diese Bienenwelt gemacht am Montag? Weil ich habe jetzt Bees and Honey für euch mit As We Get High bei das Ding.

mit Baby Doll. Mit dem starten wir rein in die neue Woche. 11:05 haben wir. Und jetzt gibt's Rima zusammen mit Selena Gomez und Calm Down. Ist ein gutes Motto für den ersten Tag der Woche.

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1: Hier ist Mirjam. Anfangen ist oft super schwierig. Es ging mir auch so, als ich meinen allerersten Radiobeitrag gemacht habe. Bevor ich das erste Mal in den Mikrofon gesprochen habe, hatte ich gar keine Ahnung, wie alles funktioniert. Und ich habe mich gefragt, bekomme ich das überhaupt hin? Aber irgendwann muss man einfach den ersten schwierigen Schritt machen. Die Kopfhörer aufsetzen, tief durchatmen und lossprechen. Oft hilft mir da mein Glaube total, weil ich spüre, ich muss nicht alleine anfangen. Gott ist bei mir und jeder, der heute was gut kann, hat ja auch irgendwann mal angefangen. Der erste Schritt muss nicht perfekt sein, er muss nur gemacht werden.
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Nein! Es klappt einfach nicht. Ich muss das jetzt abbrechen. Also wirklich, ich kann so nicht arbeiten. Ich habe mir so Spänkchen in mein Haar gemacht. Und ich muss ja Kopfhörer aufsetzen, um mich hier zu hören, was ich mit euch spreche. Und es klappt einfach nicht. Wirklich, diese Kopfhörer sind immer genau da, wo die Spänkchen sind. Oh, absurdester Grund, warum man seinen Job nicht machen kann. Ich bin selber schuld, ich weiß. Sia mit Chandelier habe ich jetzt hier für euch. Und den Knopf kann ich drücken, auch mit Spänkchen im Haar.

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0: Natasha Bedingfield. Mit Unwritten hier für euch bei Das Ding und ein Eiced Latte to go bei einem Vorstellungsgespräch. Vielleicht nicht unbedingt ein Icebreaker. Naja. Sollten wir also vorher austrinken, bevor wir zu einem Unternehmen kommen. Das sagt nicht nur TikTok, sondern auch Anna als Recruiterin von Stepstone. Mit ihr machen wir heute mal so den Mythencheck rund um Bewerbungen und Vorstellungsgespräche. Und ja, können wir zugeben, ne? Manchmal wird natürlich auch KI in so einem Bewerbungsschreiben genutzt, aber...
1: In unseren Studien sehen wir aber auch, dass Recruiter mehr und mehr KI verwenden, um eben auch eine Vorauswahl zu treffen. Diesen Mythos, dass man manchmal auch direkt abgelehnt wird, weil eine KI einen aussortiert hat, das stimmt tatsächlich und das sehen wir auch in unseren Daten.
0: Also das sagt eben Anna. Und wenn ich dann abgelehnt wurde, kann ich dann aber die Absage noch in eine Zusage umwandeln?
1: Ja, ich glaube, ganz grundsätzlich ist das Nein eben für eine bestimmte Stelle, für die man sich beworben hat, zu diesem einen Zeitpunkt. Das heißt aber nicht, dass es ein Nein für das bestimmte Unternehmen für immer ist. Mhm. Ich zum Beispiel habe auch eine Freundin, die hatte sich für eine Stelle beworben und die wurde dann eben aus Budgetgründen gestrichen. Und sie hat sich dann noch mit dem Recruiter vernetzt. Und ein paar Monate später wurde eine ähnliche Stelle frei und das Unternehmen hat sie dann auch wieder kontaktiert. Genau, so kann es dann eben auch laufen. Also man kann dann auch in Kontakt bleiben und sich vielleicht auch noch mal ein paar Monate später melden oder sich in den Talentepool aufnehmen lassen.
0: Also ja, geduldig sein natürlich schwierig, aber könnt ihr dann als Stärke aufzählen im nächsten Bewerbungsgespräch.

finde, das ist eigentlich voll das schöne Kompliment, was Somber da sagt. In einem Raum voll mit Leuten schaue ich nur nach dir. In a room full of people, I look for you. Voll süß. 12 to 12 von Somber hier für euch bei Das Ding. Und jetzt gibt's Like a Prayer hier an diesem Montag. 7 Minuten noch, dann haben wir

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1: Mit Michelle Noé. Hi zusammen. Nach dem Rücktritt von Bärbel Baas als Bundesarbeitsministerin soll der ehemalige rheinland-pfälzische Ministerpräsident Alexander Schweizer ihr Nachfolger werden. Das hat die SPD dem SWR bestätigt. Das Ding-Reporterin Birte Sönnigsen.
2: Alexander Schweizer war bis März Ministerpräsident von Rheinland-Pfalz. Dann hat die SPD die Wahl verloren und Schweizer wurde Fraktionschef im Landtag. Jetzt soll er Nachfolger von Bärbel Baas als Bundesminister für Arbeit und Soziales werden. Schweizer ist mit 16 Jahren in die SPD eingetreten und hatte verschiedene Ämter in der Partei, war in Rheinland-Pfalz auch schon Sozialminister.
1: Deutsche Unternehmen könnten häufiger Ziel russischer Sabotage werden, also von gezielten Angriffen oder Zerstörungen. Davor warnt der Bundesverband der deutschen Industrie im Handelsblatt. Schon jetzt seien unter anderem Energieversorgung und Unternehmen, die Teile für die Rüstungsindustrie liefern, bedroht. Der September war für Westeuropa der wärmste seit Beginn der Wetteraufzeichnung. Weltweit war es der zweitwärmste. Das meldet der EU-Klimadienst Copernicus. Auch die Meere waren außergewöhnlich warm. Ob Geburtstagskarte oder ein Paket mit Klamotten von Vinted. Dinge mit der Post verschicken könnte bald deutlich teurer werden. Laut Bundesnetzagentur könnte das Briefporto ab Januar um mehr als 20% steigen. Ein normaler Brief würde dann statt 95 Cent ungefähr 1,14 Euro kosten. Auch Pakete könnten teurer werden. Ein Grund dafür, es werden immer weniger Briefe verschickt, die Kosten für die Post bleiben aber hoch. Das Wetter. Die Mittagspause kriegt heute ein kleines Upgrade mit Sonne statt grauem Himmel. Es wird immer sonniger im Laufe des Tages. Dazu werden es 12 bis maximal 18 Grad heute.
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3: Hallo, ich bin Sarah. 11:02 haben wir und Laura, boah, Respekt, wirklich, hier aus dem Viertel, aus Heidelberg. Laura Philipp hat beim Ironman auf Hawaii Silber geholt. 3,86 Kilometer ist sie geschwommen, 180,2 Kilometer Rad gefahren und 42,2 Kilometer gelaufen. Aber gut, dass sie das macht, ja verständlich. Bei den Spritpreisen.

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0: Oh, dieser Herbst, so schön mit den ganzen Blättern. Ja, 2 Sekunden später auf den Blättern ausgerutscht. So Schiss jeden Tag. Aber nicht nur, wenn wir irgendwo hinlaufen, müssen wir auf die Blätter aufpassen, sondern auch beim Autofahren. Und das weiß Holger vom ADAC Württemberg. Worauf müssen wir denn achten, wenn wir jetzt im Herbst unterwegs sind, damit es nicht teuer wird?
1: Als erstes mal die Frontscheibe vom Laub befreien, damit ihr vorne was sehen könnt. Denkt bitte auch ans Fahrzeugdach, weil sobald ihr losfahrt, wirbelt das auf und landet bei den dahinterfahrenden. Mhm. Der hinter euch will auch was sehen. Sicht ist das Thema. Wir bleiben gleich dabei. Schlechte Sicht reden wir immer, wenn es so unter 100 Meter Sichtweite ist. Das sind so auf der Autobahn, wenn ihr fahrt, 2 von diesen Warnbalken. Dann müsstet ihr eigentlich das normale Fahrlicht anmachen und nicht diese Taglichtfunktion.
0: Jetzt ist es im Herbst ja auch oft neblig, deswegen auch Nebelschlussleuchte, auch immer wieder ein Thema. Aber da gibt es ja auch was zu beachten, ne?
1: Ihr dürft nicht schneller als 50 km/h fahren. Das heißt also, wenn ihr die Leuchte anhabt und einfach meint, das ist ein Sicherheitsfeature, aber ich baller weiter über die Autobahn, dann wäre das eventuell auch eine Ordnungswidrigkeit, die dann im Ernstfall mit 20 € geahndet wird.
0: Okay, also langsam, wenn der Nebel da ist, wenn er weg ist, wieder ausmachen und bitte dann auch wieder schneller fahren. Danke!
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9:58 haben wir an diesem Montag. Und so DJs, eigentlich sind die ab sofort für mich in meinem Winterschlaf. Weil die sind ja den ganzen Sommer irgendwo unterwegs. Ibiza, Kalifornien, wo auch immer die da auflegen. Und jetzt im Herbst oder Winter habe ich immer gedacht, die vergraben sich zu Hause, die chillen. Aber nee, was macht Ugel hier? Jetzt am Wochenende hat er in Las Vegas aufgelegt. Diese Woche ist er in Peru unterwegs. November dann in der Schweiz, in Zürich. Vor jetzt aber auch noch hier bei uns im Viertel. Der neue Track von Ugel zusammen mit David Guetta. Shine gibt's jetzt hier für euch bei Das Ding.

Tampa City mit Self-Aware. Hier für euch bei Das Ding. Und gerade habe ich aus dem Fenster geguckt und ich habe mich so gefreut, weil die Sonne scheint, es ist blauer Himmel. Ich hoffe, bei euch mittlerweile auch schon im Das Ding-Viertel. Ich würde mal sagen, das ist beautiful. Oder wie Snoop Dogg sagt, beautiful. Jetzt hier für euch bei Das Ding.

0: Gleich haben wir 20 vor 12 an diesem Montag. Und warum bekommen wir bitte manchmal FOMO bei Sachen, die uns gar nicht jucken? Also hier, ihr wart gefühlt alle am Wochenende bei der Buchmesse in Frankfurt. Und ich lese nicht, aber ich war so, ich will auch dahin. Doch, ich will jetzt auch dabei sein. 235.000 Leute kamen für die Buchmesse da nach Frankfurt. Und tausende Aussteller waren da einfach mit am Start. Und das heißt, ganz viel Neues, Tolles, das ihr lesen könnt. Thomas aus dem Disting-Team. Kennt ihr vielleicht als Thomas Book Club von TikTok oder Instagram, war auch da. Und er meinte, Dark Romance und New Adult ist immer noch ein Hype, aber auch das hier.
1: Also was ich jetzt immer noch mehr sehe, ist so Romantasy und Fantasy. Liegt wahrscheinlich auch daran, dass zum Beispiel Sarah J. Maas jetzt bald nachlegt mit zwei neuen Teilen aus ihrem Reich der Sieben Höfe. Da freuen sich ja unfassbar viele drauf. Und ich habe mir ja so ein bisschen angeguckt, was jetzt im Frühjahr alles erscheinen wird. Mhm. Und da gibt's ganz, ganz viele Bücher mit ganz, ganz vielen Frauen als starken Protagonistinnen. Und das finde ich auch super.
0: Das finde ich auch sehr gut. Also Checklist, was ihr da für den Herbst im Bücherregal stehen haben solltet. Romantasy. Das klingt irgendwie, als hätte Thomas das Wort selbst erfunden.

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4: Mit Lydia Wagner. Hallo. Die rheinland-pfälzische SPD freut sich darüber, dass der ehemalige Ministerpräsident Schweizer neuer Bundesarbeitsminister werden soll. Die stellvertretenden Landesvorsitzenden Ahnen und Teuber haben gesagt, Schweizer bringe viel Erfahrung für dieses Amt mit. Er soll Bärbel Baas nachfolgen. Sie ist heute Morgen zurückgetreten. Sie hat gesagt, dass sie nach dem Tod ihrer Stieftochter vor einiger Zeit immer wieder angegriffen und kritisiert worden ist, auch von CDU-CSU-Politikerinnen und Politikern. Die Europäische Union hat neue Sanktionen gegen Unterstützer der russischen Kriegsindustrie verhängt. Die EU-Außenbeauftragte Kallas hat gesagt, dass das insgesamt so viele Personen, Unternehmen und andere Organisationen betrifft, wie noch nie seit Beginn des Krieges in der Ukraine. Das Ding-Korrespondentin Katrin Schmidt aus Brüssel.
5: Mehr als die Hälfte der Sanktionen stehe mit der Produktionskette für ballistische Raketen in Verbindung. Und mit der Listung von Drohnenherstellern reagiere die EU zugleich auf Russlands zunehmende hybride Angriffe auf EU-Mitgliedstaaten, so Kallas. Mit der neuesten Sanktionsrunde steigt die Zahl der Menschen und Einrichtungen, die mit Einreiseverboten und Kontensperren belegt sind, auf insgesamt rund 4.500. Wie viele der EU-Außenminister kritisierte auch Kallas in Luxemburg den Diesel-Deal von US-Präsident Trump mit Kreml-Chef Putin sowie die dazugehörige Lockerung der US-Sanktionen gegenüber Russland.
4: Dieser September war in Westeuropa der wärmste, der jemals gemessen worden ist. Weltweit war es der zweitwärmste. Das hat der EU-Klimadienst Copernicus herausgefunden. Das Ding-Reporterin Janina Schreiber aus der Klimaredaktion mit Einzelheiten und Folgen.
6: Rhein, Donau und Weichsel führten abschnittsweise so wenig Wasser wie noch nie in einem September seit Beginn der Messung, so die Fachleute. In Westeuropa war es im Schnitt 2,5 Grad wärmer als sonst im September. Die Folgen? Wasserknappheiten, Ernteeinbußen und Schiffe, die wegen flacher Pegel nicht mehr fahren konnten. Während der Regen Ende des Monats mancherorts für Entlastung sorgte, kam es an anderen Orten wie in Frankreich und Spanien zu Überschwemmungen durch heftige Niederschläge.
4: In Paris ist eine beliebte Streetfood-Markthalle komplett niedergebrannt. Der Marché des Enfants Rouges im Stadtteil Marais. Die Feuerwehr sagt, dass alle Stände zerstört sind und die Metallstruktur der Markthalle eingestürzt ist. Warum es an dem Touri-Hotspot gebrannt hat, ist noch nicht klar. Der Name des Marktes kommt von den roten Kitteln, die die Kinder aus einem Waisenhaus in der Nähe getragen haben. Wir schauen noch kurz aufs Wetter. Im Moment sind noch ein paar Wolken unterwegs. Im Laufe des Tages wird es aber immer freundlicher und die Temperaturen steigen noch auf 12 Grad in Bronsfeld und bis zu 18 Grad in Mülheim. Morgen wieder stark bewölkt.
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7: Hallo, ich bin Sarah. Ich hoffe, ihr habt bisher einen wunderschönen Montag. Jetzt geht's hoffentlich erstmal in die Mittagspause für euch. 3 Minuten nach 12 haben wir. Und dazu gibt's Joe mit End of Beginning.

0: Haha, witzig. Das Datum war gerade die Uhrzeit. Jetzt ist 11:11 am 12. Oktober. Und passend zum Oktober, da gibt es eine neue Mystery- und Dramaserie. Und zwar aus dem Distinktviertel. Ja, ich habe schon gesehen auf Insta und Co. Ihr habt alle Bock irgendwie auf Halloween. Deshalb passend. House of Yang ist neu in der ARD-Mediathek. Wurde in Baden-Württemberg gedreht. Ist eine Mischung aus Mystery und Drama. 6 Folgen gibt's und Fabian aus dem Distinkt-Team weiß, worum es geht.
1: Am Anfang der Story kehrt Jessie in ihr Elternhaus zurück. Das ist so ein riesiges, ziemlich abgelegenes Haus im Schwarzwald. Und das soll verkauft werden. Jessie will das Ding so schnell wie möglich loswerden, weil in den 90er Jahren war sie als Kind mit ihrer Schwester alleine zu Hause und da ist die im Haus verschwunden.
2: Mein Mädchen ist hier verschwunden. Hier fehlt ein ganzer Raum. Das Haus hat sich bewegt.
1: Irgendwann kommt dann auch raus, das ist schon mal passiert und zwar 1949. Und weniger gruselig wird das Haus in der Gegenwart jetzt auch nicht.
0: Hat sie aber gerade gesagt, das Haus hat sich bewegt? Hilfe, lohnt sich denn reinzuschauen?
1: Ja, ich finde das Ganze hat so ein bisschen Dark oder Stranger Things Ghost Schwarzwald Vibes. Heißt aber auch, man muss sich wirklich konzentrieren. Die Serie springt nämlich immer wieder zwischen 3 Zeitebenen hin und her. Dann gibt's dazu auch noch ziemlich viele Charaktere, aber genau das macht's auch irgendwie spannend, weil es dadurch immer wieder Cliffhanger mitten in den Folgen gibt. Und deshalb wollte ich auch wirklich die ganze Zeit weitergucken.
0: Jetzt wird es ja bei uns im Viertel gedreht. Wie viel steckt denn drin?
1: Ja, das ganze Spiel zwar im Schwarzwald, wurde aber in Essling in Liebersbronn gedreht. Aber ganz ehrlich, so viel vom Viertel sehen wir nicht. Das Ganze spielt hauptsächlich in dem Haus und im umliegenden Wald. Und das könnte echt jeder Wald sein.
0: Also wenn ihr Bock habt, House of Yang gibt's ab sofort für euch in der ARD-Mediathek.

Und heute in einer Woche, in einem Monat ist es dann auch soweit. Leute, GTA 6 kommt endlich raus. Ich kann es gar nicht glauben. Und es ist ja wirklich viel passiert vor GTA 6. Wir haben TikTok bekommen zum Beispiel. Gab es damals noch nicht. Heidi Klum hat Tom Kaulitz geheiratet. Donald Trump ist zweimal Präsident geworden. Und vor GTA 6 hatten wir eine Pandemie. Was aber nicht passieren wird vor GTA 6, Miley wird 34. Das ist nämlich erst am 23. November. Also erst nach dem 19. wenn GTA 6 rauskommt. Miley mit Best Persuades habe ich jetzt hier für euch.

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Adela mit Ain't in LA. Das ist ja wirklich ihr Jahr dieses Jahr. Crazy. Wir haben Montag, ihr hört das Ding. Und jetzt gibt's Rihanna mit Where Have You Been. Hat sich das jetzt ein bisschen gereimt. Ihr hört das Ding, Where Have You Been. Naja, 12:32 Uhr haben wir jetzt.

0: Hallo an diesem Montag, ihr hört das Ding und das war's. Nix mehr mit Die Kröge hoch auf dem Cannstatter Wasen in Stuttgart. Der ein oder andere hat vielleicht seine Würde verloren oder auch was anderes. Bei rund 2,5 Millionen Besuchern bleibt ja auch wirklich einiges liegen und das landet dann bei der lieben Claudia im Fundbüro. Claudia, was ist so los bei dir?
1: Die letzten Tage waren sehr intensiv. Natürlich, alle suchen noch was, alle möchten noch was. Das Telefon hat wirklich nonstop geklingelt. Ich habe ja heute noch mal kurz offen.
0: Also heute kann man sich noch mal bei dir die Sachen abholen.
1: Genau, genau, die wir da haben.
0: Von wann bis wann denn und wo?
1: Ab 12 Uhr bis 18 Uhr am Fundbüro Container auf dem Basen.
0: Okay, was hast du denn so alles? Was liegt bei dir so alles rum?
1: Die klassischen Sachen, die wir immer haben. Schlüssel, ob es Hausschlüssel, Autoschlüssel sind, Ausweise, Reisepässe, Führerscheine, Bankkarten, Geldbeutel, AirPods, eine ganze Kiste voll, Klamotten ohne Ende.
0: Aber was für Klamotten jetzt zum Beispiel?
1: Viele Jacken natürlich.
0: Ach so,
1: aber wir haben
0: okay.
1: Auch Blusen, eine Lederhose hatten wir
0: was?
1: Da.
0: Leute, wer von euch hat diese Lederhose ausgezogen?
1: Wir wissen nicht. Aber wir haben dieses Jahr einen ganzen Koffer.
0: Hat jemand vergessen oder was?
1: Mhm.
0: Nein.
1: Wir haben ihn mittlerweile aufgemacht und ist einmal eine komplette Trachtmontur drin und einmal normale Wäsche.
0: Handy ja. Verlieren, okay, vielleicht Geldbeutel, okay, da rutscht vielleicht mal irgendwie aus der Tasche oder weiß ich nicht, aus der Hosentasche.
1: Koffer.
0: Ja, Claudia, sag doch mal. Ach Leute, holt mal eure Sachen bitte bei Claudia ab heute noch bis 18 Uhr.
1: Ja, gerne.

Mr. Know-It-All, Teddy Swims, hier für euch bei Das Ding. Und ich hoffe, die Sonne ist mittlerweile auch schon bei euch im Viertel angekommen. Und ihr könnt die Mittagspause vielleicht nach draußen verschieben. Irgendwie euch ein kleines Eis vielleicht noch holen. Am 12. Oktober. Doch, da geht noch ein Eis. Es geht eigentlich immer. Ich hoffe, ihr macht euch einen schönen Mittag, einen schönen Montag. 12.53 Uhr haben wir und jetzt gibt's Crystal mit The Days. Hier für euch bei Das Ding.

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1: Mit Lydia Wagner. Hallo. Nach dem Rücktritt von Bärbel Baas als Bundesarbeitsministerin und SPD-Chorvorsitzende soll die Führung der Partei neu gewählt werden. Bundesfinanzminister Klingbeil hat gesagt, dass das auf einem Bundesparteitag Ende des Jahres passieren soll. Klingbeil hat auch gesagt, dass er Baas' Entscheidung sehr bedauert, aber auch zu 100% nachvollziehen kann.
2: An uns geht die Polarisierung nicht spurlos vorbei, die politische Auseinandersetzung, die auch immer mehr Hass und Hetze einziehen lässt und die persönliche Diffamierung. Alles das geht an uns nicht vorbei und es sind insbesondere Frauen und insbesondere die Frauen in herausgehobenen Führungspositionen, die sowas immer stärker erleben müssen. Und ich will Ihnen für mich sehr klar sagen, das ist nicht akzeptabel und das darf in unserer Gesellschaft nicht akzeptabel sein.
1: Bärbel Baas ist heute Morgen zurückgetreten. Sie hat gesagt, dass sie nach dem Tod ihrer Stieftochter vor einiger Zeit immer wieder angegriffen und kritisiert worden ist, auch von Politikerinnen und Politikern von CDU und CSU. Viele Menschen in Deutschland unterschätzen ihr persönliches Krebsrisiko. Das ist bei einer Studie des Krebsforschungszentrums in Heidelberg herausgekommen. Nur 12% denken, dass sie ein hohes Krebsrisiko haben. Dabei erkrankt fast die Hälfte der Menschen in Deutschland im Laufe ihres Lebens an Krebs. Die Studie zeigt auch, viele Menschen halten ihre Lebensweise für gesund. Gleichzeitig sagen sie aber selbst, dass sie übergewichtig sind, sich zu wenig bewegen oder rauchen. Der sogenannte Wirtschaftsnobelpreis geht in diesem Jahr an die beiden US-Forscher Robert E. Hall und Michael Woodford. Das hat die Akademie der Wissenschaften in Stockholm mitgeteilt. Die zwei haben untersucht, warum Volkswirtschaften schwanken und immer wieder in Schwierigkeiten geraten. Diese Erkenntnisse können beispielsweise Regierungen helfen, die Wirtschaft stabil zu halten. Die A81 bei Tauberbischofsheim ist seit heute Morgen in Richtung Stuttgart gesperrt, weil ein LKW umgekippt ist und Ketchup und Mayo auf allen Fahrstreifen verteilt hat. Das Ding-Reporterin Rosi Düll hat sich das Chaos vor Ort angeschaut.
3: Das ist nach wie vor ein Großeinsatz. Seit Stunden schaufeln Männer vom Einsatzteam händisch Berge von kaputten Ketchup und auch Mayo-Flaschen weg. Ich war ja draußen vor Ort und da steigt einem sofort dieser würzig-fruchtige Duft in die Nase. Der Lastwagen ist völlig demoliert, der liegt quer über alle Fahrspuren. Das Führerhaus steht auf dem Kopf und wird momentan mit einem Spezialkran geborgen. Da sei jetzt aber Diesel ausgelaufen, sagte die Polizei eben. Also Aufräumarbeiten und Sperrung werden noch eine ganze Weile dauern.
1: Und wir schauen noch kurz aufs Wetter. Im Moment gibt es noch so ein paar Wolken. Im Laufe des Tages wird es dann aber immer freundlicher und wir kriegen heute 12 bis 18 Grad. Morgen dann wieder stärker bewölkt und ab und zu Regen.
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4: Und ich hoffe auf jeden Fall, bei euch ist es heute ein Juhu, es ist Montag und nicht ein Montag. Sarah hier für euch bei Das Ding, Mr. Belt und Westall mit It's Alright, But It's Okay. Gleich hier für euch nach Alex Warren.

0: Die Gendrooks mit Slow Dance for a Minute um 11 Minuten nach 1.
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0: Ragebait ist das Jugendwort des Jahres 2026. Und ich würde mal sagen, das ist das Motto von Kim Virginia und Nicola sowieso. Jetzt gestern bei Promi Big Brother. Haben die auch noch im Fernsehen geheiratet? Melina aus dem Das Ding-Team, du hast es auch gesehen, ne?
4: Ja, es war ein absoluter Fiebertraum. Ja. Aber mein Favorit von der Traurede im TV war ja das hier.
5: Mögt ihr in Dubai glücklich leben? Und wir wünschen euch und uns, bleibt dort, solange es gibt.
0: Ja, bitte. Gott, ich bin gemein, ne?
4: Ja, aber egal. Die zwei, die kennt man ja eigentlich so aus so Reality-Formate. Und ich sag mal so, das war jetzt nicht die allererste Fremdscham-Aktion von denen.
0: Schlimm.
4: Ja, wen man da vielleicht nochmal eher sehen möchte, ist sie hier. Die gute Ray. Ja, aber wenn man Tickets für London haben wollte, da musste man erstmal einen Quiz machen für den Presale, damit man da überhaupt erst einmal reinkommt. Zum Beispiel musstest du da die Frage beantworten, auf welchen Song freust du dich am meisten von ihrem Album?
0: Aber ich finde das irgendwie ganz cool, ne? Dann bekommen wenigstens die echten Fans eine Chance,
4: ja,
0: zu sehen.
4: Ja, so ist es. So sieht's aus. Und echte Fans, die waren, by the way, auch bei Icky Mel am Start in Australien. Da hat sie zum ersten Mal gespielt und es waren anscheinend auch einige Auslandsjahr-Lisas da.
6: Sind hier auch Deutsche?
0: Ui.
6: Wie ihr schon bestimmt mitbekommen habt, mein erstes Mal in Australien.
0: Da haben aber viele gejubelt. Ihr I made it Moment, würde ich mal sagen. Mama Icky mit Tipps von mir habe ich jetzt auch hier für euch bei Das Ding.

0: 13.21 Uhr haben wir. Und kleine Quizfrage. In welcher Fernsehserie hat Paula Hartmann mal mitgespielt? Im Traumschiff oder beim Traumschiff? Tatort oder Soko Potsdam? Okay, und jetzt kommt die Antwort. Einfach bei allen dreien. Ohne Scheiß. Also bei Traumschiff hat sie mitgespielt 2011 in der 64. Folge. Da hieß sie Greta Hoffmann. Also von Greta Hoffmann zu Paula Hartmann, die neue Single. 2 Punkte habe ich jetzt für euch.
1: Hi, hier ist Paula.

muss ich eigentlich noch sagen, welcher Song das gerade war? Taylor Swift mit Patient Zero, natürlich. Und jetzt gibt's Drake mit Hold On, We're Going Home. Hier für euren Montag bei Das Ding.

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1: Hey, da jubel ich auch mit. Bad Bunny hier für euch bei das Ding. Ja, darüber freue ich mich. Und die Fans vom SC Freiburg freuen sich über Platz 1. Freiburg hat es an die Spitze der Bundesliga-Tabelle geschafft. Ja, vor dem FC Bayern München. Die sind einfach mal auf Platz 3 gerutscht. Leopold aus Freiburg ist Fan. Was sagst denn du dazu?
2: Ja, das ist natürlich mega. Das ist gigantisch. Und dass es jetzt halt nach einem abgeschlossenen Spieltag so ist, wo man jetzt auf jeden Fall der Woche lang da oben an der Tabellenspitze steht, das ist schon, sage ich mal, sehr besonders.
1: Was hast du denn deiner Mannschaft zu sagen, dass das auch so bleibt?
2: Ja, du, die sollen einfach so weitermachen wie bisher. Also die machen einfach einen geilen Job. Also nicht nur die Mannschaft, sondern das ganze Team drumherum und sollen ihren Spirit so beibehalten, wie sie das einfach machen, weil das zeichnet nämlich den Sportclub einfach aus.
1: Leopold, bald neuer Trainer beim SC Freiburg.
2: Nee, das überlasse ich schon dem Julian Schuster. Der macht das schon echt gut.
1: Ja, schön. Ja, dann hoffen wir mal auf jeden Fall, dass es dann auch nach dem nächsten Wochenende so bleibt, dass Freiburg auf Platz 1 ist. Und drücken dann noch auf jeden Fall fest die Daumen.
2: Auf jeden Fall.
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Es ist schon wieder soweit. Kann ich ja gar nicht glauben. Also ich hoffe, für euch geht der Montag heute auch so schnell vorbei. 6 Minuten vor 2 haben wir. Ich bin Sarah und bin raus für heute. Wir hören uns morgen wieder ab 10, wenn ihr Bock habt. Ich freue mich drauf. Wünsche euch hier noch einen wunderschönen Nachmittag mit Das Ding, jetzt mit Sarah Larsen. Und Lush Life für euch.

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6: Mit Lydia Wagner. Hallo. Wenn Deutschland bis 2045 klimaneutral werden will, würde das 6 Billionen Euro kosten. Das ist eine 6 mit 12 Nullen. Das hat eine Studie im Auftrag der staatlichen Förderbank KfW ergeben. Unternehmen, private Haushalte und der Staat müssten pro Jahr 290 Milliarden Euro ausgeben. Der größte Teil des Geldes müsste in den Bereich Verkehr fließen. Die Autorinnen und Autoren der Studie sagen aber auch, der Riesenbetrag, den man für die Klimaneutralität brauche, relativiere sich. Denn sonst müsste Deutschland sehr viel Geld ausgeben, um die Folgen des Klimawandels abzufedern. Nach dem Rücktritt von Bärbel Baas als Bundesarbeitsministerin soll der ehemalige rheinland-pfälzische Ministerpräsident Alexander Schweitzer ihr Nachfolger werden. Das hat die SPD bestätigt. Das Ding-Reporterin Birte Sönigsen aus Berlin.
7: Alexander Schweitzer war bis März Ministerpräsident von Rheinland-Pfalz. Dann hat die SPD die Wahl verloren und Schweitzer wurde Fraktionschef im Landtag. Jetzt soll er Nachfolger von Bärbel Baas als Bundesminister für Arbeit und Soziales werden. Schweitzer ist mit 16 Jahren in die SPD eingetreten und hatte verschiedene Ämter in der Partei, war in Rheinland-Pfalz auch schon Sozialminister.
6: Die Europäische Union hat neue Sanktionen gegen Unterstützer der russischen Kriegsindustrie verhängt. Die EU-Außenbeauftragte Kallas hat gesagt, dass das insgesamt so viele Personen, Unternehmen und Organisationen betrifft, wie noch nie seit Beginn des Krieges in der Ukraine. Das Ding-Reporterin Katrin Schmidt aus Brüssel.
8: Mehr als die Hälfte der Sanktionen stehe mit der Produktionskette für ballistische Raketen in Verbindung. Und mit der Listung von Drohnenherstellern reagiere die EU zugleich auf Russlands zunehmende hybride Angriffe auf EU-Mitgliedstaaten, so Kallas. Mit der neuesten Sanktionsrunde steigt die Zahl der Menschen und Einrichtungen, die mit Einreiseverboten und Kontensperren belegt sind, auf insgesamt rund 4.500. Wie viele der EU-Außenminister kritisierte auch Kallas in Luxemburg den Diesel-Deal von US-Präsident Trump mit Kreml-Chef Putin sowie die dazugehörige Lockerung der US-Sanktionen gegenüber Russland.
6: Dinge mit der Post verschicken könnte bald deutlich teurer werden. Die Bundesnetzagentur hat entschieden, dass die Post ihre Preise zum neuen Jahr um rund 20% anheben darf. Ein normaler Brief würde dann statt 95 Cent ungefähr 1,14 Euro kosten. Auch Pakete könnten deutlich teurer werden. Ein Grund dafür, es werden immer weniger Briefe verschickt, die Kosten für die Post bleiben aber hoch. Wir schauen noch aufs Wetter. Im Moment sind noch ein paar Wolken unterwegs. Im Laufe des Tages wird es immer freundlicher bei Temperaturen von 12 bis 18 Grad. Morgen ist es wieder stärker bewölkt und ab und zu fällt dann auch schon mal leichter Regen.
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10: Hallo, schönen Nachmittag. Wir sind Timo und Leni.
11: Hi.
10: Ho, ho, ho. Wir sind bereit. Ja. In Laubach startet diese Woche am Donnerstag der erste Wintermarkt bei uns im Viertel. Tatsächlich,
11: das
10: es geht
11: ist
10: los.
11: Krass.
10: Ich habe schon Bock auf Glühwein. Ich bin bereit.
11: Du hast immer Bock auf Glühwein.
10: Ja.
11: Ich habe ja auch Nico so Schoko-Nikoläuse heute schon mal mitgebracht.
10: Ja, lag bei mir auf der Tastatur. Danke.
11: Ja, habe ich vorhin gesehen. Im Supermarkt. Dann komm, bringst du mit hier. Bei mir ist noch das Papier übrig. Aber ist das schon das erste Zeichen für Mariah Carey?
10: Sind wir dafür schon bereit?
11: Ich denke nicht.
10: Nein. Ganz so schlimm ist doch noch nicht. Ich liebe den Song, aber nee, das geht heute noch nicht.

0: Tja, der Sommer ist offiziell zu Ende, ne, im Dustingviertel.
1: Oh.
0: Traurig. Ab jetzt geht aber morgens ohne Sitzheizung im Auto einfach gar nichts mehr.
1: Ab jetzt? Ich habe die, glaube ich, schon über einen Monat regelmäßig laufen immer. Ja, ich friere schnell.
0: Da war es aber zwischenzeitlich noch voll warm.
1: Es war morgens schon sehr frisch, sehr oft.
0: Ja, das stimmt. Okay. Aber jetzt muss man sagen, ist natürlich gerade Sprit ja auch sehr, sehr teuer. Wie ist das denn eigentlich mit der Sitzheizung? Also kostet die denn eigentlich auch mehr Geld? Mirko aus dem Dusting-Team, der ADAC, hat das mal ausgerechnet. Ne?
2: Ja, die haben verglichen, welches Gerät im Auto wie viel Sprit schluckt. Also am meisten verbraucht natürlich der Zuheizer, die elektrische Heizung. Auf 100 Kilometern sind das etwa 2 Liter Benzin. Also wenn ihr zum Beispiel von Frankfurt nach Stuttgart fahrt, sind das mal knapp 7 Euro.
0: Was?
2: Bei der Sitzheizung, gute Nachricht für dich, Leni, da ist es schon ein bisschen weniger, so 0,1 Liter auf 100 Kilometer. Also das sind auf der gleichen Strecke keine 40 Cent.
1: Okay, das ist es mir wert, da bin ich beruhigt. Wie ist es beim Radio?
2: Ja, das verbraucht quasi fast gar keinen Sprit. 0,01 Liter auf 100 Kilometer, also knapp 3 Cent.
0: Das ist doch super. Können wir direkt noch ein bisschen lauter machen dann, ne?
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0: So ihr Lieben, wir wünschen euch einen schönen Nachmittag hier bei Das Ding mit Timo und Leni.
1: Hallo.
0: Habt ihr euch heute auch schon wieder über irgendwas zu viele Gedanken gemacht, was jemand gesagt hat, wie das gemeint war? Also ich bin da ja immer ganz schlimm und vorne mit dabei, mir dann Gedanken und Drama-Kopfkino zu machen. Und genau dazu gibt es jetzt einen neuen Song.
1: Ja, Fajan liefert euch den passenden Ausnopf, kommt ja aus Oberkirch, hat früher selbst bei Das Ding moderiert. Jetzt steht er auf der anderen Seite vom Mikro, macht Musik zusammen mit Dalton. Erinnert er euch nochmal dran, ey, manchmal darf auch einfach das Gefühl entscheiden.
0: Ja, nicht immer so viel denken, nicht so viel Drama hier. Hier sind die beiden jetzt für euch.

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0: 24K Golden und Ian Dior. Mut für euch hier in hier in das Ding.
1: Hallo, schönen Nachmittag. So, wohin eigentlich mit dem Zeug vom Ex? Ich habe seine Schuhe übrigens damals aus Rache auf dem Flohmarkt verkauft.
0: Echt?
1: Ja.
0: Und wollte er sie wieder haben?
1: Ja.
0: Nein.
1: War aber dann zu spät, war schon alles weg.
0: In Münster, da könnten die jetzt Karriere machen, die Sachen, als Ausstellungsstück. Da werden gerade Erinnerungen an gescheiterte Beziehungen nämlich gesammelt.
1: Ja, Liebeskummer zum Abgeben sozusagen. Ich finde, das ist sehr befriedigend, sowas zu tun und tut gut.
0: Wieder raus ein ganzes Trennungsmuseum wird. Und was es da so alles gibt, das... Hört ihr gleich hier bei Das Ding.
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0: Na, was habt ihr noch so alles zu Hause vom Ex oder von der Ex rumfliegen? Irgendwas, keine Ahnung, was wir vielleicht mal vergessen haben, was da noch halt rumliegt jetzt, ne?
1: Also bei mir steht gar nichts mehr rum. Kann das auch nicht verstehen, wenn man da das Zeug aufhebt, oder?
0: Irgendwo im Keller untergestellt. Oder ja. Das ist halt wirklich zu Hause noch rum für den Kleiderschrank oder so, ne? Ich finde, es gibt jetzt die beste Idee überhaupt für dieses ganze Zeug. Ein Museum in Münster. Das Museum of Broken Relationships. Wie krass ist das denn?
1: Das ist eigentlich total bescheuert. Aber da könnt ihr euch jetzt kuriosen Kram angucken, den Leute noch aus ihren Ex-Beziehungen zu Hause haben. Zum Beispiel, also was da so ist, ne? Eine angebrochene Herpessalbe, okay. Die Statue einer wartenden Frau oder die Hände von einer Schaufensterpuppe. Wie creepy ist das denn?
0: Für Ringe oder sowas oder Armbänder oder sowas.
1: Ja, ich hoffe, dass es nur sowas war und nicht irgendwie komische Dinge.
0: Ja, ein Fetisch. vielleicht könnt ihr auch noch selbst was beisteuern. Also man kann tatsächlich selbst Gegenstände zum Ausstellen hinbringen und dann seine eigene Geschichte von dieser Trennung dazu schreiben.
1: Ja, also vorausgesetzt, ihr habt überhaupt noch was von der oder dem Ex, ne?
0: 0172 1010 951. Habt ihr noch irgendwas aus einer alten Beziehung zu Hause rumfliegen? Und wenn ja, warum überhaupt? Wir sind sehr gespannt auf eure Storys.

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1: Mit Lydia Wagner. Hallo. Wenn Deutschland bis 2045 klimaneutral werden will, würde das 6 Billionen Euro kosten. Das ist eine 6 mit 12 Nullen. Das hat eine Studie im Auftrag der staatlichen Förderbank KfW ergeben. Das Ding-Reporter Jonas Arendt aus der Wissenschaftsredaktion hat sich die Studie genauer angeschaut.
2: Anspruchsvoll, aber machbar sei das, sagt der Präsident der KfW. Denn die Investitionen, sie würden sich auszahlen. Und selbst wenn Deutschland an Kohle, Öl und Gas festhalten würde, statt auf regenerative Energie umzustellen, würden Kosten anfallen, etwa die Hälfte. So skurril es klingt, die Investitionen könnten Geld sparen. Die Folgen des Klimawandels werden mit ihnen gemindert, fossile Abhängigkeiten reduziert. Die regenerativen Techniken sind dazu effizienter und sparen auf lange Zeit Geld. Und sie sorgen dafür, dass Katastrophen seltener vorkommen.
1: Bundesinnenminister Dobrindt geht davon aus, dass Russland einen Schattenkrieg gegen Deutschland führt. Das Ziel sei, Deutschland zu destabilisieren und politisch und gesellschaftlich zu besiegen. Dobrindt hat gesagt, dass unsere Ordnung zerstört werden soll. Er fordert deshalb, dass die Nachrichtendienste aufgerüstet werden. Sie sollen nicht mehr nur Infos sammeln dürfen, sondern auch aktiv eingreifen. Nach dem Rücktritt von Bärbel Baas als Bundesarbeitsministerin und SPD-Co-Vorsitzende soll die Führung der Partei neu gewählt werden. Das hat Bundesfinanzminister Klingbeil angekündigt. Das Ding-Reporterin Birte Sönnigsen mit den Hintergründen.
3: Im Dezember oder Januar soll auf einem Parteitag die gesamte SPD-Parteiführung neu gewählt werden. Bärbel Baas war am Morgen als Arbeitsministerin und SPD-Co-Parteichefin zurückgetreten. Sie begründet den Schritt mit der Trauer um ihre verstorbene Stieftochter, aber auch öffentlichen Angriffen auf sie, auch aus Reihen des Koalitionspartners. Vizekanzler Lars Klingbeil forderte einen respektvolleren Umgang in der Politik und in der Bundesregierung. Es sei unanständig, eine Politikerin in Zeiten der persönlichen Trauer politischen Angriffen auszusetzen.
1: Wegen eines Cyberangriffs sind die Kühlanlagen in hunderten Supermärkten in Frankreich ausgefallen. Das haben die Supermarktketten Intermarché und Kooperativ Ü der Agentur AFP bestätigt. Sie sagen, dass Hacker aus der Ferne die Abtaufunktion der Kühlanlagen ausgelöst hätten. In ein paar Filialen sind deshalb auch Feuer ausgebrochen. Die Supermärkte müssen jetzt die ganzen gekühlten und gefrorenen Lebensmittel vernichten. Wir schauen aufs Wetter. Es wird jetzt immer freundlicher bei 12 bis 18 Grad. Morgen ist es wieder stark bewölkt. Ab und zu fällt dann leichter Regen bei 13 bis 19 Grad. Mittwoch und Donnerstag trüb.
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5: Willkommen im ersten Nachmittag der Woche. Leni und Timo sind hier für euch. Hallo.
6: Ja, und was ist das denn? Das Geräusch, das mich wirklich schon den ganzen Tag fix und fertig macht hier in der Redaktion.
5: Sorry dafür, ich bin schuld.
6: Ja, also was? was ist das denn hier? Was?
5: Ja, das ist also meine Hose.
6: Ja, das ist korrekt. Das ist Lenis Hose. Kennt ihr das?
5: Habt
6: ihr auch so Kolleginnen und Kollegen, die, wenn sie durch den Gang laufen oder durchs Büro laufen, dass sie immer Geräusche von sich geben?
5: Ja.
6: Das ist doch immer so, manche Schuhe quietschen.
5: Ja.
6: Bei der Leni ist den ganzen Tag die Hose.
5: Und jetzt habe ich es versaut. Ich weiß, ihr habt
6: was denn? Wir wollten ja eigentlich ein Quiz machen.
5: Der Redakteur knallt nur die Hand an den Kopf und Timo schüttelt den Kopf, weil ich habe einfach gesagt, das ist eine Hose. Und ich habe kurz davor, ich kann mir 10 Sekunden Sachen merken, dann sind sie weg.
6: Aber nee, lass doch mal, komm, wir machen trotzdem das Quiz. Was hat Leni hier? Was macht das Geräusch? 0172.
5: Hä?
6: 10 10 9 5 1. Schick doch mal eine Vermutung, was das für ein Geräusch ist.
5: Pupsen oder was?
6: Was das für eine Hose ist.

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0: So, was denken wir eigentlich über Trennungen? Sind eigentlich immer kacke, ne?
1: Ja, außer man macht halt irgendwie was draus, ja? Also ich habe ja zum Beispiel die alten Sachen von meinem Ex auf dem Flohmarkt verkauft. Das war ein schönes Gefühl.
0: Das ist ein krasser Move.
1: Ja.
0: Und vor allem richtig billig rausgehauen, ne, das ganze Zeug.
1: Ja, zu Recht.
0: Also nicht viel Gewinn eingebracht. Aber nur weil es das Museum of Broken Relationships in Münster noch nicht gegeben hat, hast du das natürlich gemacht.
1: Ja.
0: Da werden nämlich einfach alte Sachen von Exen ausgestellt. haben wir ja eben gerade schon mal drüber gesprochen. Ich finde die Idee einfach, die ist so genial.
1: Ja, es ist halt so eine schöne Art, das zu verarbeiten. Ja. Also in Frankfurt haben wir euch auch mal gefragt, ob ihr auch noch Sachen von dem oder der Ex bei euch habt.
2: Gar keine. Weil ich finde, wenn man mit etwas abgeschlossen hat, dann schließt man mit allem ab. Und dann will man auch meistens nichts mehr mit der Person zu tun haben und dann auch nicht an die Person erinnert werden. Und dann lässt man halt alles los.
3: Klamotten, irgendwie T-Shirts oder so habe ich noch ein, zwei. Irgendwo im Keller. Denk mir so, es sind Klamotten. Ich habe sie jetzt nicht aktiv weggeschmissen, aber sie werden einfach nicht mehr benutzt.
4: Ja, tatsächlich. Mal eine Decke.
5: Die hast du noch?
4: Ja.
5: Ist die noch in Benutzung?
4: Als Ersatzdecke. Die ist kuschelig. Und bei mir hat es tatsächlich einen rein praktischen Nutzen. Also die Decke hat damals 6 Euro gekostet und die hat sie halt da gelassen. Ich finde die kuschelig. Ich hänge nicht an ihr. Ich hänge persönlich auch nicht an der Decke so. Wenn man mir die jetzt wegnimmt, okay. Aber ich muss sie auch nicht wegschmeißen. Es hat einfach einen praktischen Nutzen.
0: Krass, wie man darüber nachdenken kann, ne? Über die Decke von der Ex. Auch ganz schön. Habt ihr noch Dinge von eurem oder von eurer Ex rumfliegen zu Hause im Das Ding Viertel? WhatsApp an die 0172 1010 951.
1: Ja, und wir wollen vor allem wissen, was es ist.
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0: Guten Tag ins Viertel.
1: Hallo. Hallo, am Montagnachmittag. Hi.
0: Ein kleines Quiz, ein kleines musikalisches Quiz für alle. Was ist die Steigerung von Baba? Also du bist voll Baba. So, ne, weißt du?
1: Du bist voll Baba?
0: Ja, Baba. Du bist voll Baba.
1: Ich weiß nicht, Babo.
0: Babo, du bist voll Baba. Was ist denn, guck mal, überleg mal. Was ist denn, also das heißt schön.
1: Ja.
0: Dann weiter.
1: Schöner?
0: Am schönsten, ne? Ja. Schön, schöner, am schönsten. Was könnte dann, du bist Baba?
1: Baba? Babisch?
0: Baba.
1: Schön, Baban. Ich weiß es nicht.
2: Egal wie Baba du bist, ich bin Barbara.
1: Barbara.

0: Lost Frequencies und Sonderling Love to Go. So, ihr Süßen, 3:30 ist es jetzt. Hier ist das Ding am Montagnachmittag. Und diesen Nachmittag machen wir uns noch ein kleines bisschen schöner jetzt.
1: Ja, ist ja eh schon schön draußen. Richtig goldener Herbsttag. Und hier gibt's eure Lieblingsmusik. Und wir freuen uns natürlich, dass ihr mit am Start seid.
0: Wir sind Leni und Timo. Hello.
1: Hi.

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0: Axel.
1: Oh, ich habe direkt Hunger bekommen. Also falls ihr zum Nachmittagssnack noch Ketchup braucht, ne, die A81, das ist der Ort, wo ihr jetzt hin müsst.
2: Eigentlich ist es gar nicht mal so lustig. Also bei Tauberbischofsheim hier im Das Ding-Viertel ist ein LKW mit Ketchup und Mayo umgekippt. Der Fahrer hat sich verletzt, aber Gott sei Dank, dem geht's soweit gut.
1: Unsere Kollegin Rosi war auf der A81 und hat uns mal beschrieben, wie es da gerade aussieht und wie es da riecht.
3: Da steigt einem sofort dieser würzig-fruchtige Duft in die Nase. Der Lastwagen ist völlig demoliert, der liegt quer über alle Fahrspuren. Das Führerhaus steht auf dem Kopf und wird momentan mit einem Spezialkran geborgen. Auf den Umleitungsstrecken ist viel los, stellenweise staut sich da der Verkehr. Warum der Laster überhaupt umgekippt ist, muss noch ermittelt werden.
2: So zwischen 16 und 17 Uhr sollen da die Bergungsmaßnahmen dann durch sein, sagt unsere Verkehrsredaktion.
1: Vielleicht kann da, also wenn da jetzt jemand wohnt, weißt du, bei Tauberbischofsheim, vielleicht kann doch irgendjemand mal mit Pommes durch den Stau da gehen, dann fühlt sich das doch nur halb schlimm an.
2: Ja, unbedingt.
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0: Hier ist euer Das Ding Nachmittag am Montag.
1: Oh.
0: Ich wollte den Namen nicht aussprechen.
1: Hast du ja jetzt doch gemacht.
0: Jetzt musste ich es doch machen.
1: Ja, wie kriegen wir jetzt wieder gute Laune hin?
0: Ich weiß wie.
1: Irgendwie.
0: Eine Purple Disco Maschine.
1: Ja, okay, dem geht Purple das immer gut.
0: Der hat den gleichen Schnörres wie ich. Der hat ja auch so einen leichten Schnörres sitzen. Zusammen mit Hertz. Der hat den Song nochmal richtig geil aufgepimpt, finde ich.
1: Ja, Wonder. Ich finde aber, deinen Schnörres sieht man gar nicht so. Du hast schon immer Probleme mit Bartwuchs, oder?
0: Ja.

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1: Mit Lydia Wagner. Hallo. Bundeskanzler Merz will, dass die Menschen in Deutschland seiner Partei wieder vertrauen. Das hat er nach der Klausurtagung der CDU gesagt. Das Ding-Reporter Uwe Berndt über die Pläne des Kanzlers.
2: Merz sagte, das Leben sei in den letzten Jahren deutlich teurer geworden und man müsse es ernst nehmen, dass viele Menschen dies als Ungerechtigkeit wahrnehmen würden. Die Entlastungen bei den Spritpreisen seien ein wichtiges Zeichen. Außerdem kündigte Merz an, auch die Stromsteuer für alle auf das europäische Minimum zu senken. Dies hatte die Regierung eigentlich schon vor einem Jahr versprochen. Nun wolle man das nachholen, um so eine Glaubwürdigkeitslücke zu schließen.
1: Der niedrigste Steuersatz für Strom, den die EU erlaubt, liegt bei 0,1 Cent pro Kilowattstunde. In Deutschland zahlen Privathaushalte aktuell 2,05 Cent Steuer, also mehr als das 20-fache. Außerdem hat Merz Bärbel Baas widersprochen. Sie hat heute als Bundesarbeitsministerin und SPD-Co-Vorsitzende ist sie zurückgetreten und hat das damit begründet, dass sie heftig angegriffen und kritisiert worden ist, während sie um ihre verstorbene Stieftochter getrauert hat. Auch vom Koalitionspartner CDU/CSU. Merz hat dazu gesagt,
3: die CDU hat ihr Mitgefühl mit Frau Baas in den letzten 3 Wochen immer zum Ausdruck gebracht. Wenn es Meinungsverschiedenheiten in der Sache gab, dann gab es sie. Und dann sind sie auch ausgetragen worden, so wie es in der Sache notwendig war.
1: Baas Nachfolger soll der ehemalige Ministerpräsident von Rheinland-Pfalz, Schweizer, werden. Wenn Deutschland bis 2045 klimaneutral werden will, würde das 6 Billionen Euro kosten. Das ist eine 6 mit 12 Nullen. Das hat eine Studie im Auftrag der staatlichen Förderbank KfW ergeben. Unternehmen, private Haushalte und der Staat müssten pro Jahr 290 Milliarden Euro ausgeben. Die Autorinnen und Autoren der Studie sagen aber auch, der Riesenbetrag, den man für die Klimaneutralität brauche, relativiere sich. Denn sonst müsste Deutschland sehr viel Geld ausgeben, um die Folgen des Klimawandels abzufedern. In Griechenland soll es ein Social-Media-Verbot für unter 15-Jährige geben. Mehrere griechische Minister haben mitgeteilt, dass das Verbot zum 1. Januar kommen soll. Damit ist Griechenland eines der ersten Länder, das so eine Regelung umsetzt. In Frankreich war etwas Ähnliches geplant, der Verfassungsrat hat das Gesetz aber erstmal gestoppt. Die EU-Kommission ist für eine gestaffelte Regelung, ein komplettes Social-Media-Verbot bis 13 Jahren und eigene Konten erst ab 15. Das Wetter? Die Wolken bleiben heute vor allem in der Eifel, am sonnigsten ist es im Breisgau und hin zum Allgäu. Morgen früh erst freundlich.
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4: Das Ding ist hier mit Leni und mit Timo. Einen schönen Nachmittag euch.
5: Einen schönen Nachmittag. Wie krass man jetzt den Herbst einfach merkt, oder?
4: Also bei Insta sehe ich nur noch Pumpkin Spice. Ja. Nur noch. Wirklich?
5: Also bei uns zu Hause, bei meinem Mann und mir, merkt man es auch einfach daran, dass er jetzt nicht mehr grillt und ich dafür wieder den Airfryer anschmeiße. Jetzt bin ich wieder zuständig.
4: Okay, das ist wirklich ein krasses Zeichen.
5: Ja.
4: Stimmt.
5: Ja.
4: Grill ab in Winterschlaf, ne?
5: Ja.
4: Und dann endlich wieder den super Crispy-Knopf ballern.
5: Ich freue mich auch.
4: Wie toll ist das denn? Lasst es euch schmecken.
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0: So, den einen nehmen wir noch mit. Den. Hier ist das Ding. Hello zusammen. Wie viel Icky-Mail ist eigentlich gerade wieder bei euch auf der For You-Page?
1: Ja, die ganzen Videos aus Australien gehen gerade richtig gut ab,
0: ne? Das ist wirklich crazy einfach, dass sie da live in Australien war. 2000 Leute haben das Ganze abgefeiert.
1: Ja, Olli aus dem Das Ding-Musikteam, warum wissen so viele in Australien denn, wer Icky-Mail ist?
2: Also erstmal, Icky-Mail ist jetzt kein Superstar in Australien. Da kommt einfach einiges zusammen, ja? Studis, Au-pairs, Backpacker, Deutsche, die in Australien leben. Aber es waren tatsächlich auch Australier im Publikum. Es gibt so einen 20-jährigen Fan, der hat erzählt, er hat Icky-Mail durch Deutsche kennengelernt. Passt auf, ausgerechnet auf einem Berg in Albanien. Und zurück in Australien hat er dann gemerkt, ja, andere Australier kennen sie auch schon.
0: Das finde ich krass, aber verstehen die überhaupt die Texte?
2: So gut wie überhaupt nicht eigentlich. Genau dieser australische Fan hat nämlich auch gesagt, die Lyrics versteht er kaum, aber die Attitüde schon. Und das ist, denke ich, ein großer Teil des Erfolgs. Einfach Techno-Beats, dieser sehr direkte Humor von Icky-Mail und auch einfach diese komplette Icky-Mail-Persona, die funktionieren einfach auch ohne perfekte Deutschkenntnisse.
1: Und wie kommt Icky-Mail jetzt überhaupt nach Australien?
2: Über den Berlin-Umweg und zwar Hör Berlin. Das ist diese Streaming-Plattform für elektronische Musik mit den DJ-Sets aus dem kleinen, meist grün gekachelten Studio. Hast du vielleicht schon mal gesehen? Mhm. Und für diese Hör Berlin Australien-Tour war Icky-Mail dann eben bei den Shows in Melbourne und Sydney dabei.
0: Und natürlich hat Mutti Icky richtig abgerissen. Bekommt ihr jetzt auch bei Das Ding. Icky-Mail mit

0: Aber wenn du so ein richtig aufgemotztes, altes, kleines Auto hast, ne? Und dann den Bass jetzt von Billie Eilish.
1: Dann fällt es auseinander.
0: Das wummert aber auch ganz schön, ihr Lieben. Hier ist das Ding und wir haben jetzt euren Favorite Track für diesen Montag.
1: Bin ich jetzt schon Fan von. Was wird da dieser Song von Anderson .Paak für einen geilen Vibe?
0: Ja. So ein bisschen so funky 80s-Style, ne? Gemischt aber mit 2000er R&B. Das liegt vor allem auch an ihm hier.
1: Geil. Back to Großraumdisco mit Batman Scoop. Finde ich sehr cool.
0: Anderson .Paak hat sich nämlich da so einen kleinen Schnipsel rausgeschnappt. Ja. Aus einem Song aus den 2000ern hat ihn eingebaut. Aus dem Song von Mariah Carey. Da war nämlich auch Batman Scoop ja mit drin. Ich weiß nicht, also irgendwann war dann Batman Scoop auch so ein bisschen anstrengend, irgendwann, wenn der immer noch geschrien hat. Aber ich finde, im neuen Song ist es sehr dezent. Und das ist halt ganz cool. Anderson .Paak und

0: Achuba und Fata Morgana. Das Ding ist hier am Montagnachmittag.
1: Schön, oder? So Herbst, finde ich. Ja. Ganz offiziell für mich die gemütlichste Jahreszeit überall überhaupt. Schön auf dem Sofa mümmeln, Tee, Kerzen an. Wie machst du das eigentlich im Herbst, Timo?
0: Ich ziehe mir jetzt ein langes Oberteil beim Paddelspielen an.
1: Das war ja
0: das ist der gemütliche
1: Teil. Du Streber, hast ja gleich wieder allen schlechte

0: Was ist das für ein Exponat? Ein Bauchnabelfussel? Ah, oh, das sieht aber schön aus. Cool. Kann man sich jetzt anschauen, den Bauchnabelfussel von einem Ex von irgendjemandem im Museum of Broken Relationships in Münster.
1: Also, falls ihr jetzt nichts Besseres zu tun habt, falls euch total langweilig ist oder ihr vielleicht noch irgendwie eigenen Kram von der oder dem Ex habt, dann schaut da mal vorbei.
0: Wie witzig, dass man das auch einfach vorbeibringen kann.
1: Ja, finde ich auch geil.
0: 0172 10 10 951. Wir quatschen ja heute Nachmittag mit euch darüber, ob ihr denn überhaupt noch Sachen von den Exen zu Hause habt oder ob das direkt im Müll gelandet ist.
1: Das Ding-Reporter Colin hat bei Christian aus Wiesbaden nachgehakt, was bei ihm noch von der Ex rumfliegt.
2: Sie hat mir eine Platon-Figur geschenkt, eine Tasse. Ich habe bestimmt noch ein, zwei praktische Sachen, ich weiß nicht genau.
3: Eine Platon-Figur? Bist du Philosophie-Fan?
2: Wir hatten und beide Philosophie studiert damals, ja.
3: Und ist die noch bei dir? Also steht die noch irgendwo oder ist die in irgendeiner Kiste?
2: Nee, die steht noch.
3: Das heißt, du bist jetzt niemand, der irgendwie einen ganz klaren Cut machen muss nach einer Trennung, dass man nichts mehr vom anderen sehen will oder besitzen will oder wie auch immer?
2: Mal so. In dem Fall war es jetzt kein großes Drama. Und die Philosophie verbindet uns noch, das ist okay.
0: Auch das ist sehr philosophisch ausgedrückt.
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5: Mit Lydia Wagner. Hallo. Die CDU will, dass die Stromsteuer jetzt schnell für alle sinkt. Bundeskanzler Merz hat gesagt, dass damit ein Versprechen eingelöst wird. Union und SPD hatten schon im Koalitionsvertrag festgehalten, dass die Stromsteuer gesenkt werden soll. Für bestimmte Wirtschaftszweige gilt aktuell schon eine niedrigere Steuer. Jetzt soll sie für alle auf das EU-Mindestmaß sinken. Das liegt bei 0,1 Cent pro Kilowattstunde. In Deutschland zahlen Privathaushalte aktuell 2,05 Cent, also mehr als das 20-fache. Nach dem Rücktritt von Bärbel Baas als Bundesarbeitsministerin und SPD-Co-Vorsitzende soll die Führung der Partei neu gewählt werden. Bundesfinanzminister Klingbeil hat gesagt, dass das auf einem Bundesparteitag Ende des Jahres passieren soll. Klingbeil hat auch gesagt, dass er Baas' Entscheidung sehr bedauert, aber auch zu 100% nachvollziehen kann.
6: An uns geht die Polarisierung nicht spurlos vorbei, die politische Auseinandersetzung, die auch immer mehr Hass und Hetze einziehen lässt und die persönliche Diffamierung. Alles das geht an uns nicht vorbei und es sind insbesondere Frauen und insbesondere die Frauen in herausgehobenen Führungspositionen, die sowas immer stärker erleben müssen. Und ich will Ihnen für mich sehr klar sagen, das ist nicht akzeptabel und das darf in unserer Gesellschaft nicht akzeptabel sein.
5: Bärbel Baas ist heute Morgen zurückgetreten. Sie hat gesagt, dass sie nach dem Tod ihrer Stieftochter vor einiger Zeit immer wieder angegriffen und kritisiert worden ist, auch von CDU-CSU-Politikerinnen und Politikern. Ihr Nachfolger soll der ehemalige Ministerpräsident von Rheinland-Pfalz, Schweizer, werden. Der Afghane, den Polizisten am Donnerstag im Tuttlinger Rathaus erschossen haben, hatte keine echte Pistole. Das ist bei den Ermittlungen herausgekommen. Das Ding-Reporterin Julia Salinas mit den Einzelheiten.
7: Die Waffe des Getöteten war eine Zündplättchenpistole, also eine Spielzeugwaffe, hat die Staatsanwaltschaft Rottweil auf SWR-Anfrage mitgeteilt. Die Schüsse, die der 27-Jährige auf die Polizeibeamten abgegeben haben soll, konnten also niemandem schaden. Am Freitag haben Rechtsmediziner die Leiche des getöteten Mannes obduziert. Demnach wurde er von 3 Schüssen in den Oberkörper getroffen und einem Streifschuss am Arm.
5: In Paris ist eine beliebte Streetfood-Markthalle komplett abgebrannt. Der Marché des Enfants Rouges im Stadtteil Marais. Die Feuerwehr sagt, dass alle Stände zerstört sind und die Metallstruktur der Markthalle eingestürzt ist. Warum es an dem Touri-Hotspot gebrannt hat, ist noch nicht klar. Wir schauen noch kurz aufs Wetter. Die Wolken bleiben heute vor allem in der Eifel. Am sonnigsten ist es dagegen vom Breisgau bis zum Allgäu. Und die Nacht wird heute ziemlich kalt.
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9: So, das ist euer Weg in Richtung Feierabend. So langsam schon kurz nach 5. Leni und Timo sind da.
10: Hello. Hallo. Ey, Timo hat mir gerade erzählt, du hast den Traum von einem Wochenende gelebt einfach und hast so richtig reingehauen. Eben noch von Sport und Paddle gelabert. Ich habe das übelst schlechte Gewissen gehabt. Jetzt geht's mir besser. Erzähl's nochmal für alle.
9: Was ich alles gegessen habe.
10: Ja.
9: Also am Samstagmittag habe ich eine Pizza gegessen.
10: Mhm. Geil.
9: Abends McDonald's.
10: Ja, mega.
9: Also Burger und keine Ahnung was.
10: Pommes? Alles.
9: Dann Pommes auch noch. Dann habe ich gestern Cordon Bleu gegessen. War dann kurz davor, noch zum Dönerladen zu fahren.

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0: Das Ding ist hier am Montagnachmittag und wir sprechen heute über angebrochene Herpessalben. Also nicht nur, sondern auch über zum Beispiel eine Statue von einer wartenden Frau oder die Hände einer Schaufensterpuppe. Alles ziemlich wilder Kram, ja, der im neuen Museum of Broken Relationships in Münster ausgestellt ist.
1: Also Ricardo ist Psychologe. Was ist denn besser, um eine Trennung zu verarbeiten? Direkt einfach alles loswerden oder erst noch behalten?
2: Ich würde einfach drauf hören, wie geht es mir emotional damit? Und wenn es mir hilft, meine Emotionen zu aktivieren. Und Emotionen sind ja auch dazu da, ne? Also Trauer und Wut oder was man da eben noch verbindet mit der Erinnerung an die Ex-Partner. Das sind ja Gefühle, die dazu da sind, uns zu helfen, über Trennung hinwegzukommen und Verluste zu verarbeiten. Und wenn es mir dabei hilft, mir Adele anzumachen und mich heulend aufs Bett zu setzen und mit dem Hoodie zu kuscheln, weiß ich nicht, dann kann das total hilfreich sein, bis ich nicht das Gefühl habe, das wird zu einer riesigen Belastung.
0: Was sagt es denn über jemanden aus, der zum Beispiel, wir nehmen jetzt mal an, von dem Ex-Partner Schuhe nimmt, auf den Flohmarkt geht und die für 1,50 Euro verkauft? So wie es die Leni gemacht hat.
2: Also ich finde dieses Museum ja auch aus dem Grund irgendwie ganz witzig, weil das ist eine Technik, die wird in der Psychotherapie tatsächlich sehr, sehr häufig eingesetzt. Also Dinge, die uns sehr stark belasten, mit Abstand oder mit Humor zu betrachten. Diffusion nennen wir das. Und ich finde, ob es jetzt das Verkaufen für 1,50 auf dem Flohmarkt ist oder eben das in so einem Museum auszustellen, eine kleine Geschichte zuzuschreiben und andere Leute sich daran erfreuen zu lassen, ist eine total schöne Art, damit gut umzugehen.
1: Na also.
0: Nee, das, du solltest dann vielleicht eher ins Museum bringen, was du da alles verscherbelt hast.
1: Hab's ja nicht mehr.
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0: Tate McRae und Greedy hier bei uns. Bei das Ding. Schönen Nachmittag. So, jetzt stellt euch mal vor, ihr habt irgendwie zwei Songs auf Spotify am Laufen und einer davon, der geht richtig krass durch die Decke.
1: Das ist also carte blanche, was dem passiert ist. Der eine Song, Telescope, hat 7500 Streams. Das ist der eine von den beiden.
0: Ja.
1: Und der hier... Lucky Ones hat einfach schon 1,7 Millionen.
0: Das ist so, also was ein Unterschied, oder? Das ist echt der Hammer. Vielleicht heißt das Zauberwort unter anderem auch Topic, ja? Der ist nämlich bei Lucky Ones mit dabei und der weiß ja auch immerhin schon lange, wie so Hits funktionieren.
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0: beides.
1: Natürlich, beides, ihr Lieben.
0: Bist du eigentlich so eine echte Schnüffel- und Spürnase, Timo?
1: Ich bin...
0: Hast du einen guten Geruch? Es gibt ja so Leute, die riechen alles irgendwie und Leute, die weniger gut riechen.
1: Ich weiß ich nicht. Doch, ich glaube... Also ich habe jetzt schon, ich rauche schon ein paar Jahre nicht mehr. Ich würde behaupten, dass die Nase dann wieder besser geworden ist.
0: Ah ja, okay.
1: Also wenn man ja raucht, dann riecht man nicht so viel, ne? Aber das glaube ich, ja.
0: Vielleicht ist das ein Job für dich. Also andere Menschen arbeiten ja im Büro, auf einer Baustelle, keine Ahnung. Aber da gibt es jetzt einen, der oder wird jemand für einen Job gesucht in Finnland.
1: Ja.
0: Der muss nichts weiter tun, als an Meeresluft, Kiefern, an Saunaaufgüssen, frischem Brot zu schnuppern.
1: Da bin ich dabei. Direkt.
0: Die suchen da jetzt so einen Geruchstester.
1: Wie geil ist das denn?
0: Ja, gibt dafür bis zu 2000 Euro. Also ich bin auch eine Spürnase.
1: Kann man sich bewerben auf jeden Fall.
0: Ja.
1: Wie geil ist das denn?
0: Ja. Na. Schöner Job auf jeden Fall.
1: Solange es da keine Zwiebeln gibt.
0: Genau, solange es gut riecht, ist es ein schöner Job.

0: Also das Dingviertel irgendwie riecht heute anders, ne? Es riecht irgendwie nicht mehr so nach Buch.
1: Ah, bis gestern war ja Buchmesse. Fast eine Viertelmillion Leute waren da. Krass. Die letzten Tage insgesamt unterwegs. Das ist richtig viel, ja.
0: Und auch unser Ding-Kollege Thomas ist ja so ein Hardcore-Buchfan. Er ist Booktalker. Du hast ja ganz, ganz viele Leute getroffen, von denen du selbst Fan bist, ne?
2: Zum Beispiel Liz Tomforti. Die kennen wir ja von der Windy City-Reihe, ne? Ich habe Christoph Kramer getroffen, den Fußball-Weltmeister, der jetzt sein zweites Buch vorgestellt hat. Und auch ein großes Highlight, ich durfte Shada Basia treffen, die mit dem Deutschen Buchpreis ausgezeichnet wurde für ihr Buch Die Lücke, ein wirklich krass gutes Buch, das ihr alle mal lesen solltet.
1: Ja, cool. Waren da Dark Romance und New Adult wieder so krass am Start wie die letzten Jahre auch schon?
2: Also was ich jetzt immer noch mehr sehe, ist so Romantasy und Fantasy. Liegt wahrscheinlich auch daran, dass zum Beispiel Sarah J. Maas jetzt bald nachlegt mit zwei neuen Teilen aus ihrem Reich der Sieben Höfe. Und ich habe mir ja so ein bisschen angeguckt, was jetzt im Frühjahr alles erscheinen wird. Und da gibt's ganz, ganz viele Bücher mit ganz, ganz vielen Frauen als starken Protagonistinnen. Und das finde ich auch super.
0: Wow. Also Fantasy und Romantasy schreiben wir uns auf unsere Wunschliste dann für Weihnachten dieses Jahr.
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0: So, ein Check können wir machen für den Montag. Haben den
1: Gott
0: Tag geschafft. Sehr gut, oder?
1: Ja, das ist immer der schönste Haken, den man machen kann.
0: Wenn am Montag mal rum ist, dann läuft's.
1: Ihr Lieben, habt einen schönen Feierabend.

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1: Mit Lydia Wagner. Hallo. Bundeskanzler Merz will, dass die Menschen in Deutschland seiner Partei wieder vertrauen. Das hat er nach der Klausurtagung der CDU gesagt. Das Ding-Reporter Uwe Berndt über die Pläne des Kanzlers.
2: Merz sagte, das Leben sei in den letzten Jahren deutlich teurer geworden und man müsse es ernst nehmen, dass viele Menschen dies als Ungerechtigkeit wahrnehmen würden. Die Entlastungen bei den Spritpreisen seien ein wichtiges Zeichen. Außerdem kündigte Merz an, auch die Stromsteuer für alle auf das europäische Minimum zu senken. Dies hatte die Regierung eigentlich schon vor einem Jahr versprochen. Nun wolle man das nachholen, um so eine Glaubwürdigkeitslücke zu schließen.
1: Der niedrigste Steuersatz für Strom, den die EU erlaubt, liegt bei 0,1 Cent pro Kilowattstunde. In Deutschland zahlen Privathaushalte aktuell 2,05 Cent Steuer, also mehr als das 20-fache. Außerdem hat Kanzler Merz gesagt, dass er nichts von der Russland-Politik von US-Präsident Trump hält. Der hat einen Deal mit Russland gemacht, damit russischer Diesel ins Ausland verkauft werden kann. Aus Berlin berichtet das Ding-Korrespondent Markus Hambale.
3: Der Kanzler stellt klar, für Deutschland und für Europa kommt eine solche Entscheidung nicht in Frage. Merz fordert, an den Sanktionen gegen Russland nicht nur festzuhalten, sondern sie sogar noch zu verschärfen, wegen der russischen Angriffe auf die ukrainische Energieversorgung. Der Bundeskanzler verspricht außerdem, Präsident Zelensky kann sich in dieser Lage auf Deutschland verlassen. Merz widerspricht damit Trumps Forderung, dass die Ukraine einen neuen Präsidenten brauche.
1: In Umweltberufen arbeiten immer mehr Menschen. Eine Studie des Wirtschaftsforschungsinstituts Prognos hat ergeben, dass in nachhaltigen Wirtschaftsbereichen im vergangenen Jahr 650.000 Menschen beschäftigt waren. Das ist etwa ein Viertel mehr als 2010. Bis 2035 könnten weitere 180.000 Arbeitsplätze entstehen. Es geht beispielsweise um Jobs im Metallbau, in der Elektrotechnik und um Fachleute für Recycling und Forstwirtschaft. Wegen eines Cyberangriffs sind die Kühlanlagen in hunderten Supermärkten in Frankreich ausgefallen. Das haben die Supermarktketten Intermarché und Kooperativ Ü der Agentur AFP bestätigt. Sie sagen, dass Hacker aus der Ferne die Abtaufunktion der Kühlanlagen ausgelöst hätten. In ein paar Filialen sind deshalb auch Feuer ausgebrochen. Die Supermärkte müssen jetzt die ganzen gekühlten und gefrorenen Lebensmittel vernichten. Und wir schauen noch kurz aufs Wetter. Die Wolken bleiben heute vor allem in der Eifel. Am freundlichsten ist es dagegen vom Breisgau bis zum Allgäu. Morgen früh kann es vor allem im Württemberg noch freundlich sein. Später kommen dann dichte Wolken und es kann auch immer mal wieder regnen.
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4: Mit mir, Tiffany, und jetzt mit Tiffany. Also quasi Dinner in dem Fall mit Tiffany's. Vertigo, Tiffany Ares jetzt bei das Ding. Let's go!

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0: Und The Chainsmokers, hier war das Ding und alle Hundemamas und Papas checken das. Hunde sind wie Kinder, wir lieben sie über alles, aber manchmal parken wir die dann halt auch einfach mal vor der Glotze.
1: Ich dachte echt, dass das Fake ist mit dieser Netflix-Serie für Hunde, aber schau dich mal Karlsson an.
0: Ja, Leute, ist wirklich ein Ding, unter anderem auf YouTube und Netflix. Da gibt's extra Entertainment für Hunde, also mit so Formen, Farben und Geräuschen, die Hunde dann auch wahrnehmen können. Janie aus Witten ist Verhaltenstierärztin. Janie, ist es überhaupt so gut für unsere Fellnasen, wenn wir die dann vom TV parken?
2: Für mich ist da so die Frage, warum macht man das? Du hast jetzt gesagt, du möchtest, dass es dem Hund gut geht. Und ich denke, dass dahinter eben auch steht, hey, der hat vielleicht Trennungsstress, der findet das Alleinebleiben blöd und ich möchte den vielleicht ein bisschen beschäftigen. Mhm. Das ist so ein bisschen, ich glaube, da können wir uns vielleicht so ein bisschen umgucken, wie ist das bei Kindern, bei jüngeren Kindern. Ja, und natürlich kann ich sagen, du vergisst jetzt alles um dich herum, wenn du vor dem Tablet sitzt. Mhm. Aber habe ich dadurch Regulationsfähigkeiten gelernt? Habe ich dadurch gelernt, zu schlafen und mich beruhigen zu können und jetzt wirklich vielleicht auch die Ruhe zu bekommen, die mein Nervensystem gerade braucht?
0: Also ist es generell was man aber schon mal machen kann? Oder ist es dann doch so, dass wir es vielleicht doch lieber einfach sein lassen sollten? Weil jetzt höre ich so Tablet-Kind, ich will keinen Tablet-Hund.
2: Genau, ne? Also genau das wäre es für mich. Also ich bleibe tatsächlich lieber bei den hundlichen Beschäftigungen und da weiß ich einfach, dass alles, was mit der Nase zu tun hat, für Hunde wirklich auch quasi direkt ins Glückszentrum geht und eine ganz arttypische Beschäftigung ist. Und die führt dann zu einer viel besseren Ruhe.
0: Ja, also lieber Riech-Suchspiele oder den Hund halt auch einfach so chillen lassen. Ne? Wie es nur mit Geräuschen ist, also zum Beispiel Musik extra für Hunde, das checken wir hier in knapp 10 Minuten.
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0: das Ding hier. Neue Maske, alter Hase. Also im Deutschrap-Game jetzt.
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0: Hier wird kein Age-Shaming betrieben. Sido und Montez haben am Freitag ihre Single Puzzleteil gedroppt. Ist auch mit drauf auf dem neuen Album von Sido, Frieden. Das kommt Ende November. Und Puzzleteil hat eine Message, die, finde ich, können wir safe einfach alle immer mal wieder gebrauchen. Ne? Das Leben ist wie ein Puzzle mit schönen Momenten, aber halt auch mit nicht ganz so schönen. Aber die haben alle ihren Platz in der Geschichte called life. Also, wenn irgendjemand im Das Ding Viertel heute einen kacki Tag hatte, you got this, geht vorbei. Sido und Montez, Puzzleteil jetzt für euch bei

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0: Hi, ihr hört das Ding.
1: Habe ich dadurch Regulationsfähigkeiten gelernt? Habe ich dadurch gelernt, zu schlafen und mich beruhigen zu können?
0: Wichtige Fragen, die Verhaltenstierärztin Janie aus Wittender stellt. Die Antwort: Nein. Es geht um unsere Hundis. Die werden auch immer öfter gern mal vor den Fernseher gehockt. Und dabei ist das gar nicht so gut für die, haben wir ja eben gehört von Dr. Janie. Wie es aber nur mit Musik ist für unsere Vierbeiner, das checken wir hier gleich mit ihr nach 3 Songs. Jetzt für euch Nicole Kidman von Adele bei Das Ding. Habt einen schönen Montag, ihr Lieben.

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1: Fred Again by Dustin. Und auf Netflix gibt's eine Serie nur für Hunde. Auf YouTube gibt's sowas ja schon länger, so Dog TV. Aber Verhaltenstierärztin Janie Ausbitten, die hat uns eben schon gesagt, wir machen unsere Hunde damit wirklich zu süchtigen Tablet-Hunden. Wenn wir das denen halt immer anmachen, das ist gar nicht so gut.
2: Für mich wäre nämlich auch die Frage, hat der Hund denn in seiner Ruhezone, wo er sonst schläft und wirklich, die brauchen ja auch Pausen. Unsere Hunde sind polyphasisch, die brauchen mehrere Tiefschlafphasen am Tag. Mhm. Hat der Hund in der Ruhezone dann Ruhe von diesen Reflexen und Kontrasten, die da auf ihn einprasseln? Ne? Oder ist er dann wirklich auch in dem gleichen Raum, wo eigentlich sein Entspannungsbettchen ist und seine Entspannungszone? Weil dann habe ich wirklich auf lange Sicht ein Problem.
1: Und wie sieht's aus mit Musik? Weil es gibt ja auch Musik auf bestimmten Frequenzen, die ja auch für uns Menschen ja auch beruhigend sein können. Wäre das was man anmachen könnte, wenn man irgendwie weg ist? Oder soll man wirklich jetzt von allem, was wir gelernt haben, einfach sagen, nee, der Hund kommt klar, wenn es ruhig ist und es tut ihm auch eigentlich einfach besser?
2: Nee, ich mache das total gerne und da kann das ganz arg helfen. Aber ich nutze da konditionierte Geräusche. Also wirklich was der Hund auch mit Entspannung verknüpft hat. Also zum Beispiel immer, wenn der Hund gerade chillt und auf seinem Lieblingsplatz liegt, dann kann man so ganz nebenbei leise Musik laufen lassen oder auch ein spezielles Hörspiel.
1: Ja, das ist Fazit dann. Hunde brauchen einfach keine Glotze. Das ist eine Sucht, ganz allein für uns Menschen. Entspannte Musik tut unseren Vierbeinern viel, viel besser.
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0: Beyoncé, dann Ariana Grande und jetzt Somber. Also es sind auf jeden Fall alles Celebrities, die sich aus der Öffentlichkeit zurückgezogen haben wegen zu viel Druck. Und Somber hat jetzt gesagt, er geht wirklich kaum noch raus, weil er auf der Straße so viel und andauernd angesprochen wird. Das sind halt Nachteile, wenn man Fame ist. Ne? Wäre absolut gar nix für mich. Wir waren im Das Ding-Viertel unterwegs bei euch im Saarland in St. Louis und St. Ingbert mit einem Bild von Somber und haben mal gecheckt, ob ihr den überhaupt erkennen würdet.
1: Sieht so aus vom Style her, als wäre das so ein Deutschrapper oder so.
2: Es sieht aus wie jemand, den ich kenne, aber er wird er wahrscheinlich nicht sein. Vielleicht Moderator, keine Ahnung.
1: Ist irgend so ein Musiker? R&B vielleicht?
3: Ich glaube, er ist Student in Saarbrücken vielleicht.
1: Der sieht aus wie Somber, oder? Ich weiß, ist es Somber? Ich weiß es nicht.
0: Ein Student in Saarbrücken, ja. Also bei uns wäre Somber noch undercover unterwegs und könnt ganz entspannt ein Käffchen trinken gehen. Kommst einfach mal rum.

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1: Mit Tiffany, hello.
2: Liebe, Empathie, ich glaube auch Weltschmerz und Menschlichkeit und Sehnsucht.
1: Ja, so würde Ivo Martin seine Musik beschreiben.

Mittwochabend, da ist Ivo Marte bei uns im Das Ding Viertel in Stuttgart im Bietzemann und wir schicken euch hin. Tickets gibt's gleich hier nach 3 Songs bei uns. WhatsApp schon mal öffnen, würde ich sagen. 0172 1010 951 und dann gleich hier reinmelden, gell? Jetzt erstmal The Kid Laroi's Sleep für euch bei Das Ding.

das Ding hier Montagabend, der gehört der Couch. Da sind wir schön am Lümmeln und planen schon mal die Woche vielleicht mit ihm hier. Martin, der ist mit seiner Tournee mit dir, wird mir warm im Das Ding Viertel am Mittwochabend im Wietzemann bei euch in Stuttgart. Und wir schicken euch hin für Ume, versteht sich. Also meldet euch jetzt rein über WhatsApp 0172 1010 951. Ganz easy, einfach eine Sprachnachricht schicken, warum ihr am Mittwoch zu Ivo Martin in Stuttgart wollt. 0172 1010 951 und den hier dann vielleicht live. Ivo Martin mit Privileg.

0: Mit dir wird mir warm. Ach, das hört sich schon so schön muckelig einladen an die Tournee von Ivo Martin. Dafür macht er diesen Mittwoch im Das Dingviertel Stopp in Stuttgart im Wietzemann. Elena aus Mannheim hat sich auf WhatsApp reingemeldet und ist dran. Elena, wieso willst denn du da so gerne hin?
1: Küss mich war der Song, wo mein jetzt Ehemann und ich uns wirklich voll und ganz ineinander verguckt haben und es war auch unser Hochzeitssong tatsächlich.
0: Oh mein Gott, wie schön ist das denn? Das finde ich ganz, ganz toll.
1: Ich bekomme immer Tränen, wenn ich den höre.
0: Oh, und ja. Wie toll wäre das dann, den live zu hören?
1: Ich habe Gänsehaut allein, wenn ich ihn nur im Auto höre.
0: Ja, dann bin ich mal gespannt, was du erzählst, nachdem du Ivo Martin live gehört hast. Du gehst hin.
1: Oh mein Gott.
0: Oh, wie toll. Ich wünsche dir ganz viel Spaß. Nimmst du das Männlein dann auch mit?
1: Ja, natürlich.
0: Natürlich. Oh, da wünsche ich euch ganz, ganz, ganz, ganz viel Spaß, wirklich.
1: Vielen lieben Dank.
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0: ihr hört das Ding und in 2,5 Monaten ist das wieder unsere Realität. Wir am Familientisch unter Christbaum und die erste Frage, sag mal, wie ist denn eigentlich mit Kindern bei dir? Ja, es ist schon eine ziemlich übergriffige Frage, ne? Wir sind uns ja selbst auch oft nicht mal sicher, ob und wann und überhaupt. Und dann müssen wir das noch vor Onkels, Tanten und Großeltern beantworten. Puh. Haus Valeria vom Das Ding YouTube-Kanal Brust raus. Die hat für sich schon beschlossen, dass sie lieber keine Kinder will und schaut sich in dem Video das Thema genauer an. Host L hat einen anderen Weg gewählt. Sie hat nämlich schon ein Kind und ist jetzt auch wieder schwanger. L, warum ist die Entscheidung, Kinder zu bekommen, deiner Meinung nach so übel mit Druck behaftet?
1: Ja, Kinder gelten so als Inbegriff von Glück und Erfüllung und das ist einfach sehr tief in unseren Köpfen verankert. Und vor allem bei Frauen ist es so, dass Mutterschaft immer noch als Teil des Frauseins angesehen wird. Mhm. Und die Entscheidung ist eben viel endgültiger als viele andere Lebensentscheidungen.
0: Ja, voll. Aber nicht nur die Entscheidung ist schwer, sondern auch der Unterschied zwischen Mutter und Vatersein in Deutschland. Das sorgt bei vielen Paaren ja auch für Bedenken.
1: Ja, für Frauen ist es schon nochmal eine andere Entscheidung. Egal ob körperlich oder finanziell. Die Frau steckt statistisch einfach mehr ein. Claudia Rahnfeld, die Sozialwissenschaftlerin ist und zu dem Thema geforscht hat und die wir auch im Interview hatten, hat uns gesagt, dass man im Lebensverlauf eines Mannes statistisch kaum nachweisen kann, dass er Kinder hat, weil es einfach kaum Karriereeinbußen durch zum Beispiel Teilzeiteinschnitte gibt.
0: Krass. Wenn euch das Thema interessiert oder ihr davon betroffen seid, schaut gerne mal auf YouTube bei Brust raus rein für das neue Video.
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0: Abend. Chiago, einfach mein Spirit Animal, der lebt. 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
0: Nächste Woche droppt Chiago sein neues Album, das da äußerst kreativ heißt. Chiago Musik. Sehr schön. Nee, ich lieb's. Einfach auf den Punkt und fertig. Da ist auch seine neue Single Oasis mit drauf. Und die gönnen wir uns jetzt mal eine Runde. Chiago bei das Ding.
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7: Mit Tiffany. Hallo ihr Lieben. Ich hoffe, euch geht's gut da draußen im Saarland, in Baden-Württemberg, in Hessen und in Rheinland-Pfalz. Wir fliegen eine Runde mit Vicky. Macht euch einen entspannten Abend, ihr Lieben.

0: Sachen vom Ex rumfliegen zu Hause.
1: Klamotten, irgendwie T-Shirts oder so, habe ich noch ein, zwei. Irgendwo im Keller. Denk mir so, es sind Klamotten, ich habe sie jetzt nicht aktiv weggeschmissen, aber sie werden einfach nicht mehr benutzt.
2: Ja, tatsächlich. Mal eine Decke.
3: Die hast du noch?
2: Ja.
3: Ist die noch in Benutzung?
2: Als Ersatzdecke. Die ist kuschelig. Und bei mir hat es tatsächlich rein praktischen Nutzen. Also, die Decke hat damals 6 Euro gekostet und die hat sie halt da gelassen. Ich finde die kuschelig. Ich hänge nicht an ihr. Ich hänge persönlich auch nicht an der Decke so, wenn man mir die jetzt wegnimmt. Okay. Aber ich muss sie auch nicht wegschmeißen. Es hat einfach einen praktischen Nutzen.
0: Ja, voll. Also ich habe so ziemlich alles aufgehoben, Erinnerungswerte und so. Und ganz ehrlich, wieso soll ich den riesigen Fernseher wieder hergeben? Habe ich mir hart verdient. Ich check's aber auch voll, wenn wir den Altballast loswerden wollen. Aber wem wegschmeißen zu schade ist, könnte die Sachen ans Museum of Broken Relationships spenden. Das war ursprünglich ein Ding in Zagreb, Kroatien und steht jetzt auch in Münster. Und es ist halt echt cool, weil die Ausstellung, die ist quasi jedes Mal eine etwas andere, ne, mit neuem Stuff zum Beispiel, weil solange die Leute Schluss machen und die Sachen spenden, lebt das Museum. Wenn ihr also Sachen von der oder dem Ex loswerden wollt und verbrennen doch ein bisschen zu dramatisch findet, Museum of Broken Relationships in Münster, wisst ihr Bescheid.

Girl in Red macht jetzt auf Girl in Blue. Die neue Era hat sie ja schon in der letzten Woche angeteased. Neues blaues Albumcover für ihren OG-Hit We Fall in Love in October, blaue Posts und sogar ihren Insta-Namen hat sie zu Girl in Blue geändert. Freitag dann ihre neue Single Blue, also runde Sache. Und Fazit kann man festhalten, blau steht Girl in Red. Mindestens genauso gut wie rot. So, und jetzt ist so langsam aber sicher die Verwirrung verwirrt. Blue gönnen wir uns jetzt von Girl in Red bei das Ding.

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0: Life gets hard hier bei Das Ding und es ist halt echt mal so, ne? Manchmal ist Erwachsensein auch irgendwie einfach the ghetto, finde ich. Also hier ein paar motivierende Worte. Ich glaube, die können wir zum Wochenstart sehr gut gebrauchen.
1: Denke immer daran, nach jedem Berg, den du erklommen hast im Leben, kommt auch wieder eine Talfahrt, die schön Spaß machen kann und du es einfach laufen lassen kannst.
0: So nämlich. Vielen Dank. Das habe ich ganz dringend gebraucht.

0: Jetzt haben wir aber auch mal alles geschafft heute, oder? Wocheneinkauf erledigt, Sport auch, Hundi war draußen. Nice. Jetzt hocken wir uns mit dem erstmal eine Runde vor die Glotze, oder? Es gibt ja sogar Serien extra für Hunde bei Netflix zum Beispiel oder halt dieses Dog-TV auf YouTube. Aber Achtung, Verhaltenstierärztin Janie aus Witten sagt, das ist gar nicht so geil für unseren Hundi.
1: Für mich wäre nämlich auch die Frage, hat der Hund denn in seiner Ruhezone, wo er sonst schläft und wirklich, die brauchen ja auch Pausen. Unsere Hunde sind polyphasisch, die brauchen mehrere Tiefschlafphasen am Tag. Mhm. Hat der Hund in der Ruhezone dann Ruhe von diesen Reflexen und Kontrasten, die da auf ihn einprasseln? Oder ist er dann wirklich auch in dem gleichen Raum, wo eigentlich sein Entspannungsbettchen ist und seine Entspannungszone? Weil dann habe ich wirklich auf lange Sicht ein Problem.
0: Und wie sieht's aus mit Musik? Weil es gibt ja auch Musik auf bestimmten Frequenzen, die ja auch für uns Menschen ja auch beruhigend sein können. Wäre das was man anmachen könnte, wenn man irgendwie weg ist? Oder soll man wirklich jetzt von allem, was wir gelernt haben, einfach sagen, nee, der Hund kommt klar, wenn es ruhig ist und es tut ihm auch eigentlich einfach besser?
1: Nee, ich mache das total gerne und da kann das ganz arg helfen, aber ich nutze da konditionierte Geräusche, also wirklich was der Hund auch mit Entspannung verknüpft hat. Also zum Beispiel immer, wenn der Hund gerade chillt und auf seinem Lieblingsplatz liegt, dann kann man so ganz nebenbei leise Musik laufen lassen oder auch ein spezielles Hörspiel.
0: Fazit, es reicht, wenn wir Menschen bildschirmsüchtig sind. Hunde brauchen das echt nicht. Dann lieber entspannte Musik, die tut unseren Vierbeinern viel besser.
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0: Hallo ihr Lieben. Das Ding hier am Montagabend und For You Page ist immer noch voll davon. Nicki Mel hat am Wochenende ihr Australien-Debüt gefeiert. 2 Konzerte in Melbourne und Sydney. Und was einfach crazy ist, die Leute da singen mit, wie auch immer. Olli aus dem Sing-Musikteam. Warum singen da 2000 Menschen in Australien ihre Songs mit?
1: Okay, also erstmal, Nicki Mel ist jetzt kein Superstar in Australien. Da kommt einfach einiges zusammen, ja. Studis, Au-pairs, Backpacker, Deutsche, die in Australien leben. Eine Studentin aus Köln hat zum Beispiel erzählt, dass für sie sofort klar war, wenn Nicki Mel schon in Sydney spielt, dann muss sie dahin. Aber es waren tatsächlich auch Australier im Publikum. Es gibt so einen 20-jährigen Fan, der hat erzählt, er hat Nicki Mel durch Deutsche kennengelernt. Passt auf, ausgerechnet auf einem Berg in Albanien. Und zurück in Australien hat er dann gemerkt, ja, andere Australier kennen sie auch schon.
0: Geil. Verstehen die aber überhaupt die Texte?
1: So gut wie überhaupt nicht eigentlich. Genau dieser australische Fan hat nämlich auch gesagt, die Lyrics versteht er kaum, aber die Attitüde schon. Und das ist, denke ich, ein großer Teil des Erfolgs. Einfach Techno-Beats, dieser sehr direkte Humor von Nicki Mel und auch einfach diese komplette Nicki Mel-Persona, die funktionieren einfach auch ohne perfekte Deutschkenntnisse.
0: Ja, ich frage mich schon, wie Nicki Mel überhaupt nach Australien kommt.
1: Tatsächlich über den Berlin-Umweg und zwar Hör Berlin. Das ist diese Streaming-Plattform für elektronische Musik mit den DJ-Sets aus dem kleinen, meist grün gekachelten Studio. Hast du vielleicht schon mal gesehen. Hör ist international ziemlich groß und auch so eine Art digitales Schaufenster für Berliner Clubkultur. Und Nicki Mel hat dort im Sommer mit den Drunken Masters ein Set gespielt, gibt's übrigens auch auf YouTube. Und für diese Hör Berlin Australien Tour war Nicki Mel dann eben bei den Shows in Melbourne und Sydney dabei.
0: Ja, richtig fette Sache. Das ist Deutschland Represent, wie es uns gefällt.

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5: Mit Tiffany. Schönen guten Abend, ihr Lieben. 21 Uhr haben wir, das heißt, wir haben noch eine Stunde miteinander und die machen wir uns jetzt richtig schön mit Generation und Young Lean Storm 2. Das war ein kurzer Hänger, aber wir machen weiter. Della, Ain't in L.A. gönnen wir uns dann danach. Ist schön, dass ihr hier seid.
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circle moment in LA. Hinter dem DJ-Pult zu ihrem Hit Pink Pony Club. Und zwar in genau dem Club, der sie zu diesem Song inspiriert hat. The Abbey, das ist eine Gay-Bar in West Hollywood. Iconic. Und Vibe ist halt dort eben genauso, wie wir uns das dank Pink Pony Club vorstellen. Und jetzt am Sonntag war dort Party angesagt mit fetter Promi-Liste, wirklich. Charlie XCX war zum Beispiel da oder Christina Aguilera. Und die Party, die hatte aber auch einen guten Zweck. Die fand zum National Prep Day statt. Prep ist eine Methode zur HIV-Prävention und der Tag soll eben genau darauf aufmerksam machen. Wir lieben es einfach, wenn Queens was für einen guten Zweck tun.

0: in Bund und in das Spider-Sting. World Away hier für euren Montag. Kommt noch einmal. Immer und überall beobachtet werden. Friese muss immer sitzen und im Gammel-Look raus, könnt für eine fette Schlagzeile sorgen. Berühmt sein wäre sowas von absolut gar nichts für mich. Und Samba, der struggelt da auch gerade mit. Erzählt, dass er sich kaum noch raustraut tatsächlich, weil er überall und immer und dauernd erkannt und angesprochen wird. Wir waren deshalb mal im Das Ding-Viertel unterwegs, bei euch im Saarland in Saarlouis und St. Ingbert, mit einem Bild von Samba und haben mal gecheckt, ob ihr den überhaupt erkennen würdet.
1: Sieht so aus vom Style her, als wäre das so ein Deutschrapper oder so.
2: Es sieht aus wie jemand, den ich kenne, aber er wird er wahrscheinlich nicht sein. Vielleicht Moderator, keine Ahnung.
1: Ist irgend so ein Musiker? R&B vielleicht?
3: Ich glaube, er ist Student in Saarbrücken vielleicht.
1: Der sieht aus wie Samba, oder? Ich weiß, ist es Samba? Ich weiß es nicht.
0: Ja, siehste, kommst einfach zu uns ins Das Ding-Viertel Samba, da kannst du noch ganz in Ruhe ein Käffchen schlürfen gehen.

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Last Frequencies habe ich jetzt. Don't forget about me. Neue Nummer. Wir gönnen wir uns ganz auf entspannt hier auf den Montagabend bei das Ding. Danach Stateside, Pink Panthers und Sarah Larsen. Macht euch einen gemütlichen.

0: Ja, es ist eine Geldfrage. Man muss sich immer um jemanden kümmern und allein sein ist dann erstmal auch nicht mehr. Das sind alles Gründe, warum viele Frauen heutzutage sagen, keine Kinder für mich. Valeria vom Dusting-YouTube-Channel Brust raus ist eine davon. Sie möchte keine Kinder. Co-Hostess Elle hingegen, die hat schon eins und ist gerade auch schwanger. Sie checkt aber auch voll, warum diese Entscheidung mit wirklich so super viel Druck oft behaftet ist.
1: Ja, Kinder gelten so als Inbegriff von Glück und Erfüllung. Und das ist einfach sehr tief in unseren Köpfen verankert. Und vor allem bei Frauen ist es so, dass Mutterschaft immer noch als Teil des Frauseins angesehen wird. Und die Entscheidung ist eben viel endgültiger als viele andere Lebensentscheidungen.
0: Ja, und die Geburtenrate, die sinkt ja auch. Gerade Gen Z, die entscheidet sich ja immer häufiger gegen Kinder. Ist das ein Grund?
1: Nee, das stimmt nicht. Das wäre auf jeden Fall viel zu einfach gesagt. Tatsächlich ist es so, dass sich die Zahlen zu Menschen, die keine Kinder kriegen, und die Menschen, die sich welche wünschen, kaum verändert haben. Aber dafür entscheiden sich Menschen oft später dazu, Kinder zu bekommen. Und wenn, dann sind es eben nicht mehr 3 oder 4 Kinder, sondern nur noch 1. Und dieser Fakt hat uns total überrascht.
0: Wenn ihr Bock habt, euch noch ein bisschen mehr mit dem Thema zu befassen, dann schaut mal auf YouTube vorbei. Da gibt's eine neue Folge Brust raus.
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0: 6 Jahre ist es her, seit Rapper B-Tide sein letztes Album released hat. Jetzt meldet er sich zurück mit seiner Single Bestes Stück und bei Deutschrap Ideal mit Simon.
1: Immer hungrig, aber ewig unterschätzt, kam er vom Block in die Charts und zurück in den Block. Mittlerweile ist er über 40 Jahre gereift und präsentiert uns sein bestes Stück. B-Tide ist bei uns.
2: Hi.
0: Seine Single, mein Simon, natürlich gleich dann ab 22 Uhr hier bei Das Ding. Und bei Deutschrap wird ideal. Nee, es ist auf jeden Fall ein interessanter Titel. Aber wird er sich schon was bei gedacht haben? Gemütliche Runde wünsche ich euch da. Ich bin raus für heute. Wir hören uns morgen wieder. Tschüss.
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8: Immer hungrig, aber ewig unterschätzt, kam er vom Block in die Charts und zurück in den Block. Mittlerweile ist er über 40 Jahre gereift und präsentiert uns sein bestes Stück. Wie teilt es bei uns?
9: Hi, danke für das Intro, mal wieder Weltklasse.
8: Danke, mein Lieber, schön, dass du da bist, schön, dass du wieder Zeit genommen hast. Letztes Mal, als wir gesprochen haben, war das vor deinem Album, tatsächlich ein bisschen länger sogar vor deinem Album. Jetzt sind wir nach deinem Album, dein bestes Stück oder beziehungsweise mein bestes Stück, heißt das gute Ding. Hat ein bisschen gebraucht tatsächlich, bis du das fertig gemacht hast. Hast du auch, glaube ich, in ein paar Interviews gesagt. Also da gab es schon ein paar Songs, die mal rumgelegt, einen Kollegen haben, was mal produziert und so weiter und so fort. Mhm. Jetzt ist das Ding fertig. Wie war das, als es dann auf der Festplatte lag? Finally quasi, war das so stolz oder war das auch eher so ein Tick, boah, ich bin auch mega erschöpft, dass das Ding jetzt einfach durch ist?
9: Ja, das war eine gute Mischung. Es war natürlich stolz, weil du da was hast, was auch in meinen Augen zurzeit halt das Beste ist, was ich von mir geben kann. Auch alles komplett selbst produziert und getextet und alles. Und natürlich ist es dann einerseits fällt dir ein Stein vom Herzen und die Last fällt. Andererseits ist natürlich nach der Produktion dann die Zeit für die Promoarbeit. Ja, und das, kennst du es, wenn dein Auge so zuckt? Das hatte ich so ein paar Tage, so ein paar Wochen hintereinander weg. Aber jetzt ist das Zucken weg, Album ist draußen, Resonanz ist gut. Ja, ich kann mich nicht beschweren. Ich bin froh, dass es alles so gelaufen ist.
8: Dann hoffe ich, dass das Zucken nicht wieder zurückkommt, während wir sprechen. Du hast gerade eben ein bisschen angesprochen. Dein bestes Stück ist natürlich im Augenzwinkern, wie wir es von dir kennen, natürlich. Ne? Aber wenn wir jetzt mal die Ironie abziehen, du hast gesagt, es ist das Beste, was du aktuell von dir geben kannst, aber inwiefern? Woran machst du das fest?
9: Ich habe ja jetzt ein paar Jahre Ruhe gehabt. Sind 6 Jahre vergangen zwischen meinem letzten Album und dem jetzigen Album. Und in der Zeit ist halt viel passiert. Und dementsprechend musste ich mich neu organisieren, mein Leben neu definieren, auch teilweise. Und ja, dann gehst du durch Höhen und Tiefen und dann irgendwann kommt halt ein Album dabei raus. Also bei mir ist es so, es hat immer was mit dem zu tun, was ich erlebt habe. Und das bei jedem Album das Konzept aus dem Leben sprechen. Immer das sagen, was gerade abgeht. Und dementsprechend ist das jetzt gerade mein bestes Stück. Ich weiß nicht, klar sagen Leute vielleicht, damals war besser oder wie auch immer oder das letzte Album war geiler oder andere sagen, ey, das ist wirklich dein bestes Stück. Also ich habe auch verschiedene Reaktionen gelesen auch. Aber das ist okay, weil es ist halt das, was ich bin, was ich erlebt habe und so wie es ankommt, kommt es halt an.
8: Wir haben beim letzten Mal schon ein bisschen drüber gesprochen zum Teil, aber Leute, die sich jetzt das Interview angucken, haben vielleicht das alte nicht gesehen, deswegen vielleicht so ein, zwei Sachen. Ich meine, du hast gesagt, 6 Jahre ist her, das geht in die Corona-Zeit noch rein, 2020 und so weiter und so fort. Was waren so die prägnantesten Sachen, die da passiert sind quasi, wo du dich neu orientieren musstest und die jetzt in dieses Album gemündet sind?
9: Privat hat sich sehr viel geändert, was meine Frau, meine Kinder angeht. Da ist viel passiert, beziehungsweise meine Ex-Frau mittlerweile. Ja, da ist halt sehr viel passiert. Dann gesundheitlich war ich sehr angeschlagen, hatte Panikattacken und sowas, Burnout, wie auch immer man es nennen möchte. Auf jeden Fall war ich in einem sehr depressiven Loch. Ich bin da reingefallen und bin da nur schwer wieder rausgekommen, musste hart kämpfen dafür, hab's aber irgendwie geschafft. Lebensumstände haben sich geändert. Ja, und das macht schon was mit einem. Also es sind alles Sachen, waren jetzt keine Kleinigkeiten so, sondern es ist wirklich, es kam gefühlt eins nach dem anderen. Dann ist meine Mama auch verstorben in der Zeit. Ja, und das sind Sachen, die reißen an dir, die zerreißen dich, reißen dich runter. Und irgendwie muss man dann halt lernen, damit umzugehen. Ich meine, es ist nicht das erste Mal, dass das Leben mir gezeigt hat, dass es ein Arschloch ist. Mhm. Aber ja, es wird halt immer schwerer, wieder aufzustehen. Das merkt man auch. Ne? Die Energie geht halt Stück für Stück weg. Und da muss man dann halt wirklich auch sich die Pausen gönnen. Es gibt ja schon Pläne fürs nächste Album, aber erstmal würde ich jetzt nochmal den Titelsong vom jetzigen Album spielen. Bestes Stück von mir, Be Tight. Zieht euch rein.
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1: Was geht ab? Hier ist Simon. Wir sind zurück im Talk mit Be Tight. Du hast auch die depressiven Phasen angesprochen und rappst zum Teil auch darüber. Überforderung, Erschöpfung hatten wir jetzt auch schon ein bisschen. Mhm. Was war schwerer, die Hilfe anzunehmen oder zu geben, dass du sie brauchst?
2: Gute Frage. Ich glaube, ich hatte mit beidem ein Problem. Also ich habe es erstmal versucht, selbst zu lösen, weil ich bis jetzt alles selbst gelöst habe, egal was da kam. Habe aber dann gemerkt, dass ich das einfach nicht schaffe, dass das einfach nicht besser wird. Also klar, es ist besser geworden, aber nicht so, dass ich sagen kann, okay, so kann ich den Rest des Lebens, meines Lebens verbringen, in diesem Zustand. So, und irgendwann ist es stagniert. Also klar, es wird besser, aber irgendwann dachte ich so, nee, das ist es aber nicht. Und das zu akzeptieren für jemanden, der eigentlich bis jetzt immer alles selber geschafft hat, ist schwierig. Aber wenn man das dann gemacht hat, dann war der nächste Schritt, sich Hilfe zu holen. Das war dann ja die logische Schlussfolgerung einfach. Mhm. Und es war dann auch okay. Also eigentlich war der erste Schritt die Akzeptanz, dass man es alleine nicht schafft. Mhm. Das war eigentlich der schwierige Schritt.
1: Ja. Der schwierige Prozess vor allem auch. Es ist ja kein Schritt, sondern es dauert ja auch wahrscheinlich so. Ist das dann morgens aufgewacht, bist du vermutlich noch, ja, okay, jetzt.
2: Ja, genau.
1: Jetzt mach ich's. Du hast jetzt auch, wie gesagt, deine Mom kurz angesprochen und bitte entscheide selber, wie quasi du auf antworten wirst, weil es einfach eine sehr private Geschichte ist, aber du hast ja über Alkoholkonsum schon früh gesprochen quasi so, ja, auch in verschiedenen Texten so. Aber auch, dass du ihr jetzt verzeihen konntest quasi noch. Und wie lange hat es gedauert, bis du verstanden hast, dass ihre Dämonen nicht auch zwingend deine sein müssen?
2: Das hat relativ lange gedauert. Also, ja, das Verhältnis war schon immer gut trotzdem. Also auch wenn ich natürlich so sauer war eine Zeit lang, weil die Kindheit so und so gelaufen ist oder so. Aber im Endeffekt, ich meine, ich habe meine Mama immer geliebt. Ich weiß, dass sie mich auch immer geliebt hat. Und irgendwann kam dann, ich glaube mit Mitte 20 ungefähr, wo dann auch, oder Ende 20, genau Anfang 30, wo meine Kinder dann auch so ein Stück älter wohnen und ich dann gecheckt habe, okay, was bedeutet es überhaupt, ein Kind großzuziehen? Mhm. Und da habe ich sie natürlich auch viel besser verstanden, was das als alleinerziehende Mama für ein Struggle ist. Und da ist mir dann einfach bewusst geworden, dass sie immer ihr Bestes gegeben hat. Immer. Mhm. Manchmal konnte sie halt nicht mehr geben. Und das ist auch okay.
1: Mhm. Ja, voll gut und auch voll schön, dass man das noch, also zu der Zeit noch einfach noch dann realisiert hat.
2: Ja, quasi. Bin ich auch sehr froh drüber. Also ich denke, es gibt auch Menschen, die dann sehr verbittert sind und dann halt wenig Kontakt noch zu ihren Eltern haben, weil sie halt immer noch sauer sind auf das, was mal passiert ist oder so. Und ich bin wirklich froh darüber, dass wir jetzt die letzten, weiß nicht, 10, 15 Jahre noch wirklich ein gutes Verhältnis hatten. Mhm. Das auch echt noch schön war.
1: Alles, schön. Ja. Schön, schön, sehr gut. Lass zurück zu deinem Album kommen. Und zwar hast du einmal gesagt, glaube ich, auch im Vorfeld, dass es so eine Feature-Anfrage.
2: Ja.
1: Die gab's quasi. Ja. Die hast du rausgesucht. Okay, ein Artus, der wär's, den kann man draufholen. Ja. Hat dann am Ende nicht geklappt.
2: Ja.
1: Wer war dieser Artus, bei dem du dachtest, er oder sie passt genau darauf?
2: Es war Siggi tatsächlich. Ich habe ihm schon die Sachen zugeschickt. Wir haben auch schon ein bisschen hin und her geschrieben und gequatscht. Und ja, aber bei ihm war es halt einfach so viel, was er noch aufzuholen hatte, wo er schon Leuten was schuldig war, ein Feature und so weiter und so fort. Und dann hat er gesagt, ey, sorry, ich glaube, ich schaff's einfach nicht. Mhm. So, dann meine ich, ja, kein Ding, dann wird's halt doch ein reines Solo-Album.
1: Ja. Ja, ist schön gewesen, natürlich.
2: Ja.
1: Interessant, ja, vielleicht nicht das letzte Mal.
2: Ja, und vielleicht. Ja auch. Nächstes Album ist ja schon in Planung.
1: Ah, schon vorweg, sehr gut.
2: Auf meinem Album ist halt jetzt kein Feature drauf, aber ich habe ein Feature für Kitty Cat, ihr Album, gemacht. Lebende Legenden heißt der Song und den hören wir erstmal, würde ich sagen. Der gefällt mir gut, so machen wir's.
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6: Willkommen zurück bei Deutschrap ideal. Mein Name ist Simon. Bei mir ist heute Beat Tight. Zum Thema bestes Album quasi, was du so aktuell geben kannst. Die Reaktionen sind ja auch natürlich nicht nur positiv. Ja, das gehört klar. Ja immer dazu quasi, dass du auch sagst, okay, ein bisschen musikalisch stagniert da vielleicht auch ein bisschen was so. Wie filterst du dieses Feedback heutzutage quasi, weil du ja auch noch mal im Kopf nochmal jemand anders bist? So, liest du jedes Kommentar auf Reddit oder quasi prallt das mittlerweile ab und du sagst ja, okay, ich habe ganz andere Sachen schon und die ich nicht durchgehen muss.
7: Ja, so. Nee, das ist, also ich lese mir das schon so gut wie es geht durch, alles schaffe ich nicht. Mhm. Aber so, wenn es sich ergibt, also ich lese mir das schon durch. Und es gibt natürlich auch einmal Feedback, was einfach nur nach Geschmack geht.
6: Mhm.
7: Das ist dann auch okay, also wenn jemandem das nicht gefällt, weil es ihm zu soft ist oder zu ruhig oder die Beats vielleicht zu oldschool sind oder so. Okay, ja, ist ja kein Ding.
6: Mhm.
7: Dann gibt's Kritik, die einfach nur hatet, so, wo überhaupt nichts dran ist und es einfach nur beleidigend ist.
6: Mhm.
7: Das, ja, gut, das ist mir dann egal. Und dann gibt's halt die positiven Resonanzen, wo die Leute dann auch checken, was das Album für mich bedeutet, wo ich hin will mit dem Album oder hin wollte und warum ich die Musik so mache, wie ich sie mache, warum ich selbst produziere, warum der Beat dann halt genau so klingt.
6: Mhm.
7: Denn das ist nicht, weil ich es nicht anders kann, sondern weil er so klingen soll.
6: Mhm.
7: Und ja, das verstehen halt nicht alle, aber die es verstehen, die finden das Album dann halt natürlich umso geiler, weil sie genau meinen Vibe catchen.
6: Wo wolltest du denn hin mit dem Album?
7: Ich wollte, dass es eine Mischung ist aus PlayStation Beats von damals. Natürlich ein bisschen sauberer produziert, vielleicht noch ein bisschen pompöser produziert in der einen oder anderen Stelle, aber dass es sehr minimalistisch ist und oldschool, aber halt ohne oldschool zu sein.
6: Mhm.
7: Textlich natürlich so wie heute, das, was ich noch vertreten kann. Ich konnte jetzt nicht mich in eine Kunstfigur reindenken und dann wieder so wie vor 20 Jahren die Texte schreiben. Das kann ich einfach nicht.
6: Mhm.
7: Ich habe auch immer die Musik gemacht, die für mich authentisch ist, die ich auch vertreten kann, die ich lebe. Und ja, da wollte ich hin. Sound von damals, Texte von heute.
6: Mhm. Welcher Song hat dich am meisten Kraft gekostet auf dem Album?
7: Am anstrengendsten war Zerplatzt, weil der auch sehr emotional ist. Ich habe den geschrieben und ich musste dann zwischendrin auch dann halt aufhören, weil ich echt dann so mitgegangen und dachte mir so, okay. Und auch beim Aufnehmen war die Stimme manchmal ein bisschen sehr zittrig. Und, aber irgendwann habe ich dann den Vibe getroffen, der nicht zu weinerlich ist, aber auch nicht zu angepisst. Und dann, ja, aber der hat ein bisschen gedauert. Und
6: für alle, die jetzt noch nicht gehört haben, quasi, wovon handelt der? Hol die kurz ab quasi.
7: Da geht es darum, dass manchmal der Kopf oder das Herz einfach so voll ist, dass man das Gefühl hat, es zerplatzt.
6: Mhm.
7: Und dann rede ich halt über Dinge, die halt meinen Kopf so beanspruchen oder mein Herz halt gefühlstechnisch. Ja.
6: Vielleicht nochmal zurück, weil du natürlich über viele Sachen sprichst so und es ist so ein bisschen eine Mischung jetzt draus. Einmal natürlich noch so ein bisschen alte Beat-Tight-Vibes, aber nicht so, was du heute vertreten kannst, hast du gesagt. So.
7: Mhm.
6: Aber natürlich auch über die Schwere, die Erschöpfung, die ganzen Sachen, die dich einfach auch prägen. Es geht auch um einen Schaden, der quasi irgendwie nie repariert wurde und das mehr als eine Phase war. Darüber haben wir jetzt schon ein bisschen gesprochen, glaube ich. Und du bist ja im Märkischen Viertel als einer der wenigen Schwarzen quasi, oder einzigen Schwarzen mehr oder weniger, da aufgewachsen. So hast du auch schon mehr in Interviews drüber gesprochen. Welche Erfahrungen aus der Zeit bestimmen dein Denken heute noch mehr als die Aggro-Zeit?
7: Ja, die Erniedrigungen, die man erlebt hat, die sind immer da. Also ich will jetzt nicht so ganz ins Detail gehen, weil das wirklich mir zu hart ist, jetzt in der Öffentlichkeit zu sagen, aber da waren halt vier ein bisschen ältere Jungs und die haben mich halt aufgrund von meiner Hautfarbe gejagt, verfolgt und ja, haben mich dementsprechend dann auch erniedrigt und es war nicht nur mit Worten, sagen wir mal so, ja.
6: Du warst Punching Ball, ne, für die?
7: Ja,
6: du warst genau. Dann da und okay, geil, genau. Die waren älter noch wahrscheinlich.
7: Genau, so, also ich hatte auch gar nicht die Kraft, irgendwas dagegen zu machen und ja, klar, wurde man dann verprügelt und so weiter.
6: Wie alt ungefähr, nur dass ich mir vorstellen kann?
7: 6 ungefähr war ich, so, Scheiße, also 7 vielleicht, ja. So, ja, und die waren, denke ich mal, so 12, 13, also es war einfach nichts zu machen. So, und dann, klar, hat man versucht, sich zu wehren, aber es ging halt nicht. Und dieses Gefühl ist halt...
6: Mit 6 bist du auch noch ein Kind. Ja. Also ich meine, du bist wirklich Kind. Ja, ja. So, klar, so, aber am Ende so...
7: Ja, das prägt mich eigentlich die ganze Zeit, weil ich natürlich immer als erstes denke, wenn irgendwas nicht läuft oder irgendjemand scheiße zu mir ist, okay, das ist jetzt vielleicht aufgrund von meiner Hautfarbe. Mhm. Und oft muss ich mir aber sagen, nee, es ist nicht. Es ist... hat andere Hintergründe. Mhm. So, ja. Aber das ist natürlich immer das Erste, woran man denkt.
6: Das ist richtig krass eingebrannt.
7: Genau, aber da versuche ich halt, dass nicht mein Leben kontrolliert, dass ich die ganze Zeit denke, ey, überall, jeder hat was gegen mich aufgrund von dem, wie ich aussehe. So,
6: voll, ja. Voll,
7: und, manchmal ist es halt so, da hast du einfach gar keinen Nerv mehr auf nix. Du hast keinen Bock, du chillst im Bett oder wo auch immer und willst niemanden sehen. Und dafür habe ich einen Song gemacht. Den hören wir jetzt von mir, Be Tight, gar kein Nerv.
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0: Welcome back. Ich spreche schon die ganze Zeit mit B-Tight. Es geht um sein neues Album, mein bestes Stück. Und genau da steigen wir jetzt wieder ein. Wir hatten ja auch drüber gesprochen quasi das letzte Mal. Da hast du ein bisschen erläutert, warum du den Song damals ja auch geschrieben hast. Also ein Empowerment-Move quasi, wo du sagen, ich wollte es quasi mir zurücknehmen so und mich nicht mehr, sollte nicht mehr wehtun.
1: Genau.
0: Wenn es quasi so an mich rankommt. Jetzt hat es tatsächlich ein bisschen was ausgelöst zum Teil im Netz. Und es gab so auf jeden Fall Leute, die sich darüber, ne, die auf jeden Fall anderer Meinung waren, die auch gesagt haben, okay, ja, kann ich verstehen, aber das hat halt, das, was für dich empowernd war, hat halt für uns ganz, ganz viel Schmerz und Leid quasi verursacht. So. Ja. Weil das quasi legitimiert wurde, noch mehr, dass es man sagen kann, weil ey, da gibt's doch diesen Song, der krass durch die Decke geht quasi, so, was hast du denn? Der sagt's doch selber.
1: Ja.
0: Und zack, quasi, waren sie quasi dem in Anführungszeichen ausgeliefert. So. Hast du das, also verstehst du, dass das so auch Wut erzeugt hat tatsächlich?
1: Ja, klar, ist verständlich. Also, wenn's demjenigen wehgetan hat oder wenn andere Leute dann diesen Song benutzen, um anderen weh zu tun, dann ist es natürlich scheiße. Und natürlich verstehe ich, dass man da wütend wird. Klar, ist verständlich.
0: Hast du es mitbekommen in irgendeiner Form oder hast du irgendwas gelesen quasi dazu, was dich so auch mal nachdenklich gemacht hatte? So? Weil es gab Forderungen, dass du dich dafür entschuldigst. Ne?
1: Also ja, so. Ja, gut. Ja, das, klar, jeder hat natürlich seinen Weg damit umzugehen. Jeder hat seine Erfahrungen damit. Ja, und das ist natürlich, der Song hatte eine bestimmte Intention für mich. Ich meine, er ist jetzt 25 Jahre alt. Damals war noch gar nicht damit zu rechnen, dass damit überhaupt irgendwas passiert. So, es war eigentlich eher für mich gemacht. Ja, wenn es ist halt scheiße, wenn es so passiert, muss ich sagen. Ja, ist kacke.
0: Voll. Aber ich meine, wir haben es ja auch heute schon, und es ist ja auch in Zeit passiert jetzt, du gehst jetzt auch nochmal anders damit oben quasi. Oder anders gefragt, würdest du denn, also, wie würdest du heute mit der Thematik umgehen?
1: Anders, ganz anders. Ich würde den, also ich würde den nicht mehr so schreiben und rappen und so. Natürlich, ich würde es heute ganz anders machen. Heute, also damals hatte ich natürlich ein anderes Mindset und ich wollte natürlich auch das provokant machen. Klar, ich wollte auch ein bisschen Witz mit reinbringen, also wie ich halt damals drauf war. Es war einfach meine Attitüde, so damit umzugehen. Heute würde ich es anders machen, definitiv.
0: Dann bringe ich zu einem anderen Punkt, wo Leute nicht ganz happy mit dir waren. Du hast bei Deutschrap Plus bei den Kollegen, schönen Gruß, glaube ich, das ist auch schon angesprochen worden, nämlich Asche hat ja, nachdem du quasi den ersten Song released hattest, so bestes Stück, quasi hatte dann auch nochmal eine Reaktion darauf. Da ging es um ein altes Thema, weil dein Demo quasi irgendwie zerrissen wurde von dir, woran du dich auch nicht mehr erinnern konntest und so weiter und so fort. Und er hat dir aber auch abgesprochen quasi im Endeffekt, dass du überhaupt irgendwas könntest. Du sollst mal beiseite gehen, weil jeder Newcomer gefühlt aus irgendeiner Castingshow wäre besser als du. So, da kam natürlich auch viel, ne? Kann ich mir vorstellen. Ich weiß nicht, ich habe nicht mit ihm gesprochen direkt, aber so wie ich ihn einschätze, natürlich auch ein bisschen da was mit. Wenn du sowas hörst, spürst du, also ist das so ein müdes Lächeln oder ist das, macht es in irgendeiner Form was mit dir oder ist es so ein bisschen, ey, warum tritt er das mit Füßen quasi so? Weil da ist natürlich...
1: Nee, da bin ich ganz entspannt. Also jeder kann ja seine Meinung haben. Und wenn ihm das überhaupt nicht gefällt, was ich mache, und er der Meinung ist, dann kann er die Meinung haben. Ich muss ja die Meinung nicht teilen. Er muss meine Meinung nicht teilen. Alles gut. Soll jeder das denken, was er denken möchte. Kein Problem.
0: Würdest du dich eigentlich überhaupt heute noch auf so Musik rein musikalischen Beef, wohlgemerkt, quasi einlassen? Wenn es irgendwas gäbe, was den...
1: Nee,
0: auslösen könnte?
1: Das habe ich damals mal gemacht, so, aber hab auch gemerkt, dass es mir gar nichts gebracht hat. Also sowohl emotional als auch irgendwie, okay, geschäftlich ist eh egal, aber es hat mich, ich habe mich dadurch nicht besser gefühlt. Also warum soll ich das denn? Warum soll ich denn meine Energie da dafür aufbringen, etwas zu machen, was mir eigentlich nichts bringt?
0: Und glaubst du, der junge B-Tight hätte das, wie wäre der junge B-Tight damit umgegangen? So der bei Lady Betray im Interview saß und da irgendwie über sein...
1: Eigentlich genauso. Ich bin eigentlich schon immer, ich habe glaube ich nur einmal, das war das mit Echo glaube ich damals, wo ich mich dazu habe hinreißen lassen, einen Song zu machen. Oder auch überhaupt dann halt öffentlich zu dissen irgendwie. Weil ich fand es irgendwie schon immer so, braucht's nicht. Wir hatten ja vorhin mal irgendwann über All-Time-Favorite gesprochen. Das war nicht in dem Gespräch, aber egal. Ich will trotzdem gerne von Lost Boys Renee hören. Das wäre wunderschön. Ja, lass doch mal machen.
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6: Ladies and Gentlemen, willkommen zurück im Talk mit B-Tide. Es geht direkt weiter. Wir hatten es vorhin von Siggi. Er hat jetzt auch mit ein neues Album angekündigt quasi und mit Issa jetzt auch quasi erste Single wieder gedroppt. Ja, und,
7: die übrigens sehr geiles, muss ich sagen.
6: Überragend. Sehr, sehr stark.
7: Also mega.
6: Und er ist natürlich auch zu seiner Maske. Er hat zu seiner Maske zurückgefunden. Natürlich in einer anderen Form, in einer anderen Art. Kleiner, ein bisschen transparenter, aber sie ist wieder zurück. Als du es gesehen hast, du hast vielleicht auch schon vorher mitbekommen, aber was war dein erster Gedanke? So Nostalgie, Marketing, Kunst, so was war
7: das? Ja, von allem ein bisschen. Was ich von Siggi weiß, ist, dass auch in seiner Musik immer auch seine Seele steckt. Mhm. Also klar, vielleicht jetzt bei so Pop-Produktionen, die halt extra jetzt für die Single aufgehoben, da wahrscheinlich nicht. Da ist es vielleicht einfach nur wirklich was, also wie wird die Single am erfolgreichsten? Aber jetzt bei der, bei Issa zum Beispiel, das ist sein Ding. Und das höre ich auch raus. Ja, und da steckt auch seine Seele drin, hundertprozentig. Genauso wie das Marketing jetzt aufgebaut ist. Das ist eher hundertprozentig. So, das spürt man auch voll.
6: Hast du schon Sachen, also mehr gehört, als wir jetzt hören durften? So?
7: Ja, ja? Habe ich. Tatsächlich.
6: Auf was freust du dich am meisten, wenn es kommt?
7: Ja, das darf ich jetzt noch nicht sagen.
6: Vielleicht kannst du es so beschreiben.
7: Ja, da sind schon ein paar geile Dinger bei. Also ich habe sicher, fünf, sechs Songs habe ich gehört. Mhm. Und die waren schon alle wieder auf einem Level, wo man sich denkt, Alter, da ist er.
6: Da ist er wieder.
7: Ja. Ja.
6: Okay. Gibt es Überraschungen, die wir uns freuen können? Hast du irgendwelche, oder wo man glaubt, hier die Außenwelt wird ein bisschen überrascht sein?
7: Bestimmt. Könnte ich weiß nicht, wie die Außenwelt
6: auch von Feature-Gästen
7: das so wahrnimmt, aber ich denke, es gibt die ein oder andere Überraschung. Also mich hat es überrascht auf jeden Fall.
6: Thematisch, wie er rappt oder auf welcher Ebene hat es dich überrascht?
7: Das verrate ich nicht. das musst du ihn jetzt fragen.
6: Ich hab's versucht. Ja, bestenfalls frage ich ihn das einfach. Genau.
7: Frag ihn mal, was mich überrascht hat.
6: Hast du ihm gesagt?
7: Nee. Frag ihn trotzdem einfach.
6: Lust zurück zu deinem Album gehen noch. Da hast du gesagt schon, du hast viele Sachen angesprochen, vieles, was aus deiner Seele dich beschäftigt hat, quasi, mit dem du jetzt einfach umgehen musstest. Und innere Kämpfe auch, die du ausgetragen hast. So, welcher innere Kampf, den du da beschrieben hast, ist vielleicht jetzt wirklich endgültig gekämpft und den musst du nicht mehr, also den kannst du dann auch hinter dir lassen. Gibt es da irgendwas?
7: Endgültig ist schwierig, weil es ist immer mal besser, mal schlechter.
6: Mhm.
7: Ja, also wenn du, oder zumindest bei mir so, wenn ich mit gerade kopfmäßig mit etwas zu kämpfen habe, gibt es gute und schlechte Phasen. Und ich glaube, so geht es jedem, der da kopfmäßig ein bisschen angeschlagen ist. Jetzt so würde ich sagen, Wut ist der Song, wo es sich bei mir schon krass gebessert hat und wo ich selten nur noch in diese Spirale komme. Mhm. Die ich in diesem Song beschreibe. Also da würde ich sagen, habe ich die größte Entwicklung gemacht, dagegen zu kämpfen und das einzudämmen.
6: Was hat dir geholfen dabei?
7: Der Therapeut hat mir geholfen, wie ich damit am besten umgehe und natürlich die Lebensumstände. Also wie ich gesagt habe damals, ich hätte von Anfang an Prioritäten anders setzen müssen und eine gerade Linie haben müssen und das hilft mir dabei jetzt gerade auch. Ich weiß genau, wo mein Fokus ist, was ich mir zumuten kann.
6: Mhm.
7: Hab gelernt, mehr auf mich zu achten, auf mein Wohlbefinden zu achten. Also jetzt gar nicht mal drogenmäßig oder so, sondern einfach von Belastbarkeit. Ja, und dadurch bin ich halt natürlich auch entspannter und habe nicht mehr diese Momente, wo die Wut mich überkommt und es dann Klick macht.
6: Mhm. Und nur für die Leute, die das noch nicht gehört haben, war es die Wutspirale jetzt quasi aufs Leben, auf andere, auf dich?
7: Das sind ganz verschiedene Momente. Das baut sich dann auf und dann ist quasi mein Hirn überlastet und dann macht es einfach Klick.
6: Mhm.
7: Und dann bin ich auch nicht mehr ganz Herr meiner Sinne sozusagen, bis dann irgendwann der Punkt kommt, dass mein Gehirn dann wieder sagt, okay, jetzt reicht's. so, jetzt, dann kann ich mich langsam wieder beruhigen und dann geht's auch wieder.
6: Für was für eine Phase sprechen wir? 5 Minuten, eine Stunde, einen Tag?
7: Na, das sind meistens so 15, 20 Minuten, wo ich merke, okay, jetzt, so, ich komme nicht mehr raus, jetzt, es wird jetzt eskalieren, es wird jetzt einfach passieren und dann, ja, passiert's, dann ist dieser Wutanfall quasi und dann gibt's den Moment, wo es dann wieder runtergeht. Und das habe ich jetzt schon zum Glück lange nicht mehr gehabt.
6: Okay.
7: Sehr lange nicht mehr.
6: Okay.
7: Und da würde ich sagen, habe ich den größten Schritt geschafft, das zu kontrollieren.
6: Was würdest du Leuten empfehlen, die sich in deiner Nähe befinden, wenn so ein Moment passiert?
7: Eigentlich nicht. Also nicht mit mir reden, aber mich einfach in den Arm nehmen. Zum Beispiel. Einfach festhalten.
6: Ach, kill him with love. Kill him with kindness.
7: Ja. Okay. Ja, das ist das. Ja, und also gerade wenn wir jetzt so dieses Wut-Thema nehmen, so, dann fühlt man sich ein bisschen so, als wären die Ketten dann gelöst, dann ist man so Unchained. Ja, ist auch ein schöner Übergang. Dann hören wir jetzt Bobby Unchained von mir für euch.
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0: 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Hi, hier ist Simon von Deutsche Bedial. Dieses Mal zu Gast ist Be Tight. Was bedeutet dir nach all dem ganzen Lärm und Trubel und Auf und Abs und inneren und äußeren Wirbelstürmen das Wort Frieden?
1: Also Frieden ist schön, aber er ist schwer zu bekommen. Ich fühle mich am besten oder am friedlichsten, wenn ich zu Hause bin mit meiner besseren Hälfte und wir einfach in unserer kleinen Welt sind.
0: Mhm.
1: So. Dann natürlich, wenn ich meine Kinder sehe, ich mit denen irgendwas machen kann, Eis essen, ins Kino gehen, irgendwas, die in den Arm zu nehmen. Das ist für mich, das sind die Momente, wo ich mich einfach fühle, als würde Frieden herrschen und dann ist die Welt in Ordnung. Aber es ist halt leider kein Dauerzustand.
0: Mhm.
1: Ja, deshalb wünsche ich mir natürlich dauerhaften Frieden. Also jetzt nur, was meine Person angeht. Aber es sind einfach so viele Sachen um einen herum, die geregelt werden müssen, was dich anfickt einfach, wo du denkst, Alter, nicht doch schon wieder. Ey, jetzt gerade habe ich doch, gerade ist doch eigentlich alles cool und dann kommt das wieder von dort. Also, mein, wer kennt's nicht? Umso älter du wirst, umso mehr Punkte gibt es, die dich einfach immer wieder versuchen runterzuziehen. Ja, aber umso schöner sind dann die Momente, wo man sich selbst den Frieden erarbeiten kann und sagen kann, okay, jetzt für die 3-4 Stunden gibt es nur diesen Augenblick des Friedens.
0: Oder wenn man einen guten Song gemacht hat, Beat gebastelt hat quasi, der vielleicht auf nächste Album kommt.
1: Ja.
0: Das glaube ich, okay. Sind auch schöne Momente.
1: Also ja, stimmt. Das hatte ich jetzt völlig vergessen, den Moment, weil ich jetzt auch schon auch aufgrund von der Tour jetzt und alles und der Vorbereitung habe jetzt lange keine Musik mehr gemacht. Aber das stimmt, wenn ich einen Beat mache, also beim Text muss ich mich zu sehr konzentrieren, da kann ich nicht so ganz abtauchen.
0: Aber wenn es fertig hast du.
1: Ja. Dann, ja, dann. Aber wenn ich einen Beat mache und während ich den Beat mache, dann ist Frieden.
0: Mhm.
1: Weil dann bin ich in einer anderen, in irgendeinem Universum, wo es nur mich und die Musik gibt. Und da vergehen dann auch teilweise Stunden und ich verliere mich da drin und es ist einfach, ich schwebe dann.
0: Mhm.
1: Ja, das ist schön. Das ist geil.
0: Dann, was steht aktuell an? Was kommt noch? Auf was dürfen sich die Leute freuen? Du hast schon was geteased. Erzählst du den Leuten.
1: Ja.
0: Was steht an in der Welt von Be Tight?
1: Erstmal noch 3 Tour-Dates. Aber ich glaube, wenn das hier rauskommt, sind die schon vorbei. Da sind jetzt nächste Woche noch 3 angesagt. Dann im Dezember gibt es den Birthday Bash in Berlin am 28.12. Das wird nochmal eine fette Sause mit vielen Gästen. Das wird geil. Also, wer es verpasst, ist selber schuld. Ansonsten bin ich schon an einem neuen Album dran. Album Name steht. 3 Songs habe ich schon fertig. Mhm. Feature-Gäste sind schon in Planung. Das werden diesmal definitiv mehr. ansonsten, es wird wieder eine Specialbox geben. Die Inhalte sind auch schon in Planung. Ja, die Ideen sprudeln. Eine Tour wird es nächstes Jahr wieder geben. Ich bin on fire. Es macht wieder richtig Spaß. Es wird geil. Es wird einfach geil.
0: Dann, wenn es noch eine Message geben würde, die quasi über ganz Deutschland oder bestenfalls Europa oder der Welt quasi schweben würde, an die sich bestenfalls auch alle halten sollte, welche wäre es? Was würde Be Tight draufschreiben lassen?
1: Glaubt an euch. Das Leben ist wert. Glaubt an euch.
0: Sehr schön. Mein bestes Stück. Das neue Album von Be Tight. Seit Ende August ist es draußen. Das nächste ist auch schon in der Mache quasi. Ansonsten Tour-Dates, checkt es ab. Im Dezember ist auf jeden Fall nochmal zu erreichen. Und nächstes Jahr natürlich auch noch. Checkt ihn ab. Checkt uns ab auf jeden Fall. Mein Name ist Simon. Das hier ist Deutschrap Ideal. Ihr seht uns bei YouTube. Ihr hört uns im Radio. Ihr seht uns bei Instagram, TikTok, in der ARD Mediathek, ARD Sounds, im TV. Wir sind überall. Wer uns nicht findet, hat nie gesucht. Vielen, vielen Dank für deine Zeit auf jeden Fall. Und
1: danke
0: die letzten
1: dir.
0: Worte gehören dir.
1: Danke für das schöne Gespräch. War mal wieder der Hammer und jederzeit wieder. Bis dann.
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1: Um 0 Uhr mit Klaus Regineck. Nach dem Rücktritt von Bundesarbeitsministerin und SPD-Co-Chefin Baas hält die Bundesregierung an der geplanten Rentenreform fest. Uneinigkeit gibt es aber beim Tempo der Umsetzung und bei Details. Baas hatte unter anderem unfaire Kritik aus der Union beklagt. CSU-Chef Söder forderte am Abend in der ARD in einer Reaktion dennoch eine schnelle Reform.
2: Ich verstehe das, dass man am so einem Tag auch mal alle Dinge anspricht, das ist auch wichtig. Aber das ist dann, glaube ich, auch notwendig, dass es dann am Ende des Tages wieder zusammengeführt wird. Denn auf das eine ist möglicherweise eine empfundene Kritik an der Person, die wäre nicht korrekt gewesen in so einer schwierigen Trauersituation. Und das andere ist tatsächlich, dass halt die Zeit einfach drängt in Deutschland.
1: SPD-Co-Chef Klingbeil nahm Baas in Schutz. Er sagte in der ARD, die ehemalige Arbeitsministerin habe die Rentenreform nicht verschleppt, trotz eines Todesfalls in ihrer Verwandtschaft.
3: Wir waren wie verabredet im Zeitplan auch für die Rentenreform. Also bei diesen Dingen hat sie ja nicht aufgehört, daran zu arbeiten. Es gab immer wieder die Kritik, es kam immer wieder was obendrauf. Und da kann ich dann persönlich total nachvollziehen, wenn dann jemand auch sagt, hier ist die Grenze für mich erreicht. Erst recht in einer solchen persönlichen Situation, in der sie sich befunden hat.
1: Weiter meinte Klingbeil, bei der Rentenreform gäbe es noch offene Fragen. So zum Beispiel die Zukunft der abschlagsfreien Rente nach 45 Beitragsjahren. Nach dem Brand einer polnischen Starlink-Station im September sind in Deutschland zwei türkische Staatsbürger festgenommen worden. Das hat die polnische Regierung mitgeteilt. Die beiden sollten die Satellitenfunkstation im Auftrag Moskaus zerstören, so der Vorwurf. Das Satellitennetzwerk Starlink wird unter anderem von der Ukraine im Krieg gegen Russland genutzt. Nach mehreren Angriffen am Flughafen der saudischen Hauptstadt Riad bleibt der Flugverkehr weiterhin eingestellt. Das hat die zivile Luftfahrtbehörde mitgeteilt. Bis Sonntag sollen keine Flugzeuge starten oder landen. Grund sind Raketenangriffe der mit dem Iran verbündeten Houthi-Miliz aus Saudi-Arabien. Viele internationale Fluggesellschaften wie auch die Lufthansa haben ihre Flüge bis auf Weiteres gestrichen. Tennisprofi Alexander Zverev wird spätestens zum Saisonende neuer Weltranglisten-Erster, als zweiter Deutscher nach Boris Becker. Das steht nach der Niederlage von Carlos Alcaraz beim ATP-Turnier in Shanghai fest. Noch führt die Weltrangliste der Italiener Jannik Sinner. Er wird aber dieses Jahr verletzungsbedingt zu keinen Spielen mehr antreten. Das Wetter in Deutschland, nachts teils klar, teils wolkig oder neblig und vereinzelt auch Regen. Die Tiefstwerte plus 11 bis minus 2 Grad. Am Tag nach Osten hin länger Sonne. Sonst viele Wolken und ab und zu Regen, dazu maximal 12 bis 19 Grad. Die Zeit 0:03 Uhr.
4: Die junge Nacht ist hier. Wir gucken auf die Straßen. Geht los mit der A6 Nürnberg Richtung Heilbronn. Die ist zwischen Öhringen und Bretzfeld wegen Bergungsarbeiten gesperrt. Auf der A7 Ulm Richtung Würzburg, der ist in Höhe Kreuz-Feuchtwangen-Kreilsheim, die Überleitung zur A6 bis 2 Uhr morgens gesperrt. Eine Umleitung ist da eingerichtet. Dann die A23 Hamburg Richtung Heide zwischen Pinneberg Mitte und Pinneberg Nord. Da gibt es 3 Kilometer Stau. Die A23 Heide Richtung Hamburg ist zwischen Heide West und Heide Süd wegen Überflutungen gesperrt. Die A29 Wilhelms Hafen Richtung Alhorner Heide ist zwischen Oldenburg-Ohmstede und Kreuz-Oldenburg-Ost wegen Fahrbahnerneuerung bis 5 gesperrt. Auch da gibt es eine Umleitung, die führt euch über die U26. Und zum Schluss die A33 Brilon Richtung Bielefeld. Die ist zwischen Paderborn, Schloss Neuhaus und Paderborn-Sennelager nach einem Unfall gesperrt. Gute Fahrt euch!
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4: Fussel aus dem Bauchnabel. Na, hebt ihr sowas Leckeres auch von eurem oder eurer Ex nach der Trennung auf? Ich sag's euch, manche Leute, die machen sowas. Und andere, die können sich das danach im Museum angucken. Welches Museum sowas Verrücktes ausstellt, darüber quatschen wir hier in 20 Minuten. Und solange könnt ihr euch reinmelden, schreibt mir nochmal oder schickt mir eine Sprachnachricht. Was habt ihr noch so Skurriles oder auch total Langweiliges von eurem Ex oder eurer Ex zu Hause? 0221 56789 3x1. Ich bin Laura Dahm, ich bin die nächsten 5 Stunden für euch da. Und erst dann trenne ich mich von euch.

0: to Love Somebody, Holly Humberstone in der Jungnacht. Und die Doku, Babo, die Haftbefehl-Story, die haben ja super viele Leute geguckt, war ja echt damals so ultra gesprächswertig. Und da haben wir ja tatsächlich total intime Einblicke, ne, in das Leben von Rapper Haftbefehl bekommen. Also vor allem auch mit seinen Drogen-Struggles und der ist da vor laufender Kamera zusammengebrochen. Man hat gesehen, wie kaputt ihn die Drogen wirklich gemacht haben. Und trotzdem war der dann in letzter Zeit ja wieder total aktiv, ne, so viel aufgetreten und so. Aber jetzt sagt Annika aus dem Pop-Team, es geht ihm gesundheitlich wieder nicht so gut, ne?
1: Ja, tatsächlich. Und Haftbefehl ist auch wieder unter ärztlicher Aufsicht. Sein Bruder, Rapper Capo, der hat dazu ein Statement veröffentlicht.
2: Wie ihr wisst, kann mein Bruder eigentlich gerade selbst nicht zu euch sprechen, denn er befindet sich aktuell unter ärztlicher Aufsicht und muss sich gerade voll und ganz auf seine Gesundheit konzentrieren. Deshalb haben wir uns als Familie gemeinsam dazu entschieden, seine angesagten Konzerte abzusagen.
1: Ja, viele Kollegen aus der Musikszene, also zum Beispiel Materia, Samra, Mero oder auch Esther Graf, wünschen deswegen Hafti gerade auch ganz gute Besserungen.
0: Und da ist natürlich jetzt auch die Frage, hängt das mit den Drogen zusammen? Weil eigentlich soll er doch clean sein, oder?
1: Ja, das ist auch auf jeden Fall nach wie vor unser letzter Stand. Haftbefehl hat das letztes Jahr sogar ganz stolz bei seinem Bühnencomeback erzählt.
3: Ihr habt bestimmt alle meine Doku gesehen. Ich wollte euch auch sagen, ich bin clean.
1: Ja, da kriegt er noch voll viel Beifall dafür, dass er halt clean ist. Also ein Rückfall steckt hoffentlich nicht dahinter. Es ist aber, wie du schon sagst, trotzdem klar, dass halt langjähriger harter Drogenkonsum einfach seine Spuren hinterlässt, ne?
0: Ja, und wenn es da was Neues gibt, dann erfahrt das natürlich hier bei uns in der Jungen Nacht. Versteht auf jeden Fall, Haftbefehl musste aus gesundheitlichen Gründen seine Konzerte absagen und er befindet sich gerade in ärztlicher Aufsicht.

Fotos, ein Buch, ein Holzherz oder auch irgendwie so ein kleines Kuscheltier. Das ist so Kram, den ich auf jeden Fall nach einer Beziehung von einem Ex noch in so einer Kiste gesammelt hatte, weil ich mich einfach nicht davon trennen konnte. Also anders als von dem Typen. Die Sachen habe ich behalten. Ist allerdings super lame gegen Fussel aus dem Bauchnabel oder eine Axt, mit der nach der Trennung die gemeinsamen Möbel kleingeschlagen wurden. Solche Sachen, die wurden ernsthaft schon im Museum of Broken Hearts ausgestellt. Diese Ausstellung gab es schon auf der ganzen Welt und da kann man halt, ja, wie gesagt, dann so den Kram hinbringen, den man noch zu Hause vom Ex oder von der Ex rumfliegen hat. Und diese Ausstellung, die kommt jetzt nächstes Jahr nach Münster. Die sammelt jetzt auch schon so die ersten Sachen. Ich habe schon mal geguckt auf der Seite, da gibt es auch so irgendwie so alte Gartenzwerge und so aus dem gemeinsamen Garten und halt eben auch diese Axt. Und wenn ihr jetzt halt auch noch irgendwas habt, ne, was ihr zu Hause rumfliegen habt vom Verflossenen, euch aber nicht so komplett davon trennen oder das wegschmeißen wollt, ja, dann ab ins Museum damit, ne? Und hier in der Jungen Nacht könnt ihr auf jeden Fall schon mal die Idee loswerden, was ihr da abgeben könntet. Unter der 0221567893 mal die 1. Da könnt ihr mir mal erzählen, was habt ihr denn noch so vom Ex zu Hause rumfliegen oder von der Ex. Kann lame sein, aber vielleicht kann ja jemand noch diese Bauchnabelfussel toppen.

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1: Es ist 12:30. Wir gucken auf die Straßen. Geht los mit der A6 Nürnberg Richtung Heilbronn. Die ist zwischen Öhringen und Bretzfeld wegen Bergungsarbeiten gesperrt. Auf der A7 Ulm Richtung Würzburg ist in Höhe Kreuz Feuchtwangen-Crailsheim die Überleitung zur A6 bis 2 gesperrt, also 2 Uhr morgens. Da ist Umleitung eingerichtet. Dann die A23 Hamburg Richtung Heide. Zwischen Pinneberg Mitte und Pinneberg Nord gibt es 3 Kilometer Stau. Nochmal die A23 Heide Richtung Hamburg. Die ist zwischen Heide West und Heide Süd wegen Überflutungen gesperrt. Dann die A29 Wilhelms Hafen Richtung Ahlhorner Heide, die ist zwischen Oldenburg-Ohmstede und Kreuz-Oldenburg-Ost wegen Fahrbahnerneuerung bis 5 gesperrt. Da gibt es eine Umleitung, die führt euch über die U26. Und zum Schluss die A33 Brilon Richtung Bielefeld, die ist zwischen Paderborn, Schloss Neuhaus und Paderborn-Sennenlager nach einem Unfall gesperrt. Da, wo nichts gesperrt ist, gute Fahrt.
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1: Yes, und da bin ich, Laura Dahm, und Hörer Heiko, der hat sich reingemeldet.
3: Moin, Laura, es grüßt der Revierbulle aus Göttingen. Alles gut soweit?
1: Yes, alles gut soweit. Und noch geiler wär's, wenn ihr euch noch mehr reinmelden würdet hier ins Studio unter der 0221 56789. Dreimal die 1, weil ey, mit euch zusammen macht's doch viel mehr Bock.

Here for Someone Else und jetzt kommt hier Eve mit Let Me Blow Your Mind. Erinnert mich voll an meine erste, nennt man das nochmal hier, so Jugendfreizeit, also der erste Urlaub ohne Eltern, war ich mit Freunden in Pineda in Spanien und wir waren, ich war 15 glaube ich, ganz cool auf dem Dancefloor abgegangen zu dem Song. Ja, mittlerweile bin ich ein bisschen älter, aber Song finde ich immer noch genauso geil, deswegen drehe ich jetzt mal auf, Eve.

0: So klingt Sigma, Nobody to Love. Und so klingt's gerade im Kino. Lisa von Blackpink, die ist heute nämlich im Kino zu sehen mit ihrer neuen Doku Always La Lisa. Deswegen haben wir da so geschrien im O-Ton, ne? Und unsere Kinofrau Brinja, die sagt, das ist eine der besten Musikdokus, die sie ever gesehen hat. Warum?
1: Weil sie ganz clever so alle mitnimmt. Alle, die Lisa schon kennen und alle, die auch neu dabei sind. Es geht nämlich eigentlich nur um das eine Jahr, in dem Blackpink eine Pause gemacht hat. Mhm. Und Lisa so einfach alles mal machen konnte, was sie wollte. Naja, und sie hat sich auch für alles entschieden. Sie hat einfach ein Album gemacht, Musikvideos, Auftritte bei den VMAs, den Oscars und dem Coachella Festival. Und nebenbei hat sie auch noch bei der Serie White Lotus mitgespielt.
0: Okay, klingt gut. Klingt aber auch so wie bei allen anderen Musikdokus, ne, wo die Künstler einfach nur komplett abgefeiert werden. Ist das da auch oder wird es da jetzt auch mal ausnahmsweise mal richtig deep?
1: Sehr deep sogar. Es geht nämlich auch noch um Hass, um Morddrohungen sogar und Shitstorms und den ganzen Druck, ein K-Pop-Idol zu sein. Sie spricht zum Beispiel da auch ganz offen über Dating.
0: Ah, okay. Also kriegt man noch mit, wenn sie gerade datet?
1: Ja, nee, eher so, dass es als K-Pop-Idol schwierig ist zu daten, weil man dann immer auch direkt an Beliebtheit verliert. Und ihr großer Traum ist aber eigentlich eine eigene Familie. Das wird in der Doku halt besonders dokumentiert. Es wird sehr emotional und persönlich und darum ist sie jetzt auch super aufgeregt.
2: I'm super excited.
1: Ja, muss sie aber gar nicht. Ihre Fans werden die Doku nämlich lieben und Nicht-Fans werden vielleicht auch noch welche durch diesen Film.
0: Ja, ey, mich hasse auf jeden Fall. Ich bin nicht unbedingt Fan, also ich kenne ihre Mucke, aber ich bin sie so ein Riesenfan, aber die Doku klingt gut. Guck ich mir vielleicht an, könnt ihr auch machen auf YouTube Premium.

Youth, Attention in der jungen Nacht um 0.55 Uhr. Und jetzt Attention an alle, die noch irgendeinen Kram vom Ex oder von der Ex zu Hause rumfliegen haben. Haben wir ja oft alle, ne? So Kisten, wo man dann noch so Sachen aufbewahrt, so Geschenke oder Fotos oder was auch immer einen an diese Beziehung erinnert. Aber irgendwann denkt man noch so, kann ich mal weg. Aber man will es auch nicht wegschmeißen, weil es ist irgendwie zu schade, ne? So, und wenn ihr sowas auch schon mal erlebt habt oder halt, wie gesagt, noch so Kram zu Hause rumfliegen habt, dann könnt ihr das jetzt ins Museum geben. Ein Museum in Münster, die stellen jetzt bald, also nächstes Jahr, nämlich Kram von Verflossenen aus. Und ich habe schon mal geguckt auf der Seite, da sind schon so Plüschhandschellen und Gartenzwerge und so. Also ja, alles, was ihr nicht mehr braucht, könnt ihr da abgeben.

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1: Um 1 Uhr mit Klaus Reginek. Nach dem Rücktritt der SPD-Co-Vorsitzenden und Bundesarbeitsministerin Baas soll der frühere Ministerpräsident von Rheinland-Pfalz, Alexander Schweizer, neuer Arbeitsminister werden. Baas war nach einem Todesfall in ihrer Familie und Vorwürfen aus der Union zurückgetreten. Sie würde Reformen verschleppen, etwa die des Rentensystems. Aus Berlin Hauptstadtkorrespondentin Dagmar Pepping.
2: Schweizer gilt als ausgewiesener Gegner der Abschaffung der abschlagsfreien Rente nach 45 Beitragsjahren. Bereits heute ist ein erstes Gespräch des neuen Ministers mit dem Kanzler geplant, kündigt der SPD-Chef Lars Klingbeil an. Schweizer ist im Stoff. Vor seiner Zeit als Regierungschef in Rheinland-Pfalz war er Landesminister für Arbeit und Soziales. Bei Lars Klingbeil, dem Vizekanzler und Finanzminister, stellt sich die Frage, ob er bleiben kann. Nach dem Rücktritt seiner Co-Vorsitzenden Bärbel Baas kündigte Klingbeil an, dass die gesamte SPD-Führung neu gewählt werden soll. Auf einem Parteitag zum Jahreswechsel. Offen, ob er erneut für die Doppelspitze antritt.
1: Nach den jüngsten Äußerungen von US-Präsident Trump zur Ukraine hat Bundeskanzler Merz mit dem ukrainischen Präsidenten Selenskyj telefoniert. Trump hatte gesagt, das Land brauche einen neuen Präsidenten. Selenskyj stehe einem Frieden mit Russland im Weg. Merz bekräftigte in dem Telefonat dagegen die Solidarität Deutschlands mit der Ukraine, so ein Regierungssprecher. Merz und Selenskyj seien sich darin einig gewesen, dass es an Russland liege, etwa einer Nicht-Angriffsvereinbarung auf Energieinfrastruktur zuzustimmen, so der Sprecher. Der britische Premierminister Burnham plant, die Beziehungen seines Landes zur EU weiter zu verbessern. Er will bei einem anstehenden Gipfeltreffen seines Landes mit der Europäischen Union weitere Verträge schließen. So zum Beispiel über den einfacheren Handel mit Lebensmitteln und Getränken. Burnham hatte zuletzt auch konkret über eine Rückkehr Großbritanniens in die EU gesprochen, als erster britischer Regierungschef seit dem Brexit. In Frankreich hat ein 14-Jähriger mit einer Schrotflinte in einer Schule um sich geschossen. Wie die Polizei mitteilte, wurden eine Lehrerin und der Schulleiter verletzt, sind aber nicht in Lebensgefahr. Der Schüler konnte von Angestellten der Schule überwältigt und später festgenommen werden. Sein Motiv ist noch unklar. Nach Angaben der Staatsanwaltschaft gab es an der betroffenen Mittelschule aber keine Schülerproteste. Diese halten an anderen Schulen in Frankreich seit Wochen an. Das Wetter in Deutschland. Nachts in Deutschland teils klar, teils wolkig oder neblig und vereinzelt Regen. Die Tiefstwerte plus 11 bis minus 2 Grad. Am Tag nach Osten hin länger Sonne, sonst viele Wolken und ab und zu Regen. Dazu maximal 12 bis 19 Grad. 1:03 Uhr.
3: Und da gucken wir wieder auf die Straßen. Geht los auf der A7 Ulm Richtung Würzburg. Die ist in Höhe Kreuz Feuchtwangen-Keilsheim. Da ist die Überleitung zur A6 bis 2 Uhr morgens gesperrt. Eine Umleitung ist da eingerichtet. Die A23 Hamburg Richtung Heide ist zwischen Pinneberg Mitte und Pinneberg Nord. Nee, da gibt's 3 Kilometer Stau, so. Nochmal die A23 Heide Richtung Hamburg. Die ist in Höhe Heide West wegen Überflutungen gesperrt. Die A29 Wilhelmshaven Richtung Ahlhorner Heide ist zwischen Oldenburg-Ohmstede und Kreuz Oldenburg-Ost wegen Fahrbahnerneuerung bis 5 gesperrt. Da gibt es eine Umleitung, die führt euch über die U26. Und zum Schluss die A33 Brilon Richtung Bielefeld. Die ist zwischen Paderborn Schloss Neuhaus und Paderborn Sennelager nach einem Unfall gesperrt. Gute Fahrt euch!
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3: Leute, es wird gruselig hier gleich in der jungen Nacht. Wir müssen nämlich über ein Horrorhaus sprechen im Schwarzwald und das verschluckt quasi Menschen. Was es damit auf sich hat, klären wir gleich in ungefähr 20 Minuten. Ich bin Laura Dahm und das hier ist The Weeknd, Dancing in

muss ich einmal reingrätschen. Es gibt einen Falschfahrer auf der A6 Kaiserslautern Richtung Mannheim zwischen Frankenthal und Mannheim-Sandhofen. Da kommt euch ein Falschfahrer entgegen. Fahrt äußerst rechts und überholt nicht auf der A6 Kaiserslautern Richtung Mannheim zwischen Frankenthal und Mannheim-Sandhofen. Da ist ein Falschfahrer unterwegs. Vorsicht in beiden Richtungen.

alle schon mal so richtig krass mitgegrölt oder auf dem Dancefloor zu, ja, gedanced, im Auto mitgesungen. Und bestimmt habt ihr alle eine Erinnerung an diesen Song, wette ich. Der ist nämlich schon 2004 durchgestartet, ne? Und dann knapp 20 Jahre später gab es nochmal ein Revival. Unter anderem, ich habe das gerade extra mal nachgegoogelt, weil ich mich jetzt auch gefragt habe, warum der eigentlich nochmal so krass abgegangen ist. Weil der in einer Liebesromanze von den Hauptdarstellern gesungen wurde. Und zwar, während sie an einem Hubschrauber hingen. Na, muss ich sagen, da kann ich sogar fast mithalten, mit dem Moment, an den der Song mich nämlich total erinnert. Hat auch mit Fliegen zu tun. Allerdings muss ich sagen, ich hing jetzt nicht an dem Flugzeug, aber ey, ich saß immerhin drin. Hamburg.

0: Maroon 5, Cardi B, Girls Like You um 21 in der jungen Nacht. Und ich dachte mir, um die Uhrzeit, da kann man doch nochmal die Geisterstunde an den Leuten, ne? Es gibt nämlich eine neue Serie über ein Horrorhaus, House of Young heißt das. Und das steht bei uns im Schwarzwald. Dahin kehrt Hauptfigur Jessie zurück. Wir sprechen hier nämlich gerade über eine Serie. Und Jessie kehrt dahin zurück, weil sie dieses Haus erbt. Kann man jetzt sagen, ist mutig. Man kann aber auch sagen, ist vielleicht auch nicht ganz so smart, weil in diesem Haus ist 1999 schon ihre Schwester verschwunden. Und Brinja Becker aus dem Serienteam, muss man jetzt sagen, das Haus, das hat ihre Schwester quasi verschluckt oder was?
1: Quasi. Also es scheint so einen Raum zu geben, der einfach immer wieder verschwindet. Und da gehen auch regelmäßig Mädchen verloren.
2: Mhm. Das ist schon mal passiert. Ein Mädchen ist im Haus verschwunden.
1: Ja, das war nämlich 1949. Da gab es einen ganz ähnlichen Fall in dem Horrorhaus. Und den decken Jessie und ihre Tochter langsam auf der Suche nach Isabelle auch noch mit auf.
0: Okay, das heißt, da werden dann zwei Geschichten gleichzeitig erzählt?
1: Also irgendwie sogar drei. Es gibt halt die Gegenwart, dann gibt es immer wieder Rückblicke ins Jahr 1999 und halt ins Jahr 1949. Mhm. Und leider hat mich das zwischendurch auch ein bisschen verwirrt. War alles ein bisschen viel.
0: Okay, also würdest du jetzt die Serie eher nicht so empfehlen?
1: Nein, also ich würde einfach nur empfehlen, gut aufzupassen. Aber die Atmosphäre ist wirklich super, also sehr gespannt. Sehr mystery. Irgendwie ist das Haus quasi auch so eine Metapher für die ganzen Familienprobleme und Traumata. Es ist also nicht nur Horror, es ist auch sehr deep. Mhm. Allerdings bleiben am Ende auch noch so ein paar Fragen offen. Vielleicht aber auch, weil schon eine zweite Staffel in Planung ist.
0: Ich hoffe, wir jetzt schon Gänsehaut. Und jetzt geht's aber erst in die erste Staffel von House of Young in der ARD-Mediathek.

0: halb zwei sind und wir gucken auf die Straßen. Da gibt es erstmal eine Entwarnung auf der A6 Kaiserslautern Richtung Mannheim. Da ist kein Falschfahrer mehr zwischen Frankenthal und Mannheim-Sandhofen unterwegs. Dann die A23 Heide Richtung Hamburg. Die ist in Höhe Heide-West wegen Überflutungen gesperrt. Die A29 Wilhelmshaven Richtung Ahlhorner Heide ist zwischen Oldenburg-Ohmstede und Kreuz Oldenburg-Ost wegen Fahrbahnerneuerungen bis 5 gesperrt. Da ist eine Umleitung über die U26 ausgeschildert. Und die A33 Brilon Richtung Bielefeld, die ist zwischen Paderborn Schloss Neuhaus und Paderborn Sennenlager nach einem Unfall gesperrt. Kommt gut durch.
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0: Ja, und hier ist Laura Dahm und ich versuche jetzt mal hier irgendwie was rauszuhauen, so an albernen Sprüchen. Wobei ich weiß gar nicht, ist sowas wie Küsschen aufs Nüsschen, Bussi auf Bauchi, Okidoki, Okese, Ciao Kakao und so. Ist das zählt das schon als alberner Spruch? Wenn ja, dann habe ich alles richtig gemacht. Heute ist nämlich Tag der albernen Sprüche. Yay. Okay. Ich höre auf damit, oder? Besser, ne?

0: Traum in der jungen Nacht. Und falls Rapperin Icky Mel davon geträumt hat, die Weltherrschaft zu übernehmen, dann ist sie nah dran, dass dieser Traum in Erfüllung geht. Weil, ne, wir Deutschen, wir wussten es ja schon immer, ne, Icky Mel hat's drauf und jetzt scheint es auch wirklich alle anderen zu checken. Sie geht international nämlich gerade komplett steil. Also die Leute auf der ganzen Welt sind besessen von ihr, so wie dieser Fan hier.
1: Y'all don't understand how obsessed I am with Icky Mel.
0: Ja, und am Wochenende ist Icky Mel in Melbourne und Sydney aufgetreten. Und obwohl fast keiner, klar, ne, ihre Texte so wirklich versteht hat, hat sie komplett abgerissen.
2: Ich will euch gleich hören, Sydney, okay? I want to hear you right now.
0: So geil, wie sie so schön erst Deutsch mit dem Publikum redet und mit ihrem deutschen Akzent übersetzt. Und die Leute, die scheinen es einfach komplett abzufeiern. Die Shows, die waren echt pickepacke voll. Und es bleiben auch nicht die einzigen Konzerte im Ausland, weil im Frühjahr, da geht es für Icky Mel schon auf den nächsten Kontinent, da macht sie nämlich dann die USA unsicher. Und vielleicht erinnert ihr euch, ne, da ist sie ja schon so ein bisschen bekannt, weil die Grammy-Gewinnerin Doechii, die hat einen Clip von Icky Mel vor ein paar Monaten geteilt und der ist komplett viral gegangen. Und vielleicht erinnert ihr euch auch an den Moment, der für diesen viralen Clip gesorgt hat. Da ist Icky Mel im MoMA mit ihrem Song Fußballmänner aufgetreten. Ich weiß nicht, ob ihr es gesehen habt, diesen Auftritt, das Publikum so, ja, ich sag mal so 50 plus, wirklich alle irgendwie komplett geschockt oder auf jeden Fall teilweise dann auch so reglos da gesessen, lange Gesichter gezogen, irgendwie hat es keiner so richtig gefühlt. Super cringe, aber ey, genau das hat für diesen viralen Clip gesorgt und jetzt könnte Icky Mel halt eben nicht nur im Netz abgehen, sondern die komplette Welt beherrschen.

0: 40 und wir sprechen hier heute Nacht über Dinge, die ihr vielleicht noch aus einer mittlerweile kaputten Beziehung zu Hause rumfliegen habt und euch nicht so richtig davon trennen könnt. Und die könnt ihr nämlich, falls ihr sowas habt, jetzt in einem Museum in Münster abgeben, weil die da nächstes Jahr so eine Ausstellung zu machen. Und ich will von euch wissen, was habt ihr noch so vom Verflossenen oder von der Verflossenen zu Hause rumliegen? Und jetzt hat sich Lea aus Köln reingemeldet und die hat was, das hat aber nichts mit ihrem Ex zu tun, sondern...
1: Das war so mein erstes großes Möbelstück, was ich mir von meiner ersten eigenen Wohnung geholt habe. Und das ist so gemütlich, da passen so viele Leute drauf, da sitze ich immer mit Freunden. Und ja, das habe ich bis heute und das gebe ich auch so schnell wieder nicht ab.
0: Ja, sie hängt an ihrem Sofa, da hat jetzt wie gesagt nichts mit einer verflossenen Liebe zu tun. Kann sie da sie jetzt nicht ins Museum bringen, aber auch egal. Also auch das könnt ihr euch hier, damit könnt ihr euch reinmelden, so rum. Meldet euch rein, was habt ihr so, wovon ihr euch nicht trennen könnt, unter der 0221 567 8 9 3 mal die 1.

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1: Um 2 Uhr mit Klaus Reginick. Die Verbraucherpreise in Deutschland verteuern sich weiter. Das zeigen aktuelle Zahlen zur Inflationsrate. Die ist erstmals seit 3 Jahren wieder über die 3%-Marke gestiegen. Das hat das Statistische Bundesamt anhand vorläufiger Zahlen errechnet. Aus der Nachrichtenredaktion dazu Stefan Eferz.
2: 3,3% mehr als im September vor einem Jahr. Die Verbraucher müssen immer mehr Geld für Dinge des täglichen Bedarfs ausgeben. Im Monat davor waren es auch schon 2,9%. Nahrungsmittel haben sich im Vergleich zum Vorjahreszeitraum moderat verteuert. Aber der Iran-Krieg treibt die Energiepreise seit Monaten nach oben. Die Folge sind Rekordpreise für Diesel und Benzin an den Tankstellen. Die Preissteigerung verringert die Kaufkraft der Menschen. Sie können sich immer weniger leisten und kaufen weniger ein.
1: CSU-Chef Söder drängt darauf, die Rentenreform möglichst schnell umzusetzen. Nach dem Rücktritt von Bundesarbeitsministerin Baas forderte Söder am Abend in der ARD, der neue Arbeitsminister Schweizer müsse die in der Koalition getroffenen Einigungen übernehmen und dürfe sie nicht in Frage stellen. Schweizer wird Nachfolger von Baas an der Spitze des Bundesarbeitsministeriums. Baas war wegen eines Todesfalls in der Familie und Vorwürfen aus der Union zurückgetreten, sie würde Reformen verzögern. Der vor allem durch die preisgekrönte Fernsehserie Breaking Bad bekannte US-Schauspieler R.J. Mitty ist tot. Er starb im Alter von 34 Jahren, wie die US-Justizbehörden mitteilten. Zur Todesursache wurde bisher nichts bekannt. Mitty spielte in Breaking Bad die Rolle des Walter White Jr., als Sohn des Chemielehrers und späteren Drogenbosses Walter White. Breaking Bad lief ab 2008 über 5 Staffeln und wird regelmäßig als bahnbrechende Fernsehserie gefeiert. Die deutsche Fußballnationalelf der Frauen bestreitet am Abend ihr 2. Länderspiel der WM-Saison. Die DFB-Elf trifft im Bremer Weserstadion auf Japan. ARD-Sportreporter Christopher Klein.
3: Offensiv genauso treffsicher wie beim 4:2 zum Saisonstart gegen Australien. Defensiv noch stabiler und kompromissloser. Das ist der Auftrag von Bundestrainer Christian Wück an seine Nationalspielerinnen vor dem Duell gegen Asienmeister Japan. Der Respekt vor den Gegnerinnen ist groß. Die schwierigste Aufgabe wird es sein, gegen die ballsicheren Japanerinnen überhaupt in die Zweikämpfe zu kommen. Erst zum 2. Mal sind die DFB-Frauen für ein Länderspiel in Bremen zu Gast. Beim 1. Mal vor rund 1,5 Jahren in der Nations League gab es einen begeisternden 4:0 Erfolg gegen die Niederlande.
1: Das Wetter in Deutschland, nachts teils klar, teils wolkig oder neblig und vereinzelt auch Regen bei Tiefstwerten von 11 bis minus 2 Grad. Am Tag nach Osten hin länger Sonne, sonst viele Wolken und ab und zu Regen, dazu maximal 19 Grad. 2:03 Uhr.
4: Da gucken wir auf die Straßen. Geht los auf der A23 Heide Richtung Hamburg. Die ist in Höhe Heide-West wegen Überflutungen gesperrt. Dann die A29 Wilhelmshaven Richtung Ahlhorner Heide ist zwischen Oldenburg-Ohmstede und Kreuz Oldenburg-Ost wegen Fahrbahnerneuerungen bis 5 gesperrt. Die Umleitung führt euch dabei die U26. Und die A33 Brilon Richtung Bielefeld ist zwischen Paderborn-Schloss Neuhaus und Paderborn-Sennelager nach einem Unfall gesperrt. Gute Fahrt!
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4: Ja, ich habe euch ja vorhin schon hier mit albernen Sprüchen begrüßt, weil heute der Tag der albernen Sprüche ist. Und jetzt wird's hier ein bisschen intim. Ich verrate euch jetzt nämlich, dass ich hier oben ohne sitze, zumindest ohne BH. Weil heute ist auch National No Bra Day. Wisst ihr Bescheid? Laura Dahm ist hier. Hi.